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1: Ich bin Helen Martin. Mit allen Mitteln versucht die Feuerwehr in Südfrankreich weiter, die an der Atlantikküste wütenden Waldbrände in den Griff zu bekommen. Dadurch, dass es jetzt eine neue Hitzewelle gibt, sind teilweise Brände wieder aufgelodert. Weitere Campingplätze und Feriensiedlungen wurden evakuiert. In 3 Kommunen konnten Anwohnerinnen und Anwohner aber wieder zurück in ihre Häuser. Mehrere Länder haben Hilfe in die betroffene Region rund um Bordeaux geschickt, auch Deutschland. Vor einem Jahr ist die Ausnahmebiathletin Laura Dahlmeier im Alter von gerade einmal 31 Jahren beim Bergsteigen in Pakistan ums Leben gekommen. Am Abend sind rund 150 Menschen in ihrer Geburtsstadt Garmisch-Partenkirchen zusammengekommen, um Dahlmeier zu gedenken. Die Veranstaltung fand im Laura-Dahlmeier-Park statt. Der ehemalige Kurpark war zur Erinnerung an die Ausnahmesportlerin umbenannt worden. Es ist häufig klar, im Südwesten sind später ein paar lockere Wolken dabei. Das Ganze bei Tiefstwerten zwischen 16 und 10 Grad. Tagsüber sind im Allgäu erstmal viele Wolken unterwegs. Sonst scheint wieder die Sonne. In den Alpen gibt's nachmittags vereinzelte Hitzegewitter. Dazu wird es wieder heiß. Die Höchstwerte klettern auf 31 Grad im östlichen Bergland und bis zu 38 Grad am Untermain. 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
1: Ich bin Helen Martin. Heute kommt eine neue Hitzewelle. Fast überall in Deutschland wird die 30-Grad-Marke geknackt. In einigen Regionen werden es mehr als 35 Grad. Die Hitze und pralle Sonne können gefährlich sein. Mehr dazu von Simon Müller.
2: Bereits nach der extremen Hitze im Juni schätzte das Robert-Koch-Institut mehr als 5000 Hitzetote in Deutschland. Deutlich mehr als Menschen jährlich im Straßenverkehr sterben. Besonders gefährdet sind Menschen ab 65, Schwangere, Babys und Vorerkrankte. Am gefährlichsten ist ein Hitzeschlag. Dabei schafft es der Körper nicht mehr, die Wärme durch Schwitzen abzuleiten. Die Körpertemperatur steigt schnell auf bis zu über 40 Grad.
1: Lange wurde in der Bundesregierung verhandelt. Heute wird das Bundeskabinett voraussichtlich die umstrittenen Energiereformen von Wirtschaftsministerin Reiche beschließen. Geplant ist unter anderem, dass neue kleine Solaranlagen auf dem Hausdach ab 2027 keine dauerhafte Förderung mehr bekommen. Umwelt- und Energieverbände werfen der CDU-Politikerin vor, die Energiewende auszubremsen. Das schwere Erdbeben auf der japanischen Insel Kyushu hat Gebäude und Straßen teils schwer beschädigt. In einem Einkaufszentrum hat es wegen des Bebens eine Explosion gegeben. Mindestens 2 Menschen sind dabei gestorben, mehrere sind verletzt worden. Vermutlich hatte das Erdbeben mit der Stärke 7,1 ein Gasleck ausgelöst, was wiederum zu der Explosion geführt hat. Manuel Neuer geht in seine 21. Saison als Profifußballer und es könnte seine letzte werden. Als der FC Bayern jetzt mit der Vorbereitung angefangen hat, meinte der 40-jährige Torwart, es sehe schon stark danach aus, dass er aufhört. Außerdem hat Neuer gesagt, dass er in 85% der Fälle schon aufgehört hätte, weil es ihm aber beim FC Bayern so gut gefällt, hat er gesagt, ich mache weiter. Es ist häufig klar, im Südwesten sind später ein paar lockere Wolken dabei, das Ganze bei Tiefstwerten zwischen 16 und 10 Grad. Tagsüber sind im Allgäu erstmal viele Wolken unterwegs, sonst scheint wieder die Sonne. In den Alpen gibt es nachmittags vereinzelte Hitzegewitter. Dazu wird es wieder heiß. Die Höchstwerte klettern auf 31 Grad im östlichen Bergland und bis zu 38 Grad am Untermain.

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1: Ich bin Helen Martin. Heute kommt eine neue Hitzewelle. Fast überall in Deutschland wird die 30-Grad-Marke geknackt. In einigen Regionen werden es mehr als 35 Grad. Die Hitze und pralle Sonne können gefährlich sein. Mehr dazu von Simon Müller.
2: Bereits nach der extremen Hitze im Juni schätzte das Robert-Koch-Institut mehr als 5000 Hitzetote in Deutschland. Deutlich mehr als Menschen jährlich im Straßenverkehr sterben. Besonders gefährdet sind Menschen ab 65, Schwangere, Babys und Vorerkrankte. Am gefährlichsten ist ein Hitzeschlag. Dabei schafft es der Körper nicht mehr, die Wärme durch Schwitzen abzuleiten. Die Körpertemperatur steigt schnell auf bis zu über 40 Grad.
1: Lange wurde in der Bundesregierung verhandelt. Heute wird das Bundeskabinett voraussichtlich die umstrittenen Energiereformen von Wirtschaftsministerin Reiche beschließen. Geplant ist unter anderem, dass neue kleine Solaranlagen auf dem Hausdach ab 2027 keine dauerhafte Förderung mehr bekommen. Umwelt- und Energieverbände werfen der CDU-Politikerin vor, die Energiewende auszubremsen. Es ist häufig klar, im Südwesten sind später ein paar lockere Wolken dabei. Das Ganze bei Tiefstwerten zwischen 16 und 10 Grad. Tagsüber sind im Allgäu erstmal viele Wolken unterwegs, sonst scheint wieder die Sonne. In den Alpen gibt's nachmittags vereinzelte Hitzegewitter. Dazu wird es wieder heiß. Die Höchstwerte klettern auf 31 Grad im östlichen Bergland und bis zu 38 Grad am Untermain.

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1: Ich bin Helen Martin. Kein Aufatmen für die vielen Einsatzkräfte, die rund um Bordeaux in Südfrankreich weiter gegen die verheerenden Waldbrände ankämpfen. Die Feuerwehr bangt jetzt noch mal mehr wegen einer neuen Hitzewelle. Gestern hat es schon 14 Neubrände gegeben. Immerhin, in 3 Kommunen durften die Menschen wieder zurück in ihre Häuser. In Spanien ist die Lage bei den Waldbränden etwas besser. Wir sehen Licht am Ende des Tunnels, so Ministerpräsident Sanchez. Das Bundeskabinett will die umstrittenen Reformpläne von Wirtschaftsministerin Reicher heute auf den Weg bringen. Es geht um Änderungen des Erneuerbare-Energien-Gesetzes und um ein Netzpaket. Uli Reitinger berichtet aus Berlin.
2: Herzstück der Reform ist, dass es für neue kleine Solaranlagen auf dem Hausdach ab 2027 keine dauerhafte Förderung mehr geben soll. Außerdem bekommen die Betreiber von neuen Solar- und Windkraftanlagen in bestimmten Gegenden geringere Ausgleichszahlungen, wenn diese Anlagen wegen einer drohenden Netzüberlastung zeitweise abgeschaltet werden müssen.
1: Nach dem mutmaßlich islamistischen Anschlag beim Berliner CSD fordert der Antisemitismusbeauftragte der Bundesregierung, Klein, eine Verschärfung des Strafrechts. Im Gespräch mit dem Redaktionsnetzwerk Deutschland hat er gesagt, dass Sympathiebekundungen für Terrororganisationen wie den IS oder die Hamas wieder unter Strafe gestellt werden sollten. Das war bis 2002 bereits der Fall. Der mutmaßliche Attentäter vom Berliner CSD, Abdul B., hatte mit dem IS sympathisiert. Gestern war ja der erste Todestag von Ausnahmebiathletin Laura Dahlmeier. Sie war beim Bergsteigen in Pakistan mit nur 31 Jahren tödlich verunglückt. Um ihr zu gedenken, sind am Abend rund 150 Menschen im Laura-Dahlmeier-Park in Garmisch-Partenkirchen zusammengekommen, der Geburtsort der Sportlerin. Dahlmeiers Tod habe eine Lücke in die Familie, den Freundeskreis und auch in den Ort gerissen. Die bleibt, so der Pfarrer, der eine Rede gehalten hat. Im Allgäu sind noch ein paar lockere Wolken unterwegs, ansonsten strahlt heute die Sonne. In den Alpen kann es am Nachmittag vereinzelte Hitzegewitter geben. Das Ganze bei Höchstwerten zwischen 31 und 38 Grad. Morgen wird sogar noch mal eine Spur heißer. Generell hat uns die Hitze die nächsten Tage fest im Griff. Meistens hat es über 30 Grad, zwischendrin gibt es kräftige Gewitter. 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
1: Wir ziehen Dirndl und Lederhosen an für die Garmischer Festwoche, die gerade läuft. Am Donnerstagabend heißt's aufgespult und erbleckt beim Bierzeltabend mit Musik, Kabarett und Tanz. Beff, die Wertenfelser Wohlfahrtsmusi und die Olmsumer Musi aus Mittenwald freuen sich auf euch. 20 Uhr geht's los, der Eintritt ist frei. Engels und Völkers lädt am Donnerstagabend in Icking zum Immobilienstammtisch. 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Und frische Energie für Körper und Geist tanken, das könnt ihr am Freitagmorgen beim Osterfelder Bergflex über Garmisch-Partenkirchen bei einer Pilatesstunde auf der Alpspitzbahn-Bergstation. 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
1: Ich bin Helen Martin. Kein Aufatmen für die vielen Einsatzkräfte, die rund um Bordeaux in Südfrankreich weiter gegen die verheerenden Waldbrände ankämpfen. Die Feuerwehr bangt jetzt noch mal mehr wegen einer neuen Hitzewelle. Gestern hat es schon 14 Neubrände gegeben. Immerhin, in 3 Kommunen durften die Menschen wieder zurück in ihre Häuser. In Spanien ist die Lage bei den Waldbränden etwas besser. Wir sehen Licht am Ende des Tunnels, so Ministerpräsident Sanchez. Gestern war ja der erste Todestag von Ausnahmebiathletin Laura Dahlmeier. Sie war beim Bergsteigen in Pakistan mit nur 31 Jahren tödlich verunglückt. Um ihr zu gedenken, sind am Abend rund 150 Menschen im Laura-Dahlmeier-Park in Garmisch-Partenkirchen zusammengekommen, der Geburtsort der Sportlerin. Dahlmeiers Tod habe eine Lücke in die Familie, den Freundeskreis und auch in den Ort gerissen. Die bleibt, so der Pfarrer, der eine Rede gehalten hat. Im Allgäu sind noch ein paar lockere Wolken unterwegs, ansonsten strahlt heute die Sonne. In den Alpen kann es am Nachmittag vereinzelte Hitzegewitter geben. Das Ganze bei Höchstwerten zwischen 31 und 38 Grad. Morgen wird sogar noch mal eine Spur heißer. Generell hat uns die Hitze die nächsten Tage fest im Griff. Meistens hat es über 30 Grad, zwischendrin gibt es kräftige Gewitter. 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
1: Ich bin Helen Martin. Guten Morgen. Der Rücktritt von Jens Spahn als Fraktionschef hatte das Personalkarussell bei der Union in Fahrt gebracht. Heute soll das Ganze offiziell abgeschlossen werden. Die Unionsfraktion trifft sich zu einer Sondersitzung, um den bisherigen Kanzleramtsminister Frei zu ihrem neuen Vorsitzenden zu wählen. Außerdem bekommen die neuen Bundesminister von Bundespräsident Steinmeier ihre Ernennungsurkunden. Heute kommt eine neue Hitzewelle. Fast überall in Deutschland wird die 30-Grad-Marke geknackt. In einigen Regionen werden es mehr als 35 Grad. Die Hitze und pralle Sonne können gefährlich sein. Mehr dazu von Simon Müller.
2: Bereits nach der extremen Hitze im Juni schätzte das Robert-Koch-Institut mehr als 5000 Hitzetote in Deutschland. Deutlich mehr als Menschen jährlich im Straßenverkehr sterben. Besonders gefährdet sind Menschen ab 65, Schwangere, Babys und Vorerkrankte. Am gefährlichsten ist ein Hitzeschlag. Dabei schafft es der Körper nicht mehr, die Wärme durch Schwitzen abzuleiten. Die Körpertemperatur steigt schnell auf bis zu über 40 Grad.
1: Die USA und Saudi-Arabien haben Ziele im Irak angegriffen. Laut US-Angaben hätten sich die Attacken gegen dem Iran nahestehende Terroristen gerichtet. Kampfflugzeuge beider Länder haben demnach mehrere Waffen- und Logistiklager im Osten des Iraks zerstört. Das Ganze sei eine Reaktion auf angeblich mehr als 30 Drohnenangriffe auf US-Truppen und Energieinfrastruktur in Saudi-Arabien, die die iranischen Revolutionsgarden angeordnet haben sollen. Vor einem Jahr ist die Ausnahme-Biathletin Laura Dahlmeier im Alter von gerade einmal 31 Jahren beim Bergsteigen in Pakistan ums Leben gekommen. Am Abend sind rund 150 Menschen in ihrer Geburtsstadt Garmisch-Partenkirchen zusammengekommen, um Dahlmeier zu gedenken. Die Veranstaltung fand im Laura-Dahlmeier-Park statt. Der ehemalige Kurpark war zur Erinnerung an die Ausnahmesportlerin umbenannt worden. Im Allgäu sind noch ein paar lockere Wolken unterwegs, ansonsten strahlt heute die Sonne. In den Alpen kann es am Nachmittag vereinzelte Hitzegewitter geben. Das Ganze bei Höchstwerten zwischen 31 und 38 Grad. Morgen wird sogar noch mal eine Spur heißer. Generell hat uns die Hitze die nächsten Tage fest im Griff. Meistens hat es über 30 Grad, zwischendrin gibt es kräftige Gewitter.

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1: 700 Jahre Markterhebung Gießen, das muss natürlich gefeiert werden, ist auch logisch. Und wird's vom 30.07. bis zum 3. August. Mit der Markterhebung gab's Rechte, die die Ortsentwicklung maßgeblich beeinflusst haben, muss man sich mal vorstellen. Damals kämpften England und Schottland noch den schottischen Unabhängigkeitskrieg aus. Ihr wisst schon, Braveheart und so. Feiert doch mit den Gießnern. Für die Sommerferien hätte ich jetzt einen richtig klasse Tipp für euch. Erlebt die Bavaria Filmstadt ab dem 1. August immer wöchentlich. Taucht in die Welt der Filmprofis ein bei einer Führung über den 300.000 Quadratmeter großen Mediencampus im Münchner Süden mit Originalkulissen aus wirklich coolen Filmen und bekannten Serien. Kennt ihr zum Beispiel Die unendliche Geschichte oder Enemy Mine oder Das Boot? Die sind alle da entstanden, zumindest teilweise. Ein Besuch lohnt sich also wirklich. Und dann startet unter dem Motto Endlich Ferien das Ferienprogramm des Freilichtmuseums Glendleiten. Den ganzen August und bis zum 14. September ist da jeden Tag Programm. 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
1: Ich bin Helen Martin. Guten Morgen. Der Rücktritt von Jens Spahn als Fraktionschef hatte das Personalkarussell bei der Union in Fahrt gebracht. Heute soll das Ganze offiziell abgeschlossen werden. Die Unionsfraktion trifft sich zu einer Sondersitzung, um den bisherigen Kanzleramtsminister Frey zu ihrem neuen Vorsitzenden zu wählen. Außerdem bekommen die neuen Bundesminister von Bundespräsident Steinmeier ihre Ernennungsurkunden. Vor einem Jahr ist die Ausnahmebiathletin Laura Dahlmeier im Alter von gerade einmal 31 Jahren beim Bergsteigen in Pakistan ums Leben gekommen. Am Abend sind rund 150 Menschen in ihrer Geburtsstadt Garmisch-Partenkirchen zusammengekommen, um Dahlmeier zu gedenken. Die Veranstaltung fand im Laura-Dahlmeier-Park statt. Der ehemalige Kurpark war zur Erinnerung an die Ausnahmesportlerin umbenannt worden. Im Allgäu sind noch ein paar lockere Wolken unterwegs, ansonsten strahlt heute die Sonne. In den Alpen kann es am Nachmittag vereinzelte Hitzegewitter geben. Das Ganze bei Höchstwerten zwischen 31 und 38 Grad. Morgen wird sogar noch mal eine Spur heißer. Generell hat uns die Hitze die nächsten Tage fest im Griff. Meistens hat es über 30 Grad, zwischendrin gibt es kräftige Gewitter.

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1: Mit Florian Künstler. Guten Morgen und mit uns gibt's das Wichtigste aus dem Oberland immer zuerst. Ein Jahr nach dem Tod von Laura Dahlmeier haben rund 150 Menschen in Garmisch-Partenkirchen der ehemaligen Biathletin gedacht. Es heißt, die Zeit heilt alle Wunden. An Laura sieht man, dass das nicht stimmt. Die Zeit vergeht, sonst nichts, sagte Pfarrer Andreas Lackermeier gestern Abend an der Gedenkstätte im Laura-Dahlmeier-Park. Unter den Gästen in Garmisch-Partenkirchen waren Bekannte, Weggefährten und Sportkollegen. Dahlmeier war am 28. Juli 2025 beim Bergsteigen in Pakistan mit nur 31 Jahren tödlich verunglückt. Der Blick auf Bayern, Deutschland und die Welt. Der Countdown Richtung Sommerferien läuft. Übermorgen ist letzter Schultag in Bayern und dann gibt's auch Zeugnisse. Heute Nachmittag startet der Zeugnis-Chat für Jugendliche. Dort gibt's anonym Unterstützung bei Sorgen rund ums Zeugnis oder auch Ärger in der Familie. Familienministerin Scharf betont, schlechte Noten tun zwar weh, seien aber kein Grund zur Panik. Zusätzlich helfen im Freistaat rund 180 Beratungsstellen und Hotlines wie die Nummer gegen Kummer weiter. Das Stühlerücken in Berlin ist beendet. Heute soll das Ganze abgeschlossen werden. Erst erhalten die neuen Bundesminister ihre Ernennungsurkunden. Anschließend findet eine Sondersitzung der Unionsfraktion statt, um Thorsten Frey als neuen Vorsitzenden zu bestätigen. Das Votum könnte sich auch als Stimmungstest für Bundeskanzler Merz erweisen. Der hatte mit seiner Kabinettsumbildung für Unmut in der eigenen Partei gesorgt. Von fehlendem Gespür ist die Rede. Dabei geht es vor allem um die tagelange Hängepartie im Verkehrsministerium. Zum Fußball. Da steht das Ende einer großen Ära an. FC Bayern-Keeper Manuel Neuer will nach der nächsten Saison wohl aufhören. Das sagte er am Rande des Trainingslagers am Tegernsee.
2: Ich spiele nicht die Spiele, um zu sagen, das ist jetzt so mein letztes Spiel. Egal, ob ich jetzt vielleicht in dem einen oder anderen Stadion jetzt das letzte Mal gewesen bin, eventuell, aber es sieht schon stark danach aus, dass ich aufhöre.
1: Für den 40 Jahre alten Neuer steht die 21. Bundesliga-Saison an. Seine Karriere bei der Nationalmannschaft hatte er nach dem WM-Aus bereits endgültig beendet. Das war alles Wichtige aus der Heimat Bayern, Deutschland und der Welt um kurz nach 6.
3: Danke dir, Flo. Und damit schauen wir weiter aufs Oberlandwetter, das sich heute von einer wieder mal sehr sonnigen, sehr warmen Seite präsentieren wird. Im Moment könnt ihr im Prinzip noch mal ganz entspannt an den Himmel hochschauen. Es ist draußen recht angenehm. In Oberau bei 13 Grad, in Rottenbuch bei 14 Grad. Denn mit etwas Glück könnt ihr noch den Vollmond entdecken. Der wirkt heute ganz besonders groß, ganz besonders hell. Ist auf jeden Fall sehr spektakulär. Wenn ihr noch einen Blick bekommt, auf jeden Fall genießen. Denn später, wenn die Sonne aufgeht, wird es natürlich relativ schnell relativ heiß. Die Temperaturen klettern auf bis zu 35 Grad. Und der 3-Tage-Trend fürs Oberland zeigt uns, dass es morgen und am Freitag nochmal heißer wird. Bis zu 37 Grad sind möglich. Der Samstag ist dann etwas durchwachsener, aber immerhin noch weiterhin sehr warm.
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3: 6:04, guten Morgen auf die Straßen. Da schaut soweit gut aus, ihr kommt ohne Probleme ans Ziel. Der Alois hat sich gemeldet mit einem frischen Blitzer aus Obersöchering in der Habacher Straße. Danke dir. Die weiteren Blitzer stehen in Weilheim, wenn ihr Richtung Peißenberg unterwegs seid. B23 Ettal nach dem Kloster Richtung Oberau. Dann in Iffeldorf, Hofmark, Murnau, Ortsausgang Richtung Bad Kohlgrub und in Steingaden, wenn ihr Richtung Füssen unterwegs seid. Hat sich da was geändert? Habt ihr noch was entdeckt? Dann sagt's uns gerne. Ruft an oder schickt eine Nachricht durch per WhatsApp oder auch gern über die Bayerische Oberland-App. Dankeschön und euch eine gute und sichere Fahrt.
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3: Die Sommerferien, sie stehen so langsam vor der Tür und einige können es gar nicht mehr abwarten. Und genau damit hat unser heutiger Radio Oberland Meinungsmittwoch zu tun. Worüber wir mit euch genau sprechen möchten und was das Thema Urlaub damit zu tun hat, gleich nach Musik von Roxette und Foreigner. Jukebox Hero für euren Start rein in diesen 29. Juli. Guten Morgen zusammen.

0: Zusammen mit Roxette geht's rein in diesen neuen Tag, in diesen Mittwoch hier bei uns bei Radio Oberland. Schön, dass ihr mit dabei seid. Ganz genau 14 Minuten nach 6.
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0: Liebe Schülerinnen, liebe Schüler, seid mal ganz ehrlich. Die Tage vor den Sommerferien, das sind meistens somit die entspanntesten, oder? Die ganzen Sportveranstaltungen finden noch statt. So vielleicht ein kleines Fußballturnier, Wandertage oder auch einfach nochmal die Bücherabgabe natürlich. Das muss alles gemacht werden. Das sind aber wahrlich nicht mehr die stressigsten Tage im Laufe des Jahres. Eigentlich kann es keiner mehr so richtig erwarten, bis die Sommerferien endlich losgehen. Und deswegen fahren auch immer wieder mal Menschen schon ein bisschen frühzeitiger in den Urlaub, obwohl die Schule eigentlich noch läuft. Grund, weil es günstiger ist, weil man einfach richtig was sparen kann. Aber findet ihr das okay, die letzten Tage vor den großen Ferien zu schwänzen? Oder sagt ihr, nee, das geht wirklich überhaupt nicht? Die Claudia zum Beispiel hat sich schon gemeldet.
2: Ich finde, das ist ein schlechtes Vorbild für die Kinder, weil wenn die Eltern schon die Verantwortung nicht übernehmen, wie sollen die Kinder das dann lernen, ihre Pflichten wahrzunehmen?
0: Claudia, vielen lieben Dank fürs Mitmachen bei unserem Meinungsmittwoch und ihr könnt das übrigens auch. Schickt einfach eure Meinung per WhatsApp-Sprachnachricht direkt zu mir ins Radio Oberland Studio. Findet ihr es okay, die letzten Schultage vor den großen Sommerferien zu schwänzen, um frühzeitig in den Urlaub zu fahren und damit Geld zu sparen? Oder sagt ihr, nein, das geht auf gar keinen Fall, Pflicht ist Pflicht? Sagt's uns gerne. Bin sehr gespannt, wie das Oberland darüber denkt. Ganz genau 17:45. Guten Morgen zusammen.

Guten Morgen an diesem Mittwoch, hier ist Radio Oberland, ganz genau 19 Minuten nach 6. Zwei Tage der Woche liegen schon hinter uns, zwei Tage liegen noch vor uns und der Mittwoch natürlich auch noch. Ja, es ist so dieser Sandwich-Tag und den, würde ich sagen, beginnen wir jetzt einfach mit jeder Menge Energie. Wir legen ein bisschen was auf, damit wir alle mit Schwung reinkommen in den neuen Tag, nämlich AC/DC. Und Highway to Hell. Kommt gut rein in diesen 29. Juli. Euch einen schönen guten Morgen zusammen.

0: spätestens jetzt sollte jeder im Oberland wach sein mit AC/DC und Highway to Hell. Ganz genau 6.23 Uhr haben wir's. Guten Morgen zusammen. Wir schauen nach Garmisch-Partenkirchen. Da ist gestern Abend nämlich eine Weltklasse-Sportlerin hier aus dem Oberland gedacht worden. Gemeint ist natürlich Laura Dahlmeier. Ganz viele Menschen wollten sich an ihrem ersten Todestag versammeln und haben das auch gemacht. Wir waren für euch mit dabei, was die Menschen vor Ort besonders bewegt hat. Das hört ihr gleich um 6:30 bei uns in den Oberland-Nachrichten.
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2: Um 6.30 Uhr mit Florian Künstler. Guten Morgen. Emotionale Gedenkfeier in Garmisch-Partenkirchen. Zum ersten Todestag von Laura Dahlmeier sind gestern Abend rund 150 Menschen zusammengekommen. Unter den Gästen waren Weggefährten, Sportkollegen und Bekannte.
3: Die Laura, ja, das ist ein besonderer Mensch gewesen. Mit Ecken und Kanten, mit einem Herz und sie geht ab.
4: Ich glaube, das ist eine Ehrung, dass man einfach sagt, ja, man geht nochmal zu einem Gottesdienst, man hat die Möglichkeit, einfach da nochmal zu gedenken, und ich finde das eine ganz tolle Gelegenheit für alle nochmal.
2: Bewegende Worte von Pfarrer Andreas Lackermeier. Es heißt, die Zeit heilt alle Wunden. An Laura sieht man, dass das nicht stimmt. Zeit vergeht, sonst nichts, sagte er an der Gedenkstätte im Laura-Dahlmeier-Park. Kaffee kochen oder Blumen gießen, das wird heute Vormittag in Burgen schwierig. Zwischen 9.30 Uhr und 11 Uhr wird die Trinkwasserversorgung in der Gemeinde komplett unterbrochen. Grund sind Umbauarbeiten am Hochbehälter. Die Gemeinde empfiehlt, sich darauf vorzubereiten und vorab ausreichend Wasser bereitzustellen. Der Ortsteil Tannenberg ist von der Unterbrechung nicht betroffen. Die Rückrufe von Tiefkühlbeeren, die möglicherweise mit Noroviren belastet sind, weiten sich aus. Die Verbraucherzentrale Bayern fordert deshalb gut sichtbare Warnhinweise auf den Verpackungen. Noroviren würden durch das Tiefkühlen nämlich nicht abgetötet, sondern erst, wenn man die Beeren gründlich erhitzt. Sie in der Mikrowelle aufzutauen, reiche nicht aus. Vom Rückruf sind Beerenpackungen von Aldi, Lidl und Netto betroffen. Wer im Oberland bauen will, muss immer tiefer in die Tasche greifen. Wie aus den Daten des Landesamtes für Statistik hervorgeht, kostete ein Quadratmeter Land im vergangenen Jahr im Schnitt knapp 430 Euro und damit fast 50 Euro mehr als im Jahr zuvor. Die Preise gehen nach Region weit auseinander. Zu den teuersten Landkreisen in Bayern gehört Starnberg. Hier wurden rund 1.500 Euro pro Quadratmeter fällig. Teurer ist es nur im Landkreis München und in der Landeshauptstadt. Das waren die Oberland-Nachrichten. 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
5: Danke dir, Flo. Wir schon weiter von den Nachrichten hin zum Oberlandwetter. Auf die aktuellen Temperaturen in Raisting zum Beispiel. Da messen wir 13 Grad, in Unterammergau sind es schon 15. Aber da können wir uns heute tatsächlich noch locker verdoppeln. Die Temperaturen erreichen bis zu 35 Grad. Ja, es ist einer der ersten richtig heißen Tage in dieser Woche. Gestern war es zwar auch schon ziemlich warm, aber die wahren Hitzerekorde, die liegen immer noch vor uns. Das zeigt zum Beispiel auch der 3-Tage-Trend fürs Oberland. Morgen und am Freitag, da wird es noch mal heißer. Bis zu 37 Grad sind drin, da braucht man viel Schatten, viel zum Trinken, ganz, ganz wichtig. Der Samstag wiederum, der ist ein bisschen durchwachsener, aber trotzdem immer noch recht warm, mit Temperaturen zwischen 26 und 29 Grad.
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5: 3 Minuten nach 6:30. Guten Morgen auf die Straßen. Vorsicht bitte auf der A95 Richtung Garmisch-Partenkirchen zwischen Penzberg-Iffeldorf und Sindelsdorf. Hier ist ein Reh auf der Fahrbahn unterwegs. Seid da bitte vorsichtig, dass weder euch noch dem Reh da irgendwas passiert. Die Blitzer bei uns in der Heimat, in Obersöchering auf der Habacher Straße. Weilheim, wenn ihr Richtung Peißenberg unterwegs seid, B23 Ettal die Ortsdurchfahrt. Iffeldorf-Hofmark wird fotografiert, Murnau der Ortsausgang Richtung Bad Kohlgrub, B17 Augsburg Richtung Landsberg, kurz vorm großen Kreisverkehr in der 60er-Zone und Oberhausen die Ortsdurchfahrt. Sollte sich da aber irgendwas geändert haben, ist ein Blitzer vielleicht doch mal verschwunden, ist noch ein frischer aufgetaucht, dann sagt's uns. Ruft an oder schickt eine Nachricht durch per WhatsApp oder auch gern über die bayerische Oberland-App. Dankeschön und euch eine gute und sichere Fahrt.
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5: Wenn ich euch jetzt fragen würde, was verbindet das Oberland mit Tansania? dann müsste bestimmt der ein oder andere ein bisschen länger drüber nachdenken. Ja, verstehe ich, ist tatsächlich nicht so ganz trivial, aber ich habe da auf jeden Fall was für euch, das auf jeden Fall genau für diesen Fall zutrifft. Denn das Oberland hat wahnsinnig viel damit zu tun. Zum Beispiel gibt es eine großartige Spendenaktion, die genau dahin gehen soll. Alles, was ihr dazu wissen müsst, hört ihr gleich in genau 7 Minuten.

0: Sanfte Klänge von Queen begleiten uns rein in diesen neuen Tag, diesen Mittwoch bei uns in der Heimat. Hier ist Radio Oberland, 6.43 Uhr haben wir es jetzt. Kinder aus dem Oberland laufen für Kinder in Tansania. Genau das ist der Plan an der Montessori-Schule Biberchor bei Höhenrhein. Die von Schülerinnen und Schülern mit und ohne Assistenzbedarf besucht wird, findet nämlich morgen ein Spendenlauf statt zugunsten des Vereins Mein Ball, Dein Ball. Die Schülerinnen und Schüler, die sammeln dafür jede gelaufene Runde Spenden. Und mit dem Geld werden dann wiederum Sport- und Bildungsprojekte in Tansania unterstützt. Martin Grelitsch ist unter anderem mit dabei. Er ist Sportlehrer an der Schule und Mitgründer des Vereins. Und der 17-jährige Quirin ist einer seiner Schüler. Und er hat uns mal erklärt, was da genau das Ziel ist.
1: Ich finde es großartig, dass sie für Mein Ball, Dein Ball, der Herr Grelitsch so gut wirbt und auch dabei ist in dem Verein, das finde ich klasse. Und dass auch das Geld an einen richtigen Ort kommt und dass man den Leuten in Tansania gut helfen kann.
0: Ja, und auch über das Spendenziel haben sich der Quirin und seine Klasse schon Gedanken gemacht, denn da soll einiges zusammenkommen.
1: Mehr als 18.000 Euro, weil wir vor 3 Jahren diesen Spendenlauf schon mal gemacht haben und weil wir da schon mal 18.000 Euro eingenommen haben.
0: Das ist eine richtig stolze Summe. Und weil wir von Radio Oberland von der Aktion und dem Einsatz der Schüler einfach total begeistert sind, wollen auch wir mithelfen. Mein Kollege Florian Buchloh, der wird morgen am Donnerstag an dem Spendenlauf ebenfalls teilnehmen. Aber wir sind noch auf der Suche nach Sponsoren, die für jede gelaufene Runde einen Beitrag zahlen. Bereit erklärt hat sich unter anderem schon das Murnauer Sportgeschäft Spindler, das 20 Euro pro Runde spendet. Und wenn auch ihr die Aktion unterstützen wollt, egal ob als Unternehmen oder als Privatperson, könnt ihr euch ganz einfach melden. Alle Infos dazu findet ihr bei uns im Netz auf radiooberland.de. Wär doch gelacht, wenn wir da nicht ein bisschen was zusammenkriegen, würde ich sagen. Und damit Gutes tun. Aus dem Oberland für Tansania. Euch einen schönen guten Morgen an diesem Mittwoch. Ja,

Es ist genau 6.48 Uhr. Hier ist Radio Oberland an diesem Mittwoch. Servus beinand, schön, dass ihr mit dabei seid und auch schon so tatkräftig mitmacht. Denn der Michael zum Beispiel hat sich gemeldet, hat gesagt, in der Ortsdurchfahrt Iffeldorf, da wird fotografiert, da steht ein Blitzer und zwar im 30er-Bereich. Michael, Dankeschön dafür. Und der Hirs hat sich auch noch gemeldet, sagt, in der Ortsdurchfahrt Lechmühlen steht ebenfalls ein Fotoapparat, der teure Bilder macht. Danke dir, Hirs. Auf die Fotos können wir, glaube ich, sehr gut verzichten. Aber wir waren ja eh alle sehr anständig, brav, gell? Das will ich doch hoffen. Und kommen gut rein in diesen neuen Tag. Wenn ihr auch noch was gesehen habt, dann sagt es uns gerne. Ruft an oder schickt eine Nachricht durch per WhatsApp oder auch gern über die Bayerische Oberland-App zu mir ins Studio.

0: Guten Morgen, hier ist Radio Oberland an diesem Mittwoch, ganz genau 6.53 Uhr haben wir es jetzt. Alle 4 Jahre gibt's eine Fußballweltmeisterschaft. Das wissen wohl die meisten von uns, da hat sich auch seit Jahrzehnten eigentlich nichts dran geändert. Zumindest bis jetzt. Denn es scheint wohl daran gearbeitet zu werden, wie unter anderem mit der WM nochmal einige Milliarden Dollar mehr verdient werden können. Die FIFA und ihr Chef Gianni Infantino haben sich doch mal wieder was Pfiffiges einfallen lassen. Alles, was ihr dazu wissen müsst, hört ihr gleich um 7 bei uns in den Radio Oberland Nachrichten.
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2: Mit Florian Künzler. Guten Morgen. Mit uns gibt's das Wichtigste aus dem Oberland immer zuerst. Es heißt, die Zeit heilt alle Wunden. An Laura sieht man, dass das nicht stimmt. Die Zeit vergeht, sonst nichts. Mit diesen emotionalen Worten erinnerte Pfarrer Andreas Lackermeier gestern Abend in Garmisch-Partenkirchen an Laura Dahlmeier. Rund 150 Menschen kamen an ihrem ersten Todestag im Laura-Dahlmeier-Park zusammen. Dahlmeiers Tod habe in der Familie, im Freundeskreis und im Ort eine Lücke hinterlassen. Die bleibe, sagte der Pfarrer. Unter den Gästen waren bekannte Weggefährten und Sportkollegen. Dahlmeiers Familie nahm bewusst nicht teil. Ihre Angehörigen wollten den ersten Todestag ihrer Laura im engsten Kreis begehen. Der Blick auf Bayern, Deutschland und die Welt. Der Rücktritt von Jens Spahn als Fraktionschef hatte das Personalkarussell bei der Union in Fahrt gebracht. Heute soll das Ganze offiziell abgeschlossen werden. Die Unionsfraktion trifft sich zu einer Sondersitzung, um den bisherigen Kanzleramtsminister frei zu ihrem neuen Vorsitzenden zu wählen. Außerdem bekommen die neuen Bundesminister von Bundespräsident Steinmeier ihre Ernennungsurkunden. Rund um die französische Stadt Bordeaux sind einige Brände neu ausgebrochen. Grund sind ein starker Wind und steigende Temperaturen. In Südfrankreich ist eine weitere Hitzewelle angebrochen mit Werten bis zu 40 Grad. Die Behörden sprechen davon, dass das Feuer stabilisiert, aber nicht unter Kontrolle sei. Die Bewohner von drei vorsorglich evakuierten Ortschaften dürften unter Auflagen zurück. Und auch der Aufruf an Touristen, am besten gar nicht in die Region zu reisen, wurde inzwischen für einige Gebiete relativiert. Die FIFA sorgt für neuen Wirbel. Der Fußballweltverband will Anteile von Turnieren an Investoren verkaufen und sich so Einnahmen in Milliardenhöhe sichern. Auch Weltmeisterschaften wären betroffen. Die UEFA kritisiert das scharf. Laut Medienberichten überlegt der Europäische Fußballverband sogar, FIFA-Turniere zu boykottieren. Das war alles Wichtige aus der Heimat, Bayern, Deutschland und der Welt um kurz nach 7.
3: Könnte ja auch mal langweilig werden in der Welt des Fußballs. Naja, machen wir nichts draus. Schauen wir, was draus wird und sagen erstmal Dankeschön, Flo Künzler, für den Nachrichtenüberblick jetzt um 7. Wir schauen weiter aufs Oberlandwetter. Es wird heute wieder richtig warm. Das ist im Prinzip die Kurzfassung. Die längere Version wäre, dass wir in Eschenlohe gerade 15 Grad messen, in Wildsteig schon 16 und im Laufe des Tages es raufgeht auf bis zu 35 Grad. Und selbst das sind noch nicht mal die Höchstwerte im Laufe dieser Woche. Denn der 3-Tage-Trend fürs Oberland zeigt uns, dass gerade morgen und am Freitag es noch mal wärmer werden kann mit bis zu 37 Grad. Der Samstag wiederum, der Start ins Wochenende, der fällt vielerorts ein kleines bisschen durchwachsener aus, aber trotzdem immer noch sehr warm mit Temperaturen knapp unter der 30er-Marke.
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3: 7:03, guten Morgen auf die Straßen. Da schaut's gar nicht so verkehrt aus, nur bitte Vorsicht auf der A95 Richtung Garmisch-Partenkirchen. Zwischen Penzberg-Iffeldorf und Sindelsdorf ist weiterhin ein Reh auf der Fahrbahn unterwegs. Seid da bitte vorsichtig, dass weder euch noch dem Reh da irgendwas passiert. Die aktuellsten Blitzer ganz frisch reingekommen, B2 Kaltenbrunn in der Ortsdurchfahrt. Dankeschön für die Meldung. Die weiteren Blitzer Lechmühlen in der Ortsdurchfahrt, Obersöchering auf der Habacher Straße. Weilheim, wenn ihr Richtung Peißenberg unterwegs seid. B23 Ettal, kurz nach dem Kloster Richtung Oberau. In Iffeldorf Hofmark, Murnau, Ortsausgang Richtung Bad Kohlgrub. Und in Steingaden, wenn ihr Richtung Füssen unterwegs seid. Hat sich da was geändert? Habt ihr noch was entdeckt? Dann sagt's uns gerne. Ruft an oder schickt eine Nachricht durch. Das geht ganz einfach per WhatsApp oder auch jederzeit über die Bayerische Oberland-App. Ganz egal, wie ihr es macht, ich sag vielen Dank und wünsche euch eine gute Fahrt mit uns.
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3: Am Freitagmittag, da wird's wieder richtig voll auf den Straßen bei uns im Oberland, denn ganz viele natürlich fahren pünktlich mit dem letzten Schulgang in die Ferien, ab in den Sommerurlaub. Aber manche warten auch gar nicht bis zum letzten Gong, sondern fahren schon am Mittwoch, heute zum Beispiel, oder am Donnerstag, einfach weil es günstiger ist. Aber was sagt ihr dazu? Ist es okay? Darf man die letzten Schultage vor den Ferien schwänzen, damit man einfach schneller und günstiger in den Urlaub kommt? Oder sagt ihr nein, das geht auf gar keinen Fall? Das wollen wir heute rausfinden beim Radio Oberland Meinungsmittwoch. Unter anderem gleich, in genau 9 Minuten. 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

So klingt der Start rein in diesen Mittwoch. Hier ist Radio Oberland. Ganz genau 7:15. Schön, dass ihr mit dabei seid, wenn wir gemeinsam mit euch diskutieren heute am Radio Oberland Meinungsmittwoch. Es geht ganz einfach darum, dass man früher loskommt und dafür auch günstiger wegkommt. Gerade rund um den Ferienstart wissen's wir alle, es kann durchaus einen Unterschied machen, ob ich jetzt am Donnerstag oder erst am Samstag in den Urlaub fahre. Da sind teilweise mehrere hundert Euro Unterschied mit dabei. Aber trotzdem gilt natürlich für Familien mit schulpflichtigen Kindern, einfach ein paar Tage früher wegfahren oder fliegen ist an sich keine gute Idee, denn da warten ordentliche Strafen bei Verstößen, zum Beispiel 1000 Euro. 1000 Euro könnten verlangt werden, wenn ihr ohne Genehmigung die Kinder von der Schule fernhaltet. Oder wenn ihr eben die Freistellung noch gar nicht bekommen habt. Das sind alles so Dinge. Grundsätzlich muss einfach die Schule darüber entscheiden, ob ein Kind freigestellt wird. Und das findet eigentlich nur bei wirklich triftigen Gründen statt. Ob jetzt der Urlaub dazu gehört, weiß ich nicht so ganz. Ehrlich gesagt nicht so richtig, aber wir wollen ja auch von euch heute wissen, abgesehen von diesen großen Strafen, 1000 Euro teilweise, wie seht ihr das? Ist es überhaupt vertretbar, früher in den Urlaub zu fahren, um Geld zu sparen? Die Nathalie zum Beispiel hat gesagt, ganz klar, nein, für sie geht es überhaupt nicht in Ordnung. Dann auch der Thomas hat noch sich gemeldet, Schulpflicht ist Schulpflicht. Ein Antrag auf Befreiung kann ja jederzeit gestellt werden und ob der dann genehmigt wird, liegt dann nicht in unserer Hand. Aber das sind eigentlich auch nur zwei von ganz vielen Meinungen und eure fehlt noch. Deswegen weiterhin gerne mitmachen beim Radio Oberland Meinungsmittwoch. Ist es okay, frühzeitig in den Urlaub zu fahren, obwohl die Schulpflicht eigentlich noch besteht, weil man eben Geld sparen möchte und einfach billiger wegkommen möchte? Das wollen wir von euch wissen. Schickt uns gern eure Sprachnachrichten direkt zu mir ins Radio Oberland Studio. Guten Morgen zusammen.

0: Ganz genau 20 Minuten nach 7, hier ist Radio Oberland an diesem Mittwoch. Einen schönen guten Morgen mit uns. Wir haben gerade eben erst drüber gesprochen, da kommt schon die nächste Sprachnachricht rein, in diesem Fall von der Maria. Maria, was denkst du zu unserem heutigen Thema?
1: Guten Morgen Radio Oberland, hier ist die Maria aus Weilheim zu eurem Meinungsmittwoch. Mhm. Also ich habe zwei Kinder und wir haben das nie gemacht und ich finde es auch ehrlich gesagt nicht in Ordnung. Ich kann es zwar verstehen, dass man Geld sparen möchte und natürlich auch dem Stau umgehen, aber ich finde gleiches Recht für alle. Servus.
0: Danke dir Maria fürs Mitmachen. Auch ihr könnt natürlich gern weiterhin eure Meinung zu unserem heutigen Thema dalassen. Einfach gerne eine WhatsApp-Nachricht, auch gerne immer eine Sprachnachricht durchschicken, direkt zu mir ins Studio. Kommt weiterhin gut rein in den heutigen 29. Juli, jetzt mit Michael Jackson.
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0: Guten Morgen am Mittwoch, hier ist Radio Oberland, 7.24 Uhr haben wir es jetzt. In den Ferien einfach mal hinlegen, sich entspannen und ein richtig gutes Buch lesen. Das ist an sich eine richtig schöne Sache, vielleicht auch auf der Wiese im Freibad. Aber ganz egal, wo ihr lest, das dürft ihr natürlich frei entscheiden. Ihr braucht ja auch erstmal Lesestoff. Und den bekommt ihr bei uns im Oberland in einer der besten Büchereien in ganz Bayern. Wo die steht und was sie so besonders macht, das hört ihr gleich um 7:30 bei uns in den Oberland-Nachrichten.
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2: Um 7.30 Uhr mit Florian Künstler. Guten Morgen. Ein Jahr nach dem Tod von Laura Dahlmeier haben rund 150 Menschen in Garmisch-Partenkirchen der ehemaligen Biathletin gedacht. Es heißt, die Zeit heilt alle Wunden. An Laura sieht man, dass das nicht stimmt. Die Zeit vergeht, sonst nichts, sagte Pfarrer Andreas Lackermeier gestern Abend an der Gedenkstätte im Laura Dahlmeier Park. Bürgermeister Daniel Schimmer sprach von einer würdigen Gedenkfeier.
3: Uns war es ganz, ganz wichtig in Absprache mit der Familie, dass wir diesen Jahrtag zusammen begehen. Wir sind in Bayern, da macht man das nach einem Jahr einfach nochmal gedenken und Danke zu sagen. Ich glaube, es war sehr würdig und hat uns allen gut getan.
2: Unter den Gästen waren Bekannte, Weggefährten und Sportkollegen. Dahlmeiers Familie nahm bewusst nicht teil. Ihre Angehörigen wollten den ersten Todestag ihrer Laura im engsten Kreis begehen. Wichtige Info für alle, die in Burgen wohnen. Heute Vormittag gibt es in der Gemeinde kein Trinkwasser. Zwischen 9.30 Uhr und 11 Uhr ist die Versorgung komplett unterbrochen. Grund sind Umbauarbeiten am Hochbehälter. Die Gemeinde empfiehlt, sich darauf vorzubereiten und vorab ausreichend Wasser bereitzustellen. Der Ortsteil Tannenberg ist von der Unterbrechung nicht betroffen. Nach dem tödlichen Unfall eines 8-jährigen Jungen will das staatliche Bauamt die B2 in Starnberg sicherer machen. Am Dutzinger Hofplatz sollen Gitter Fußgänger künftig besser von der Fahrbahn trennen. Außerdem werden an mehreren Ampeln die Grünphasen für Fußgänger angepasst, unter anderem an der Leutstettener Straße, die Teil eines Schulwegs ist. Eine gemeinsame Grünphase für alle Fußgänger wird dagegen nicht umgesetzt, weil dadurch lange Rückstaus entstehen könnten.
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2: Murnaus Gemeindebücherei gehört zu den besten in Bayern. Im Vergleich der öffentlichen Bibliotheken ihrer Größenklasse belegt sie Platz 8 und verbessert sich damit um einen Rang. Bewertet werden unter anderem Besucherzahlen, Ausleihen und Veranstaltungen. Besonders bemerkenswert, trotz eines vergleichsweise kleinen Budgets gehen dort täglich rund 500 Bücher und andere Medien über die Theke. Das waren die Oberland-Nachrichten. 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
4: Danke dir, Flo. Wir schauen weiter hin zum Oberlandwetter auf die aktuellen Temperaturen. In Schwabruck zum Beispiel, da messen wir 15 Grad. In Kochel, da sind es schon 17. Und im Laufe des Tages kommt die Sonne immer kräftiger, immer intensiver raus. Und dementsprechend steigen auch die Temperaturen weiter an auf bis zu 35 Grad. Heute auf jeden Fall schon mal viel im Schatten unterwegs sein, viel trinken, gut eincremen, das sind schon mal die allerwichtigsten Tipps, die übrigens nicht nur für heute, sondern auch für die nächsten Tage gelten. Denn der 3-Tage-Trend fürs Oberland zeigt uns, es wird noch mal heißer. Stellenweise sind morgen und am Freitag bis zu 37 Grad drin. Der Samstag, der Start ins Wochenende, der ist ein bisschen durchwachsener und ein bisschen kühler, aber Temperaturen von knapp unter 30 Grad sind immer noch alles andere als frisch.
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4: 3 Minuten nach 7:30 Uhr, guten Morgen auf die Straßen. Es dauert ein bisschen länger auf der B2 in Weilheim, immer wieder mal Stau und stockender Verkehr, plant er gute 5 Minuten ein. Und ansonsten kommt ihr gut durch. Weiterhin eine gute und sichere Fahrt. Auch natürlich mit den aktuellsten Blitzern. B2 Kaltenbrunn in der Ortsdurchfahrt. Obersöchering die Habacher Straße. In Lechmühlen die Ortsdurchfahrt. Weilheim Richtung Peißenberg wird fotografiert. In Iffeldorf Hofmark. Murnau der Ortsausgang, wenn ihr Richtung Bad Kohlgrub unterwegs seid. B17 Augsburg Richtung Landsberg, kurz vor dem großen Kreisverkehr im 60er-Bereich. Und in Oberhausen in der Ortsdurchfahrt. Sollte sich da irgendwas geändert haben, habt ihr noch einen frischen Blitzer gesehen oder ist einer vielleicht doch mal abgebaut worden, dann sagt's uns gerne, indem ihr anruft oder auch jederzeit eine Nachricht da lasst, per WhatsApp oder auch jederzeit über die Bayerische Oberland-App. Ganz egal, wie ihr es macht, ich sag vielen Dank und wünsche euch eine gute Fahrt.
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4: Das Schuljahr 2025-26, das biegt so langsam auf die Zielgerade ein. 3 Tage sind's noch, liebe Schülerinnen, liebe Schüler. Heißt aber nicht, dass wir von Radio Oberland schon aufgehört hätten mit unserer Eispause. Nein, wir sind immer noch unterwegs und verteilen mit der Pollinger Eismanufaktur zusammen ganz leckeres Eis an den Schulen bei uns in der Heimat, wo wir heute Vormittag unterwegs sind. Wer sich freuen darf, besprechen wir gleich. Nach Musik von Joan Osborne, Joe Cocker und Jennifer Warnes. Euch einen schönen guten Morgen mit uns.

0: 7.42 Uhr. Hier ist Radio Oberland an diesem Mittwoch. Euch weiterhin einen schönen Start rein in diesen neuen Tag.
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0: Zum Finale des Schuljahres 2025/26 habt ihr euch, liebe Schülerinnen und Schüler im Oberland, nochmal eine richtig leckere Erfrischung verdient. Und die sollt ihr bekommen. Heute, die Radio Oberland Eispause ist nämlich nochmal unterwegs. Und zwar in Bad Kohlgrub. Ganz richtig gehört. Der Radio Oberland Eisbus, der wird heute Vormittag an der Grund- und Mittelschule Halt machen. Vor Ort ist die Freude natürlich jetzt schon riesengroß, hat uns übrigens auch die stellvertretende Schulleiterin, die Christel Hutzler, bestätigt.
2: Ja, super, super toll, freue ich mich. Ja, ich habe das gelesen im Internet und habe mir sofort gedacht, da muss ich ja unsere Schule gleich bewerben und anmelden und habe so gehofft, dass ihr euch noch meldet bei uns.
0: Und es hat tatsächlich geklappt, aber die große Frage ist natürlich, wie viel Eis soll man denn mitbringen? Was braucht's denn?
2: Ein paar hundert müssten schon sein, weil wir Lehrer, wenn wir vielleicht auch noch eins kriegen, wäre natürlich auch toll.
0: Das kriegen wir natürlich hin, gar kein Thema. Jeder soll da garantiert sein Eis bekommen. Also, liebe Schülerinnen und Schüler der Grund- und Mittelschule Bad Kohlgrub, wir kommen zu euch. Heute Vormittag steigt bei euch die nächste Radio Oberland Eispause zusammen mit der Pollinger Eismanufaktur. Später, so gegen kurz nach 9 ungefähr, werden wir dann auch mal live zu euch vor Ort hinschalten und reinhören, wie groß die Freude tatsächlich ist. Darauf freuen wir uns jetzt schon. Und ansonsten darf ich euch weiterhin einfach einen schönen, hoffentlich entspannten Start rein in diesen Mittwoch wünschen. Ganz genau 7.44 Uhr haben wir's.
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0: So, und während wir jetzt mal langsam den Radio Oberland Eisbus vollpacken, begleiten wir euch natürlich weiterhin rein mit großartiger Musik. Gleich Dexys Midnight Runners und das hier, das sind die Kings of Leon. Sex on Fire, euch einen schönen Start in den Tag.

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Das gilt natürlich auch für den Mittwoch heute. Ganz genau 10 Minuten vor 8 haben wir es jetzt. Denn auf den Straßen ist gut was los. Auf der B472 rund um Bad Tölz zum Beispiel, auf der B2 in Starnberg und auch in Weilheim und auch auf der B2 in Murnau. Immer wieder mal Stau und stockender Verkehr. Plant da am besten überall so gute 5 Minuten mehr Zeit ein. Und auch rund um den Tunnel Oberau kommt es im Laufe der Woche noch zu Wartungsarbeiten und damit auch immer wieder zu Sperren. Bitte plant auch da weiterhin mehr Zeit ein, dass ihr auf jeden Fall pünktlich ans Ziel kommt. Wir begleiten euch, ganz egal wie lang es dauert, mit großartiger Musik rein in den neuen Tag. Jetzt mit Ray Parker Jr. und seinen Ghostbusters.

0: 7.55 Uhr, hier ist Radio Oberland an diesem 29. Juli. Guten Morgen zusammen. Wir schauen gemeinsam gleich nach Garmisch-Partenkirchen, denn da ist gestern Abend einer Weltklasse-Sportlerin gedacht worden. Gemeint ist natürlich Laura Dahlmeier. Viele Menschen wollten sich an ihrem ersten Todestag einfach versammeln und haben das auch gemacht im Rahmen einer Gedenkstunde. Wir waren für euch mit dabei. Was die Menschen vor Ort ganz besonders bewegt hat und was ihr sonst dazu wissen müsst, hört ihr gleich bei uns in den Radio Oberland Nachrichten um 8.
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3: Mit Florian Künzler. Guten Morgen und mit uns gibt's das Wichtigste aus dem Oberland immer zuerst. Emotionale Gedenkfeier in Garmisch-Partenkirchen. Zum ersten Todestag von Laura Dahlmeier sind gestern Abend rund 150 Menschen zusammengekommen. Unter den Gästen waren Weggefährten, Sportkollegen und Bekannte.
4: Ja, nachdem ich seit über 30 Jahren ehrenamtlich drum in Kaltenbrunn mich engagiere, haben wir uns kennengelernt und unterhalten und gequatscht und eben gesehen, wie sie vom kleinen Mädchen zur Weltstar wurde und ja, das verbindet mich mit der Laura. Ja, das ist ein besonderer Mensch gewesen, mit Ecken und Kanten, mit einem Herz und ja, sie geht ab.
3: Bewegende Worte fand auch Pfarrer Andreas Lackermeier. Es heißt, die Zeit heilt alle Wunden. An Laura sieht man, dass das nicht stimmt. Zeit vergeht, sonst nichts, sagte er an der Gedenkstätte im Laura-Dahlmeier-Park. Der Blick auf Bayern, Deutschland und die Welt. Der Countdown Richtung Sommerferien läuft. Übermorgen ist letzter Schultag in Bayern und dann gibt's auch Zeugnisse. Heute Nachmittag startet der Zeugnischat für Jugendliche. Dort gibt's anonyme Unterstützung bei Sorgen rund ums Zeugnis oder auch Ärger in der Familie. Familienministerin Scharf betont,

0: Stenoten tun zwar weh, seien aber kein Grund zur Panik. Zusätzlich helfen im Freistaat rund 180 Beratungsstellen und Hotlines. Kein Aufatmen für die vielen Einsatzkräfte, die rund um Bordeaux in Südfrankreich weiter gegen die verheerenden Waldbrände ankämpfen. Die Feuerwehr bangt jetzt nochmal mehr wegen einer neuen Hitzewelle. Gestern hat es schon 14 Neubrände gegeben. Immerhin, in 3 Kommunen durften die Menschen wieder zurück in ihre Häuser. In Spanien ist die Lage bei den Waldbränden etwas besser. Wir sehen Licht am Ende des Tunnels, so Ministerpräsident Sanchez. Zum Fußball, da steht das Ende einer Ära an. FC Bayern-Keeper Manuel Neuer will nach der nächsten Saison wohl aufhören. Das sagte er am Rande des Trainingslagers am Tegernsee.
1: Ich spiele nicht die Spiele, um zu sagen, das ist jetzt so mein letztes Spiel. Egal, ob ich jetzt vielleicht in dem einen oder anderen Stadion jetzt das letzte Mal gewesen bin, eventuell, aber es sieht schon stark danach aus, dass ich aufhöre.
0: Für den 40 Jahre alten Neuer steht die 21. Bundesliga-Saison an. Seine Karriere bei der Nationalmannschaft hatte er nach dem WM-Aus bereits endgültig beendet. Das war alles Wichtige aus der Heimat, Bayern, Deutschland und der Welt um kurz nach 8.
2: Danke dir, Flo. Wir schauen weiter von den Nachrichten hin zum Oberlandwetter, das sich heute von einer sonnigen, aber auch sehr, sehr warmen Seite präsentiert. In Herrsching messen wir jetzt schon 17 Grad, in Ettal sogar glatte 20. Und im Laufe des Tages, da kann es immer weiter raufgehen auf bis zu 35 Grad. Wer jetzt sagt, diese 35 Grad, die sind mir schon zu warm, dann muss ich euch leider enttäuschen, es wird sogar noch mal heißer. Das zeigt uns der 3-Tage-Trend fürs Oberland. Morgen und der Freitag nochmal deutlich wärmer bei bis zu 37 Grad. Der Samstag bringt dann ein kleines bisschen Abkühlung, der ist ein bisschen durchwachsener. Wobei, so ehrlich müssen wir sein, knappe 28 Grad sind jetzt auch nicht so wahnsinnig erfrischend.
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2: 3 Minuten nach 8, guten Morgen auf die Straßen. Es ist viel los auf der B23 in Garmisch-Partenkirchen. Auf der B472 rund um Bad Tölz, B2, Murnau, Starnberg und auch Weilheim. Ganz egal, wo ihr da gerade unterwegs seid, bitte plant jeweils gute 5 Minuten mehr Zeit ein. Und es wird weiterhin fleißig fotografiert auf der B2 Kaltenbrunn in der Ortsdurchfahrt, dann in Lechmühlen in der Ortsdurchfahrt, Obersöchering, die Habacher Straße, Weilheim, wenn ihr Richtung Peißenberg unterwegs seid, B23 Ettal kurz nach dem Kloster, in Iffeldorf Hofmark, Murnau Ortsausgang Richtung Bad Kohlgrub oder auch in Oberhausen in der Ortsdurchfahrt. Sollte sich da irgendwas geändert haben, habt ihr noch irgendwas gesehen? Dann ruft uns an oder schickt eine Nachricht durch per WhatsApp oder auch per Bayerischer Oberland-App. Dankeschön und euch eine gute und sichere Fahrt.
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2: Mit Freunden feiern gehen und gleichzeitig vielleicht sogar den passenden Traumjob finden? Klingt vielleicht nicht nach einer Sache, die jetzt so wunderbar zusammenkommt, aber ich kann euch garantiert vom Gegenteil überzeugen, denn es gibt bei uns im Oberland das perfekte Beispiel, wie das funktionieren kann. Alles Wichtige dazu hört ihr gleich nach den Rolling Stones und Supertramp. It's raining again. Euch einen schönen guten Morgen.

0: zusammen mit den Rolling Stones und uns von Radio Oberland geht's rein in den Mittwoch. Guten Morgen, hier ist der 29. Juli, der drittletzte Schultag bei uns in der Heimat. Und wir blicken gemeinsam jetzt schon mal voraus auf den Freitag. Auf den letzten Schultag, denn da geht's in Peißenberg wieder ab. 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
0: 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Bis es soweit ist am Freitag, begleiten wir euch weiterhin mit großartiger Musik durch die Woche. Jetzt mit Oasis und Whatever. Gleich 7:45.

0: Guten Morgen am Mittwoch, hier ist Radio Oberland, ganz genau 8.23 Uhr am Mass. Habt ihr zufälligerweise gefrorene Beeren im Tiefkühler? Schaut das am besten gleich mal nach, denn auch bei uns im Oberland sind Produkte verkauft worden, die gerade zurückgerufen werden. Alles, was ihr dazu wissen müsst und was zu tun ist, das hört ihr gleich bei uns in den Oberland-Nachrichten um 8:30 Uhr.
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2: Um 8.30 Uhr mit Florian Künzler. Guten Morgen. Es heißt, die Zeit heilt alle Wunden. An Laura sieht man, dass das nicht stimmt. Die Zeit vergeht, sonst nichts. Mit diesen emotionalen Worten erinnerte Pfarrer Andreas Lackermeier gestern Abend in Garmisch-Partenkirchen an Laura Dahlmeier. Rund 150 Menschen kamen an ihrem ersten Todestag im Laura-Dahlmeier-Park zusammen. Ihr Tod habe in der Familie, im Freundeskreis und im Ort eine Lücke hinterlassen, die bleibe, sagte der Pfarrer. Unter den Gästen waren Bekannte, Weggefährten und Sportkollegen. Dahlmeiers Familie nahm bewusst nicht teil. Ihre Angehörigen wollten den ersten Todestag ihrer Laura im engsten Kreis begehen. Kaum Regen und Temperaturen von über 35 Grad. Die Hitzewelle im Oberland nimmt Fahrt auf. Mit der Trockenheit steigt auch die Waldbrandgefahr. An mehreren Messstationen in der Region gilt inzwischen die zweithöchste Warnstufe. Deshalb schickt die Regierung von Oberbayern in den kommenden Tagen wohl wieder Beobachtungsflugzeuge los. Aus der Luft sollen dann mögliche Brandherde frühzeitig entdeckt werden. Zudem gilt für das Oberland eine Hitzewarnung des Deutschen Wetterdienstes. Kaffee kochen oder Blumen gießen, das wird heute Vormittag in Burgen schwierig. Zwischen 9.30 Uhr und 11 Uhr wird die Trinkwasserversorgung in der Gemeinde komplett unterbrochen. Grund sind Umbauarbeiten am Hochbehälter. Die Gemeinde empfiehlt, sich darauf vorzubereiten und vorab ausreichend Wasser bereitzustellen. Der Ortsteil Tannenberg ist von der Unterbrechung nicht betroffen. Die Rückrufe von Tiefkühlbeeren, die möglicherweise mit Noroviren belastet sind, weiten sich aus. Die Verbraucherzentrale Bayern fordert deshalb gut sichtbare Warnhinweise auf den Verpackungen. Noroviren würden durch das Tiefkühlen nämlich nicht abgetötet, sondern erst, wenn man die Beeren gründlich erhitzt. Sie in der Mikrowelle aufzutauen, reiche nicht aus. Vom Rückruf sind Beerenpackungen von Aldi, Lidl und Netto betroffen. Das waren die Oberland-Nachrichten. 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
3: Also ran an den Tiefkühler und gleich mal nachschauen. Danke dir, Flo. Wir schauen weiter aufs Oberlandwetter, das sich heute von einer sonnigen, aber auch sehr heißen Seite präsentieren wird. Im Moment messt man Mittenwald 19 Grad, in Iffeldorf 20. Im Laufe des Tages sind aber stellenweise bis zu 35 Grad möglich. Wem das schon zu heiß ist, muss ich leider sagen, das ist noch nicht mal alles im Laufe dieser Woche. Morgen und am Freitag wird es stellenweise noch mal heißer. Das zeigt uns der 3-Tage-Trend fürs Oberland. Da sind stellenweise bis zu 37 Grad sogar drin. Der Samstag bietet dann etwas Erholung. Die Temperaturen immer noch recht hoch mit bis zu 28 oder sogar 30 Grad. Aber es ist stellenweise ein bisschen durchwachsener. Vielleicht können wir da mal ganz kurz wieder durchatmen.
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3: 2 Minuten nach 8:30 Uhr. Guten Morgen auf die Straßen. Es ist weiterhin viel los auf der B23 Garmisch-Partenkirchen, B472 rund um Bad Tölz und auf der B2 in Starnberg. Ganz egal, wo ihr da unterwegs seid, bitte plant jeweils gute 5 bis sogar 10 Minuten mehr Zeit ein. Und die aktuellsten Blitzer, B2 Kaltenbrunn in der Ortsdurchfahrt, dann in Lechmühlen in der Ortsdurchfahrt, Obersöchering die Habacher Straße, Weilheim hier Richtung Peißenberg, B23 Ettal kurz nach dem Kloster, Iffeldorf Hofmark, Monau der Ortsausgang Richtung Bad Kohlgrub oder auch in Steingaden, wenn ihr Richtung Füssen unterwegs seid. Habt ihr denn noch was Neues entdeckt? Hat sich da ein Blitzer vielleicht doch mal Richtung Feierabend verabschiedet oder ist jemand noch einem Blitzer, sagen wir mal, entgegengefahren? Aber natürlich ordentlich, dann sagt's uns gerne. Ruft an oder schickt eine Nachricht direkt zu mir ins Radio Oberland Studio.
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3: Laufen für den guten Zweck, das ist morgen bei uns im Oberland das Thema und einer unserer Radio Oberland Kollegen ist mittendrin und wird fleißig mitsporteln, damit in Tansania Großartiges entstehen kann. Alles, was ihr dazu wissen müsst, würde ich sagen, besprechen wir gleich in aller Ruhe nach R.E.M. und Chicago. If you leave me now. Euch einen schönen guten Morgen bei uns im Oberland.

0: Zusammen mit REM und Radio Oberland geht's in den Mittwoch. Hier ist Radio Oberland am 29. Juli, ganz genau 8.42 Uhr haben wir's. Und wir blicken gemeinsam schon mal voraus auf den morgigen Donnerstag. Denn da wird gesportelt bei uns in der Heimat. Und zwar für den guten Zweck. Kinder aus dem Oberland laufen für Kinder in Tansania. Kollege Flo Buchlo ist bei mir im Studio. Guten Morgen an dich.
1: Servus, hi.
0: Erklär uns das mal, was versteckt sich dahinter?
1: Das mache ich sehr gerne. Die Montessori-Schule Biberchor hat eine Kooperation mit dem Verein Mein Ball, Dein Ball. Mhm. Die sind eben in Tansania tätig und unterstützen da Projekte unter anderem für den Schul- und Vereinssport. Und dafür in diesem Rahmen waren jetzt drei Jugendtrainer aus Tansania an der Schule im Biberchor.
0: Okay.
1: Und haben denen so ein bisschen gezeigt, wie der Sportunterricht in Tansania mit Kindern, und da sprechen wir von Dimensionen, 100 Leute pro Gruppe, wie das funktioniert. Und da wurde dann mal ein bisschen rhythmisch was gemacht. Da wurde dann auch mit Plastikbällen, die selbst gemacht wurden, Fußball gespielt. Also total interessante Eindrücke.
0: Cool, ja.
1: Und die Schüler haben jetzt gesagt, hey, das finden wir so gut, da wollen wir auch Dankeschön sagen für und organisieren dafür einen Spendenlauf. Und der findet morgen am Donnerstag eben am Schulgelände von Biberchor statt. Und das ist natürlich eine tolle Aktion.
0: Ja, da kann ich mich nur anschließen. Das ist echt eine richtig gute Geschichte. Du bist ja auch wirklich sehr begeistert und deswegen auch für uns morgen live mit dabei.
1: Genau, wir haben die Köpfe zusammengesteckt und uns überlegt, hey, eigentlich müssen wir das auch unterstützen. Und deswegen darf ich morgen in meine Laufschuhe schlüpfen und für den guten Zweck ein paar Runden drehen. Pro gelaufene Runde, a 400 Meter, gibt's nämlich Geld. Das Problem ist nur, man braucht dafür Sponsoren. Und wir haben auch schon einen gefunden. Sport Spindler aus Murnau hat gesagt, hey, unterstütze ich, 20 Euro pro Runde gibt's. Aber wir wollen natürlich noch mehr für den guten Zweck sammeln. Und deswegen ist an der Stelle das Oberland gefragt.
0: Garantiert. Einfach mal reinklicken auf radiooberland.de. Da haben wir alle Infos für euch nochmal zusammengetragen. Und an dich, Flo, ist wirklich, ich glaube, der Auftrag ist klar. Also unter vierstellig kommst du nicht zurück.
1: Auf gar keinen Fall.
0: Danke dir. Wir werden auch morgen natürlich in der Morningshow live hinschalten und dann das Ganze beobachten. Wie viele Runden schafft Flo Buchlo? Wir werden es sehen.

8.48 Uhr. Hier ist Radio Oberland am Mittwoch und wir schauen gemeinsam schon mal voraus, denn so langsam läuft der Countdown. In Bad Kohlgrub wird sich so langsam schon gefreut, denn der Radio Oberland Eisbus ist unterwegs und zwar an die Grund- und Mittelschule in Bad Kohlgrub. Ja, es dauert nicht mehr so lang, kurz nach 9 ungefähr werden wir dann langsam mal reinhören, wie die Freude vor Ort ist. Und dann wird sich lecker Eis der Pollinger Eismanufaktur geschmeckt gelassen. Kann man das so sagen? Egal, es gibt auf jeden Fall lecker Eis und wir freuen uns.

0: Michael Jackson. Der Thriller hier bei uns bei Radio Oberland, ganz genau 8.54 Uhr haben wir es jetzt. Die Fußballweltmeisterschaft ist gerade erst zu Ende gegangen, da macht sie jetzt schon wieder Schlagzeilen. Die FIFA und ihr Chef Gianni Infantino, die haben sich schon wieder was ganz Pfiffiges einfallen lassen, wie sie weitere Milliarden Dollar verdienen können. Wie das genau funktionieren soll, erklären wir euch gleich bei uns in den Nachrichten um 9.
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3: Mit Florian Künstler. Guten Morgen, und mit uns gibt's das Wichtigste aus dem Oberland immer zuerst. Ein Jahr nach dem Tod von Laura Dahlmeier haben rund 150 Menschen in Garmisch-Partenkirchen der ehemaligen Biathletin gedacht. Es heißt, die Zeit heilt alle Wunden. An Laura sieht man, dass das nicht stimmt. Die Zeit vergeht, sonst nichts, sagte Pfarrer Andreas Lackermeier gestern Abend an der Gedenkstätte im Laura-Dahlmeier-Park. Unter den Gästen waren Bekannte, Weggefährten und Sportkollegen. Dahlmeier war am 28. Juli 2025 beim Bergsteigen in Pakistan mit nur 31 Jahren tödlich verunglückt. Der Blick auf Bayern, Deutschland und die Welt. Der Rücktritt von Jens Spahn als Fraktionschef hatte das Personalkarussell bei der Union in Fahrt gebracht. Heute soll das Ganze offiziell abgeschlossen werden. Die Unionsfraktion trifft sich zu einer Sondersitzung, um den bisherigen Kanzleramtsminister Frei zu ihrem neuen Vorsitzenden zu wählen. Außerdem bekommen die neuen Bundesminister von Bundespräsident Steinmeier ihre Ernennungsurkunden. Rund um die französische Stadt Bordeaux sind einige Brände neu ausgebrochen. Grund sind ein starker Wind und steigende Temperaturen. In Südfrankreich ist eine weitere Hitzewelle angebrochen mit Werten bis zu 40 Grad. Die Behörden sprechen davon, dass das Feuer stabilisiert, aber nicht unter Kontrolle sei. Die Bewohner von drei vorsorglich evakuierten Ortschaften durften unter Auflagen zurück. Und auch der Aufruf an Touristen, am besten gar nicht in die Region zu reisen, wurde inzwischen für einige Gebiete relativiert. Die FIFA sorgt für neuen Wirbel. Der Fußball-Weltverband will Anteile von Turnieren an Investoren verkaufen und sich so Einnahmen in Milliardenhöhe sichern.

0: Sichern. Auch Weltmeisterschaften wären betroffen. Die UEFA kritisiert das scharf. Laut Medienberichten überlegt der Europäische Fußballverband sogar, FIFA-Turniere zu boykottieren. Das war alles Wichtige aus der Heimat, Bayern, Deutschland und der Welt um kurz nach neun.
1: Schauen wir mal, was sich daraus entwickelt. Danke dir, Flo. Wir schauen jetzt erstmal weiter aufs Oberlandwetter. Heute insgesamt wieder sonnig und heiß, muss man schon fast sagen. Die Temperaturen, sie klettern immer weiter auf bis zu 35 Grad. Viel im Schatten unterwegs sein, viel trinken, gut eincremen, das sind heute und in den nächsten Tagen die wertvollsten Tipps. Denn auch der 3-Tage-Trend fürs Oberland zeigt uns, dass sich daran erstmal nicht viel ändern wird. Morgen und am Freitag bis zu 37 Grad sogar möglich. Am Samstag wird es dann in Anführungsstrichen ein kleines bisschen kühler. Die Spitzenwerte knapp unter 30 Grad, aber es kann auch ein bisschen durchwachsener werden. Vielleicht kommt dann mal so eine kurze, zumindest ein bisschen Abkühlung.
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1: Gleich 3 Minuten nach 9, Servus auf die Straßen. Es ist weiterhin gut was los auf der B13 und der B472 rund um Bad Tölz. Ganz egal, wo ihr da unterwegs seid. Bitte plant jeweils so gute 5 Minuten ein, damit ihr weiterhin pünktlich ans Ziel kommt. Und es wird weiterhin geblitzt. Ganz frisch reingekommen, B23 Griesen in der Ortsdurchfahrt. Dankeschön für die Meldung. Dann die B2 Kaltenbrunn die Ortsdurchfahrt. Obersöchering, wenn ihr in der Habacher Straße unterwegs seid. Lechmühlen die Ortsdurchfahrt, Weilheim hier Richtung Peißenberg, in Iffeldorf Hofmark, Murnau der Ortsausgang Richtung Bad Kohlgrub oder auch auf der B17 Augsburg Richtung Landsberg, kurz vorm großen Kreisverkehr im 60er Bereich. Hat sich da was geändert? Habt ihr noch was gesehen? Dann sagt's uns gerne, ruft uns an oder schickt eine Nachricht durch per WhatsApp oder auch gern über die Bayerische Oberland-App. Dankeschön und euch eine gute und vor allem eine sichere Fahrt.
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1: So schaut's aus. Servus beieinander. Schön, dass ihr mit dabei seid heute an diesem Mittwoch, an diesem Radio Oberland Meinungsmittwoch. Wir wollen mit euch gemeinsam diskutieren. Und zwar geht's um die letzten Schultage, aber auch gleichzeitig schon um die Urlaubsplanung. Denn einige fahren immer ein bisschen frühzeitiger weg, obwohl die Schulpflicht eigentlich noch greifen würde. Wie seht ihr das? Ist es für euch okay oder sagt ihr, geht gar nicht? Schickt uns gern weiterhin eure Meinung per WhatsApp-Sprachnachricht zu mir ins Studio. Wie ihr darüber denkt, das werden wir uns gleich schon mal ein bisschen anschauen, nach Musik von Genesis, Mike Oldfield und Maggie Riley. Ganz genau 5 Minuten nach 9.

0: Servus Bernd, hier ist Radio Oberland, ganz genau 12 Minuten nach 9 Hammers.
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0: Wir sind auf der Zielgeraden des Schuljahres 25/26. Es ist der drittletzte Schultag und die Sommerferien, die stehen quasi mehr als nur vor der Tür. Aber viele sehen das gar nicht mal so eng, sondern die verreisen schon deutlich vorher, vor dem letzten Schulgong, einfach weil es da natürlich auch günstiger ist. Die Straßen sind frei, es ist noch nicht so ausgebucht, aber ist das okay? Wie seht ihr das? Kann man die letzten Tage vor den großen Ferien schwänzen oder sagt ihr, nein, das geht auf gar keinen Fall? Gerade eben kam noch meine Meinung rein. Servus Bernd, der Flo hier.
2: Buongiorno, da ist die Bischl Brigitte aus Sichering.
0: Ja, buongiorno.
2: Meine Kinder sind zwar aus dem Alter raus, die haben mittlerweile selber Kinder, aber ich finde es nicht richtig, weil es gibt Regeln und an die muss man sich, sollte man sich halten. Ich kann auch nicht bei Rot über die Ampel fahren oder gehen und so kommt, auch wenn es billiger ist, aber dann, es geht einfach nicht, dass man sagt, dieses eine Kind oder die drei aus der Klasse nimmt man raus, weil die fliegen jetzt im Urlaub fort und die anderen bleiben halt in der Schule. Nein, das geht nicht.
0: Brigitte, vielen lieben Dank für deinen Beitrag zu unserem Meinungsmittwoch. Die Denise hat sich noch gemeldet. Sie sagt, ja, sie findet's okay, denn das ganze System ist eigentlich eine Frechheit, dass die Preise so stark angezogen werden, wenn die Familien in Urlaub fliegen möchten. Das findet sie nicht okay. Und in eine ganz ähnliche Richtung geht auch der Roland aus Partenkirchen. Er sagt, eigentlich würde er sagen, gleich ist Recht für alle und Regel ist Regel. Aber seine Frau zum Beispiel kommt aus Chile, da stehen natürlich immer wieder mal Familienbesuche an. Und er sagt, bei den Ferienterminen werden die Preise exorbitant angeschraubt. Da sind teilweise vierstellige Summen mit dabei, die einfach mal draufgepackt werden müssen. Und da sagt er natürlich, das geht dann in dem Fall nicht. Ohne schlechtes Gewissen kann man da auf jeden Fall das Ganze ein bisschen lockerer sehen. Roland, auch dir vielen lieben Dank für deinen Beitrag. Wie seht ihr das? Sagt ihr, die letzten Schultage vor den Sommerferien schwänzen ist okay oder geht überhaupt nicht? Schickt uns eure Meinung per WhatsApp-Sprachnachricht zu mir ins Studio. Ganz genau 8:45.

0: Mit uns von Radio Oberland seid ihr jederzeit bestens informiert. Genau deswegen schauen wir jetzt auch kurz mit euch auf die Straßen, denn da kommt gerade was Neues rein. Servus, der Flo hier.
1: Servus, hier ist der Hans.
0: Hi.
1: Blitzer B17, Abfahrt Epfach beim zweispurigen Höhe Pferdehof Richtung Schongau. Danke.
0: Hans, danke dir. Ist notiert, geben wir natürlich weiterhin durch. Wenn ihr auch noch was gesehen habt, dann sagt uns gern Bescheid. Ruft an oder schickt eine Nachricht durch per WhatsApp oder auch gern jederzeit über die Bayerische Oberland-App. Ganz egal, wo ihr unterwegs seid, euch weiterhin eine gute und sichere Fahrt. Jetzt um 20 nach 9.

0: Also was die Blitzer angeht, geht's gerade Schlag auf Schlag. Gerade eben hat erst der Hans einen von der B17 gemeldet und schon kommt der nächste rein.
1: Guten Morgen Radio Oberland, hier ist die Bea. Habt ihr den Blitzer kurz vor Weilheim schon? Und zwar auf der B2 zwischen der Baustelle bei Pehl und Weilheim in der 70er-Zone bei der Parkbucht ist ein mobiler Blitzer. Schönen Tag euch.
0: Danke dir, Bea. Wünscht man dir natürlich auch. Vielen, vielen Dank für die Meldung. Und wenn ihr auch noch was gesehen habt, wie gesagt, meldet euch einfach. Gar kein Problem. Anrufen oder eine Nachricht durchschicken. Und wir geben es dann sehr gern an alle weiter. Auch gleich wieder im Radio Oberland Verkehrsservice um kurz nach 9:30.
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2: Um 9.30 Uhr mit Florian Künstler. Grüß Gott. Emotionale Gedenkfeier in Garmisch-Partenkirchen. Zum ersten Todestag von Laura Dahlmeier sind gestern Abend rund 150 Menschen zusammengekommen. Unter den Gästen waren Weggefährten, Sportkollegen und Bekannte.
3: Die Laura, ja, das ist ein besonderer Mensch gewesen, mit Ecken und Kanten, mit einem Herz und sie geht ab.
4: Ich glaube, das ist eine Ehrung, dass man einfach sagt, ja, man geht nochmal zu einem Gottesdienst, man hat die Möglichkeit, einfach da nochmal zu gedenken und ich finde das eine ganz tolle Gelegenheit für alle nochmal.
2: Bewegende Worte fand auch Pfarrer Andreas Lackermeier. Es heißt, die Zeit heilt alle Wunden. An Laura sieht man, dass das nicht stimmt. Zeit vergeht, sonst nichts, sagte er an der Gedenkstätte im Laura-Dahlmeier-Park. Wichtige Info für alle, die in Burgen wohnen. Heute Vormittag gibt es in der Gemeinde kein Trinkwasser. Bis 11 Uhr ist die Versorgung komplett unterbrochen. Grund sind Umbauarbeiten am Hochbehälter. Die Gemeinde empfiehlt, sich darauf vorzubereiten und vorab ausreichend Wasser bereitzustellen. Der Ortsteil Tannenberg ist von der Unterbrechung nicht betroffen. Nach dem tödlichen Unfall eines 8-jährigen Jungen will das staatliche Bauamt die B2 in Starnberg sicherer machen. Am Tutzinger Hofplatz sollen Gitter Fußgänger künftig besser von der Fahrbahn trennen. Außerdem werden an mehreren Ampeln die Grünphasen für Fußgänger angepasst, unter anderem an der Leutstettener Straße, die Teil eines Schulwegs ist. Eine gemeinsame Grünphase für alle Fußgänger wird dagegen nicht umgesetzt, weil dadurch lange Rückstaus entstehen könnten. Wer im Oberland bauen will, muss immer tiefer in die Tasche greifen. Wie aus den Daten des Landesamtes für Statistik hervorgeht, kostete ein Quadratmeter Land im vergangenen Jahr im Schnitt knapp 430 Euro und damit fast 50 Euro mehr als im Jahr zuvor. Die Preise gehen je nach Region weit auseinander. Zu den teuersten Landkreisen in Bayern gehört Starnberg. Hier wurden rund 1.500 Euro pro Quadratmeter fällig. Teurer ist es nur im Landkreis München und in der Landeshauptstadt. Das waren die Oberland-Nachrichten. 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
5: Danke dir, Flo. Hier in Murnau kommt die Sonne gerade schon wunderschön raus. Sie scheint und das wird sie auch den ganzen Tag über machen. Und das sogar relativ kräftig. In Peißenberg messen wir jetzt schon 22, in Oberammergau sogar 25. Und es werden im Laufe des Tages sogar stellenweise 35 Grad. Es wird ein richtig heißer Mittwoch. Und selbst das ist noch nicht mal das Ende der Fahnenstange, denn der 3-Tage-Trend fürs Oberland zeigt uns, dass gerade morgen der Donnerstag und auch der Freitag noch mal sonniger, noch mal heißer werden bei bis zu 37 Grad. Der Samstag, der ist dann stellenweise ein kleines bisschen durchwachsener. Viel kühler wird es aber deswegen auch nicht. Die Temperaturen dann zwischen 28 und 30 Grad.
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5: 3 Minuten nach 9:30, Servus auf die Straßen, da kommt gerade eine Meldung rein. Servus, der Flo hier.
6: Guten Morgen, auf der B23 kurz vor Bad Bayer, so in Richtung Schongau, steht ein Pannen-LKW.
5: Jawohl, liebe Susanne, vielen lieben Dank für deine Meldung. Haben wir auf dem Schirm und es dauert auch an anderen Stellen weiterhin länger. Zum Beispiel auf der B23 Garmisch-Partenkirchen, B472 rund um Bad Tölz oder auch auf der B2 und zwar im Raum Starnberg. Ganz egal, wo ihr da unterwegs seid, bitte plant jeweils gute 5 bis sogar maximal 10 Minuten mehr Zeit ein. Die neuesten Blitzer bei uns im Oberland, gerade eben frisch gemeldet vom Moritz. In Hugelfing an der Tankstelle wird gerade der Blitzer aufgestellt. Dankeschön dafür. Die weiteren Blitzer, B23 Griesen in der Ortsdurchfahrt, in Lechmühlen in der Ortsdurchfahrt, B2 in Kaltenbrunn. Dann in Obersöchering auf der Habacher Straße, Weilheim hier Richtung Peißenberg, B23 Ettal kurz nach dem Kloster und auch in Iffeldorf-Hofmark. Hat sich da was geändert? Habt ihr noch einen Blitzer für uns gesehen? Die Liste ist schon recht umfangreich, aber kann ja durchaus sein. Dann sagt's uns gerne, ruft an oder schickt eine Nachricht durch per WhatsApp oder auch gern über die Bayerische Oberland-App. Dankeschön und euch weiterhin eine gute und sichere Fahrt.
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5: Servus Bernand, genauso schaut's aus. Freut mich sehr, dass ihr mit dabei seid und wir gemeinsam jetzt mal live nach Bad Kohlgrub schalten können. Denn da ist sie heute, unsere Radio Oberland Eispause. Kollegin Raffaela Habermann ist für uns vor Ort. Raffaela, wie schaut's denn aus vor Ort gerade?
8: So, heute unsere letzte Eistour mit unserer Eiscrew. Wir sind heute im Bad Kohlgrub. Hier ist schon voll die gute Stimmung. Musik läuft schon. Wir sind heute in der Bürgermeister Hans-Reiner-Schule in Bad Kohlgrub eben. Haben jede Menge Eis dabei und die Kinder stehen auch in den Startlöchern, bevor es dann in die Sommerferien geht. Wie es hier läuft, erfahrt ihr natürlich hier bei uns. Und damit zurück zum Studio.
5: Dankeschön. Musik läuft auf jeden Fall schon mal. Und die Stimmung, die wird auf jeden Fall gleich nochmal deutlich, deutlich besser. Überkochen wird sie, um ehrlich zu sein, wenn dann das Eis endlich ausgeteilt wird. Ganz liebe Grüße nach Bad Kohlgrub und wir werden natürlich auch nachher nochmal reinhören. Gar keine Frage. Euch jetzt aber erstmal einen hoffentlich entspannten Start rein in diesen Mittwoch mit Roxette und Styx. Das ist Boat on the River, gleich 6 Minuten nach 9:30.

0: zusammen mit Roxette und uns von Radio Oberland geht's durch diesen Mittwoch. Hier ist Radio Oberland am 29. Juli, an diesem heutigen Sandwich-Tag, sage ich jetzt mal, mitten in der Woche. Aber das heißt ja nicht, dass wir nicht auch schauen können, was in den nächsten Tagen bei uns in der Heimat alles los ist.
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0: Denn auch mitten in der Woche können großartige Veranstaltungen auf uns warten. In Murnau zum Beispiel, da wird's den ganzen Sommer über musikalisch. Es finden die traditionellen Sommerkonzerte des Jugend- und Blasorchesters Murnau statt. Bis in den September hinein gibt's jeden Mittwochabend an der Mariensäule in der Fußgängerzone ein abwechslungsreiches Konzertprogramm, eben mit ganz vielen talentierten Musikerinnen und Musikern. Seid mit dabei, wenn das nächste Sommerkonzert steigt. Heute am 29. Juli in Murnau. Endlich Ferien. Das wird's in den nächsten Tagen im ganzen Oberland heißen. Am 1. August aber auch ganz besonders im Freilichtmuseum Glendleiten. Denn da startet endlich wieder das Sommerferienprogramm 2026. Es gibt viele Aktionen zum Mitmachen, Entdecken, zum Draußensein und auch das legendäre Spieldorf Gugelfing wird einmalig wieder aufgelegt. Es wird definitiv nicht langweilig im Freilichtmuseum Glendleiten ab dem 1. August. Und wir dürfen uns freuen auf die lange Nacht der Kunst. Die findet statt im Rahmen der Bernrieder Kunstausstellung. Am 8. August, da können wir als Besucherinnen und Besucher verschiedene Ausstellungsorte und Führungen erleben. Es gibt künstlerische Workshops und musikalische Beiträge. Geschäfte und Cafés vor Ort machen übrigens auch mit. Schaut einfach mal vorbei und habt einen ganz besonderen Abend am 8. August in Bernried. Alle wichtigen Infos dazu könnt ihr gerne nochmal nachlesen auf radiooberland.de oder auch jederzeit in der Bayerischen Oberland-App. Wir wünschen euch ganz viel Spaß und begleiten euch rein mit großartiger Musik. Jetzt von Bon Jovi. Born to be my baby ist es ganz genau 9:45.

0: Dass heute die Sonne scheint und es ein sehr schöner Tag ist, haben offenbar auch die Blitzer bei uns in der Heimat mitbekommen, denn es sind wahnsinnig viele unterwegs. Servus benannt, hier ist Radio Oberland, ganz genau 9.53 Uhr Hammers. Zum Beispiel der Andreas hat sich gerade gemeldet. In Hugelfing in der Ortsdurchfahrt bei der Tankstelle wird ebenfalls gerade noch ein Blitzer aufgebaut. Danke dir. Dann haben wir noch einen auf der B17 Höhe Fuchstal im 70er-Bereich oder auch auf der B23 Griesen in der Ortsdurchfahrt. Habt ihr auch noch einen gesehen? Dann sagt uns gern Bescheid, ruft an oder schickt eine Nachricht durch. Geht alles ganz einfach, auch per WhatsApp oder auch über die Bayerische Oberland-App. Und alles weitere Wichtige von den Straßen bekommt ihr gleich wieder von uns um kurz nach 10 im Verkehrsservice bei Kollegin Theresa Pritschow.
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2: Ich bin Oliver Urbanke. Künstliche Intelligenz braucht einen Bremsmechanismus. Das fordern jetzt mehr als 1000 Mitarbeiter führender KI-Entwicklerfirmen. Sie warnen vor einem Kontrollverlust. Fiona Reinhardt berichtet.
3: Führende Forscher und Manager, unter anderem von OpenAI, Meta und Google, haben den offenen Brief an die US-Regierung unterschrieben. Sie fürchten, dass KI-Software bald in der Lage sein könnte, sich selbst weiterzuentwickeln. Daraus könnten Systeme entstehen, die Menschen nicht mehr verstehen und auch nicht mehr kontrollieren könnten. Deswegen brauche es weltweit einheitliche Regeln, um diese Entwicklung zu bremsen.
2: Das Bundeskabinett bringt heute umstrittene Reformen beim Erneuerbare-Energien-Gesetz auf den Weg. Wirtschaftsministerin Reiche will damit die Förderkosten senken. Konkret sollen kleine Solaranlagen auf Hausdächern ab 2027 keine dauerhafte Förderung mehr bekommen. Außerdem sollen Betreiber von neuen Solar- und Windkraftanlagen in bestimmten Regionen künftig weniger Geld bekommen, wenn ihre Anlagen zeitweise abgeschaltet werden müssen. In Südeuropa wüten weiter schwere Waldbrände. In der Region bei Bordeaux an der französischen Atlantikküste gibt's die Sorge, dass eine neue Hitzewelle mit Temperaturen bis zu 40 Grad das Feuer durch Trockenheit und Wind wieder auflodern lässt. Auch in Griechenland kämpft die Feuerwehr auf der bei Urlaubern beliebten Ägäisinsel Paros gegen einen großen Waldbrand. Mehrere Ortschaften wurden evakuiert. Die Fußball-Weltmeisterschaft ist gerade erst vorbei, da überlegt die FIFA schon, wie sie mit dem nächsten Turnier noch mehr Geld verdienen kann. Verbandschef Infantino hat angekündigt, einen Teil der Rechte an Investoren zu verkaufen. Das soll Einnahmen von rund 4

0: Milliarden Euro bringen. Die UEFA, also der Europäische Verband, hat das scharf kritisiert. Fußball sei keine Handelsware, erst recht nicht, wenn völlig undurchsichtig sei, wer am Ende finanziell profitiere.
1: Weiter geht's mit den Wetteraussichten auf Radio Oberland. 25 Grad in Harbach, 24 sind's in Peiting. Super Badewetter heute im Oberland bei 35 Grad maximal. Am Nachmittag und Abend kann an den Bergen ein Hitzegewitter mit dabei sein. Der 3-Tage-Trend mit viel Sonne und 37 Grad geht morgen und am Freitag weiter. Zum Start ins Wochenende sind dann mehr Wolken dabei mit Regen und Gewitterschauern bei 30 Grad.
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1: Es läuft momentan. Die aktuellsten Blitzer habt ihr uns gemeldet in Hugelfing an der Tankstelle, auf der B17 Höhe Fuchstal in der 70er-Zone, B23 in Griesen, B2 in Kaltenbrunn, Lechmühlen in der Ortsdurchfahrt und in Obersöchering Harbacher Straße. Gerne WhatsAppen oder durchklingeln, wenn auch ihr was habt. Die Nummer gibt's auf radiooberland.de. Fahrt aufmerksam und kommt gut an.
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1: Schön, dass ihr mit dabei seid und herzlich willkommen im Meinungsmittwoch auf Radio Oberland. Kurz vor den großen Ferien sprechen wir übers Früher in den Urlaub abhauen, obwohl die Kinder eigentlich schulpflichtig sind. Gerne eure Meinung ins Studio WhatsAppen, die Nummer gibt's online.

0: Mit Blondie geht's durch den Vormittag auf Radio Oberland um 10 nach 10.
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0: Mit schulpflichtigen Kindern früher in den Sommerurlaub starten, um sich Geld zu sparen. Das ist heute kurz vor Sommerferienstart bei uns im Oberland unser Thema. Und da ist es ja oft eben günstiger. Was haltet ihr denn davon? Der Jimmy hat sich gemeldet.
2: Prinzipiell sehe ich das schon so, dass das gar nicht geht, dass man davor schon in Urlaub fährt. Aber gerade bei der weiterführenden Schule muss ich sagen, wenn ich mir da die letzten 4 Wochen anschaue, dann kann man auch in Urlaub fahren. Wenn die letzten 4 Wochen jetzt stoffmäßig ja nichts mehr zum Bieten haben, das mag ja okay sein, aber dann kann man ja mit den Kindern Behördengänge üben oder wie fülle ich irgendwelche Formulare aus oder irgendwas, was mit dem Leben zum Tor hat. Aber wenn da 4 Wochen lang nur noch YouTube angeschaut wird, also dann kann man einen Urlaub fahren.
0: Dankeschön, Jimmy, für deine Meinung. Wie seht denn ihr das, mit schulpflichtigen Kindern früher in den Sommerurlaub zu starten, um Geld zu sparen? Schickt uns doch eure Meinung gern per WhatsApp wieder Jimmy ins Radio Oberland Studio.
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0: Hier ist Radio Oberland für euren Vormittag. Gut informiert geht's durch. Betrüger werden immer skrupelloser. Jetzt gibt's eine neue Masche, bei der sich jemand am Telefon als Arzt ausgibt. Was er da für eine Geschichte vorgaukelt, gleich um 10:30 in unseren Oberland-Nachrichten.
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2: Um 10.30 Uhr mit Florian Künzler. Grüß Gott. Die Polizei im Oberland warnt vor einer neuen Betrugsmasche am Telefon. Zunächst ruft ein angeblicher Arzt an und behauptet, ein Angehöriger des Opfers brauche dringend eine teure Chemotherapie. Kurz darauf meldet sich ein angeblicher Polizist, der angibt, den ersten Anruf mitbekommen zu haben. Er will das Geld zur Sicherheit abholen. Die Polizei stellt klar, Beamte holen niemals Geld oder Schmuck ab. Angehörige sollten besonders ältere Familienmitglieder vor der Masche warnen. Ein Jahr nach dem Tod von Laura Dahlmeier haben rund 150 Menschen in Garmisch-Partenkirchen der ehemaligen Biathletin gedacht. Es heißt, die Zeit heilt alle Wunden. An Laura sieht man, dass das nicht stimmt. Die Zeit vergeht. Sonst nichts, sagte Pfarrer Andreas Lackermeier gestern Abend an der Gedenkstätte im Laura-Dahlmeier-Park. Bürgermeister Daniel Schimmer sprach von einer würdigen Gedenkfeier.
3: Uns war es ganz, ganz wichtig in Absprache mit der Familie, dass wir diesen Jahrtag zusammen begehen. Wir sind in Bayern, da macht man das nach einem Jahr einfach nochmal gedenken und Danke zu sagen. Ich glaube, es war sehr würdig und hat uns allen gut getan.
2: Unter den Gästen waren bekannte Weggefährten und Sportkollegen. In 2 Tagen beginnen die Sommerferien, davor gibt es für die Schüler im Oberland noch Zeugnisse. Wer deshalb Stress oder Ängste hat, kann sich bei verschiedenen Beratungsangeboten Hilfe holen. Heute Nachmittag um 16 Uhr startet der Zeugnis-Chat für Jugendliche. Dort gibt es anonyme Unterstützung bei Sorgen rund ums Zeugnis oder bei Ärger in der Familie. Familienministerin Scharf betont, schlechte Noten tun zwar weh, sind aber kein Grund zur Panik. Zusätzlich stehen im Freistaat zahlreiche Sorgen-Hotlines zur Verfügung, etwa die Nummer gegen Kummer.
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2: Murnaus Gemeindebücherei gehört zu den besten in Bayern. Im Vergleich der öffentlichen Bibliotheken ihrer Größenklasse belegt sie Platz 8 und verbessert sich damit um einen Rang. Bewertet werden unter anderem Besucherzahlen, Ausleihen und Veranstaltungen. Besonders bemerkenswert, trotz eines vergleichsweise kleinen Budgets gehen dort täglich rund 500 Bücher und andere Medien über die Theke. Das waren die Oberland-Nachrichten. 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
4: Danke Flo, wir machen mit dem Wetter weiter. 26 Grad sind es in Wildsteig momentan und auch in Murnau. 30 bis 35 Grad sind heute drin mit ganz viel Sonne. An den Bergen kann es nachmittags oder abends auch gewittern. Der 3-Tage-Trend noch ein Ticken heißer geht es morgen und am Freitag mit 37 Grad weiter. Am Samstag ziehen Schauer und Gewitter durch.
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4: Es läuft bei uns. Die aktuellsten Blitzer auf der B2 in Murnau am Tunnel, Hugelfing an der Tankstelle, B17 Höhe Fuchstal in der 70er-Zone, B23 Griesen steht einer, B2 in Kaltenbrunn und in Lechmühlen in der Ortsdurchfahrt. Habt auch ihr noch was für uns? Dann gerne durchrufen, eine WhatsApp oder Sprachnachricht schicken. Geht alles, die Nummer dazu auf der Radio Oberland Homepage, da gibt's auch alle Blitzer im Überblick.
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4: Schön, dass ihr mit dabei seid. Wir von Radio Oberland gehen morgen bei dem Spendenlauf bei Höhenrhein mit an den Start und suchen dafür auch noch Sponsoren für den guten Zweck. Die ganze Geschichte gibt's gleich nach Paul Young und Dirty Dancing Film Soundtrack aus den 80ern von Patrick Swayze. Das ist She's Like the Wind. Schönen Mittwoch.

0: Gleich wird es 20 vor 11. Hier ist Radio Oberland am Vormittag. Kinder aus dem Oberland laufen für Kinder in Tansania. An der Montessori-Schule Biberchor bei Höhenrhein, die von Schülern mit und ohne Assistenzbedarf besucht wird, findet morgen ein Spendenlauf statt, und zwar für den Verein Mein Ball, Dein Ball. Die Schüler sammeln für jede gelaufene Runde Spenden, und mit dem Geld werden dann Sport- und Bildungsprojekte in Tansania unterstützt. Martin Grelitsch ist Sportlehrer an der Schule und Mitgründer des Vereins Mein Ball, Dein Ball. Und der 17-jährige Quirin ist ein Schüler von ihm.
1: Ich finde es großartig, dass sie für Mein Ball, Dein Ball, der Herr Grelitsch, so gut wirbt und auch dabei ist in dem Verein. Das finde ich klasse. Und dass auch das Geld an einen richtigen Ort kommt und dass man den Leuten in Tansania gut helfen kann.
0: Über das Spendenziel haben sich der Quirin und seine Klasse, die den Spendenlauf auch organisiert, auch schon Gedanken gemacht.
1: Mehr als 18.000 Euro, weil wir vor 3 Jahren diesen Spendenlauf schon mal gemacht haben und weil wir da schon mal 18.000 Euro eingenommen haben.
0: Wow, das ist wirklich eine stolze Summe. Und weil wir von Radio Oberland, von der Aktion und dem Einsatz der Schüler so begeistert sind, wollen wir auch helfen. Kollege Flo Buchloh wird morgen deswegen auch beim Spendenlaufen mitlaufen. Pro Runde spendet da auch das Sportgeschäft Spindler in Murnau 20 Euro pro Runde. Vielen lieben Dank dafür. Und wenn auch ihr unterstützen wollt, schaut doch gerne auf radiooberland.de vorbei. Da gibt's nochmal alle Infos zum Spendenlauf morgen.

0: Mega 90er von Aerosmith hier auf Radio Oberland. Crazy für euren Vormittag um kurz vor 11. Jetzt stellt euch mal vor, ihr brettert mit 150 Sachen auf einem umgebauten Bobbycar eine Bergstraße runter. Das ist Wahnsinn und das ist auch ein neuer Rekord. Wer den wo aufgestellt hat, gibt's um 11 im Nachrichten-Update.
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3: Ich bin Stefan Schütz. BMW will weltweit rund 8000 Jobs abbauen. Mehr als die Hälfte der Stellen soll in Deutschland wegfallen. Hier arbeiten rund 84.000 Beschäftigte für den Autobauer. Der Stellenabbau soll über natürliche Fluktuation und ein Abfindungsprogramm auf freiwilliger Basis erfolgen, heißt es aus Unternehmenskreisen. Die Welt braucht eine Art Notausschalter für die künstliche Intelligenz. Das fordern jetzt mehr als 1000 teils hochrangige Mitarbeiter führender KI-Entwicklerfirmen. Aus ihrer Sicht braucht es einen Bremsmechanismus für den Fall, dass Menschen den Zugriff auf die Technik verlieren. Dass das passiert, ist nicht so unrealistisch, wie ein Vorfall bei ChatGPT-Entwickler OpenAI zeigt. Bei einem Testlauf war eine KI weiter in ein System gelangt, als die Entwickler ihr zugetraut haben. Es wird wieder heiß in Deutschland. Fast im ganzen Land wird die 30-Grad-Marke heute überschritten. Das birgt Gesundheitsrisiken, über die Simon Müller berichtet.
4: Bereits nach der extremen Hitze im Juni schätzte das Robert-Koch-Institut mehr als 5000 Hitzetote in Deutschland. Deutlich mehr als Menschen jährlich im Straßenverkehr sterben. Besonders gefährdet sind Menschen ab 65, Schwangere, Babys und Vorerkrankte. Am gefährlichsten ist ein Hitzeschlag. Dabei schafft es der Körper nicht mehr, die Wärme durch Schwitzen abzuleiten. Die Körpertemperatur steigt schnell auf bis zu über 40 Grad.
3: In vielen südeuropäischen Urlaubsregionen kommt es aktuell zu teils schweren Waldbränden. Eine gute Nachricht gibt es da jetzt aus Griechenland. Der Waldbrand auf der beliebten Urlaubsinsel Paros ist unter Kontrolle. Laut örtlicher Feuerwehr hat sich die Lage deutlich verbessert. Zuvor waren wegen der Flammen mehrere Ortschaften evakuiert worden. Ein paar kleinere Brandherde gäbe es noch, die von der Feuerwehr überwacht werden. Gefährlicher Rekordversuch mit Happy End. Marcel Paul aus Hessen hat mit einem umgebauten Bobbycar einen Geschwindigkeitsrekord aufgestellt. Der 34-Jährige fuhr auf einer Bergstraße in Österreich knapp 150 km/h. Damit war er noch einmal deutlich schneller als bei seinem bisherigen Rekord mit 130 km/h. Das berichtet das Rekordinstitut Deutschland.
5: Wir machen mit dem Wetter weiter. 26 Grad in Bad Heilbrunn in Forst, auch 26 Grad momentan. Heiß und sonnig geht's durch den Mittwoch im Oberland bei 35 Grad in der Spitze. Der 3-Tage-Trend morgen und am Freitag sind bis zu 37 Grad drin. Am Samstag ziehen dann mehr Wolken durch, die auch Regen und Gewitter im Gepäck haben.
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5: Schaut gut aus momentan. Die aktuellsten Blitzer auf der B2 in Murnau am Tunnel. B2 nochmal in Kaltenbrunn steht einer. Hugelfing an der Tankstelle. B17 Höhe Fuchstal in der 70er-Zone. B23 in Griesen und in Lechmühlen in der Ortsdurchfahrt. Schickt doch gerne WhatsApp oder ruft durch, wenn auch ihr was habt. Blitzer, Staus, andere Verkehrsbehinderungen. Ziehnummer auf der Radio Oberland Homepage. Gute Fahrt weiterhin.
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5: Servus, schön, dass ihr mit dabei seid. Würdet ihr denn Kinder früher aus der Schule nehmen, um früher in den Urlaub zu starten, weil es da günstiger ist? Bei unserer Instagram-Umfrage

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0: Snow White. Hier ist Radio Oberland, der Meinungsmittwoch, 10 nach 11 haben wir's.
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0: Mit schulpflichtigen Kindern früher in den Sommerurlaub abhauen, um Geld zu sparen. Darüber sprechen wir heute am Meinungsmittwoch auf Radio Oberland, kurz vorm Start in die Sommerferien. Die Maria aus Weilheim hat uns eine Sprachnachricht geschickt.
2: Also ich habe zwei Kinder und wir haben das nie gemacht. Und ich finde es auch ehrlich gesagt nicht in Ordnung. Ich kann es zwar verstehen, dass man Geld sparen möchte und natürlich auch dem Stau umgehen, aber ich finde, gleich ist Recht für alle. Servus.
0: Was meint ihr denn? Ist es okay, mit schulpflichtigen Kindern früher in den Sommerurlaub zu starten, um Geld zu sparen? Schickt uns doch gerne, wie die Maria, eure Meinung per WhatsApp-Sprachnachricht direkt ins Radio Oberland Studio.

0: die Fauna Blondes hier auf Radio Oberland. 20 nach 11 haben wir's. Die nächste Hitzewelle rollt übers Oberland und damit steigt auch wieder unsere Waldbrandgefahr. Wie hoch die gerade ist im Oberland, das hört ihr um 11:30 in den Oberland-Nachrichten. Die gibt's auch immer online zum Nachlesen. radiooberland.de.
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2: Um 11.30 Uhr mit Florian Künstler. Grüß Gott. Enkeltrick, falsche Handwerker oder falsche Polizisten. Betrüger versuchen mit immer neuen Maschen, Menschen um ihr Geld zu bringen. Die Polizei im Oberland warnt jetzt vor einer besonders perfiden Variante. Dabei gibt sich eine Anruferin als Ärztin aus und behauptet, die Tochter des Opfers brauche dringend eine teure Chemotherapie. Wie der Betrug weitergeht, erklärt ein Sprecher des Polizeipräsidiums Oberbayern Nord.
3: Die geschädigte Person hat diesen falschen Anruf erkannt. Kurze Zeit später hat ein falscher Polizeibeamter angerufen, der angeblich von dieser Betrugsmasche übers Telefon mitbekommen hätte und würde zur Sicherheit Geld abholen, dass das Geld nicht in falsche Hände gerät. Leider war genau das der Betrugsfall.
2: Die Polizei stellt klar, Beamte holen niemals Geld oder Schmuck ab. Angehörige sollten besonders ältere Familienmitglieder vor der Masche warnen. Kaum Regen und Temperaturen von über 35 Grad. Die Hitzewelle im Oberland nimmt Fahrt auf. Mit der Trockenheit steigt auch die Waldbrandgefahr. An mehreren Messstationen in der Region gilt inzwischen die zweithöchste Warnstufe. Deshalb schickt die Regierung von Oberbayern in den kommenden Tagen wohl auch wieder Beobachtungsflugzeuge los. Aus der Luft sollen dann mögliche Brandherde frühzeitig entdeckt werden. Zudem gilt für das Oberland eine Hitzewarnung des Deutschen Wetterdienstes. Nach dem tödlichen Unfall eines 8-jährigen Jungen will das staatliche Bauamt die B2 in Starnberg sicherer machen. Am Tutzinger Hofplatz sollen Gitter Fußgänger künftig besser von der Fahrbahn trennen. Außerdem werden an mehreren Ampeln die Grünphasen für Fußgänger angepasst, unter anderem an der Leutstettener Straße, die Teil eines Schulwegs ist. Eine gemeinsame Grünphase für alle Fußgänger wird dagegen nicht umgesetzt, weil dadurch lange Rückstaus entstehen könnten. Ein entlaufener Esel ist bei Fahrrand von einem Auto erfasst und schwer verletzt worden. Das Tier war zusammen mit zwei weiteren Eseln von einer Weide ausgebrochen und über die Straße gelaufen. Der Autofahrer konnte nicht mehr rechtzeitig bremsen. Ein Tierarzt musste den Esel anschließend einschläfern. Das waren die Oberland-Nachrichten. 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
4: Weiter geht's mit dem Wetter und den aktuellen Temperaturen in Garmisch-Partenkirchen. 27 Grad, 27 Grad auch in Seeshaupt. Kaisersommerwetter bei uns im Oberland. Bei 30 bis 35 Grad geht's heute an den See oder ins Freibad im besten Fall. Der 3-Tage-Trend mit bis zu 37 Grad machen wir morgen und am Freitag weiter. Zum Start ins Wochenende kann's regnen oder gewittern.
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4: Ihr kommt gut durch momentan. Die aktuellsten Blitzer auf der B2 in Murnau am Tunnel, B2 in Kaltenbrunn Ortsdurchfahrt. Hugelfing an der Tanke, Lechmühlen in der Ortsdurchfahrt, B23 in Griesen und B17 bei Fuchstal in der Siebzgerzone. Schickt gerne WhatsApp oder ruft durch, wenn auch ihr was habt. Die Nummer und die komplette Blitzerliste im Überblick auf der Radio Oberland Homepage.
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4: Servus und schön, dass wir den Vormittag gemeinsam verbringen. Bei dem herrlichen Wetter nach Feierabend mit dem Radl in den Biergarten fahren, einfach ein Traum. Wir stellen euch gleich den Biergarten der Woche hier auf Radio Oberland vor.

0: Das sind Roxette und Joyride. Hier ist Radio Oberland am Vormittag.
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0: Diese Woche sind wir an der B17 zwischen Schongau und Landsberg unterwegs. Direkt an der romantischen Straße bei Fuchstal liegt der Biergarten Römerkessel. Mit wunderbarem Blick auf dem Lech sitzt ihr da unter Kastanienbäumen im Schatten. Sehr gemütlich. Es heißt, der Römerkessel sei einer der 10 schönsten Biergärten in ganz Bayern. Für den Hunger, da gibt's was herzhaft Bayerisches, teilweise neu und kreativ interpretiert. Als Radio Oberland Gericht haben wir für euch was Schönes rausgehandelt, zum Beispiel die Grillplatte oder für den kleinen Hunger einen Wurstsalat. Also schaut's doch vorbei beim Römerkessel an der Via Claudia Augusta, eine historische römische Straße. 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

0: Hier ist Radio Oberland mit einem neuen Blitzer, den uns gerade die Elisabeth per Sprachnachricht durchgeschickt hat.
1: Blitzer auf der B17, liebes Radio Oberland, Auffahrt Epfach Richtung Schongau.
0: Dankeschön fürs Melden. Mit Radio Oberland geht's gleich ab in die Mittagspause. Um 12 in unseren Nachrichten sprechen wir dann übers Wacken Open Air, das weltbekannte Metal Festival in einem kleinen Dorf in Schleswig-Holstein, das heute losgeht.
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3: Ich bin Stefan Schütz. Wegen der hohen Waldbrandgefahr steigen über Bayern Flugzeuge auf, um die Lage zu beobachten. Angeordnet wurden die Flüge bereits in Niederbayern und in der Oberpfalz. Forstministerin Kaliber ruft zur Vorsicht auf. Auf keinen Fall sollte mit offenem Feuer hantiert oder geraucht werden im Wald. Schlecht ist auch, Fahrzeuge auf leicht entzündlichen Wiesen oder an Waldwegen zu parken. Mehr als 1000 Mitarbeiter großer KI-Firmen fordern einen Bremsmechanismus für künstliche Intelligenz. Ihre Sorge, die Entwicklung könnte außer Kontrolle geraten, Fiona Reinhardt berichtet.
4: Führende Forscher und Manager, unter anderem von OpenAI, Meta und Google, haben den offenen Brief an die US-Regierung unterschrieben. Sie fürchten, dass KI-Software bald in der Lage sein könnte, sich selbst weiterzuentwickeln. Daraus könnten Systeme entstehen, die Menschen nicht mehr verstehen und auch nicht mehr kontrollieren könnten. Deswegen brauche es weltweit einheitliche Regeln, um diese Entwicklung zu bremsen.
3: Die Absatzkrise der deutschen Autobauer macht auch vor BMW nicht Halt. Die Münchner wollen tausende Stellen in Deutschland abbauen, das haben mehrere Medien aus Unternehmenskreisen erfahren. Demnach haben sich Konzernführung und Betriebsrat auf ein Abfindungsprogramm geeinigt, um betriebsbedingte Kündigungen zu vermeiden. Weltweit sollen 8000 Jobs wegfallen, der Großteil davon in Deutschland. Wer sich in Deutschland noch ein bezahlbares Einfamilienhaus leisten will, muss aufs Land oder in strukturschwache Gegenden. Das zeigt eine Untersuchung des Wirtschaftsforschungsinstituts Köln. Am günstigsten ist es im Saarland, Schleswig-Holstein und in Sachsen-Anhalt. Da gehen rund 25% des Nettoeinkommens für die Kreditrate weg. In Berlin, Bayern und Hamburg sind es im Schnitt 40% oder mehr. In Wacken geht heute das weltgrößte Heavy-Metal-Festival los, das Wacken Open Air, mittlerweile zum 35. Mal. Traditionell gibt die örtliche Feuerwehrkapelle auf einer kleineren Bühne den inoffiziellen Startschuss. Am Nachmittag öffnet dann der Bereich vor den beiden großen Bühnen. Insgesamt werden dieses Jahr 85.000 Metal-Fans in dem kleinen Ort erwartet.
5: Weiter geht's mit den Wetteraussichten auf Radio Oberland. 27 Grad sind es im Mittenwald, in Tutzing 28 Grad. Super Badewetter heute bei uns im Oberland bei 35 Grad in der Spitze. Am Nachmittag und abends kann es an den Bergen mal gewittern. Der 3-Tage-Trend, viel Sonne und 37 Grad haben wir morgen und am Freitag. Zum Start ins Wochenende sind mehr Wolken mit dabei, mit Regen und Gewitterschauern.
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5: In Greinau sind am Eibsee alle Parkplätze besetzt. Bitte folgt ab Garmisch-Partenkirchen dem Parkleitsystem. Die aktuellsten Blitzer in Magnetsried Richtung Seeshaupt, B17 Höhe Eppfach Richtung Schongau, Penzberg von Sindelsdorf kommend, B2 Murnau am Tuddel, nochmal die B2 in Kaltenbrunn steht einer und Hugelfing bei der Bushaltestelle. Schickt gerne WhatsApp oder eine Sprachnachricht, wenn auch ihr was habt. Die Nummer gibt's auf der Radio Oberland Homepage. Fahrt aufmerksam und kommt gut durch.
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5: Wir von Radio Oberland machen uns schon mal warm für den Spendenlauf der Montessori-Schule Biberchor morgen. Da schicken wir für Radio Oberland den Flo ins Rennen. Sprechen wir gleich drüber nach

0: Mit Radio Oberland geht's rein in den Mittag. 10 nach 12 haben wir's. Schön, dass ihr mit dabei seid. Ein Hauch von Tansania bei uns im Oberland an der Montessori-Schule Biberchor bei Höhenrhein. Da waren die letzten Tage 3 Jugendtrainer aus Tansania vom Verein Mein Ball, Dein Ball zu Gast. Und im Rahmen einer Projektwoche haben die Schüler mit und ohne Assistenzbedarf hautnah miterlebt, wie in Tansania Sport gemacht wird. Und zwar bei Klassengrößen von mehr als 100 Leuten. Für den Neuntklässler Kian war das was ganz Besonderes, hat er uns erzählt.
1: Wir haben Bälle bekommen, wir durften mit den Fußball spielen. Die haben uns probiert, ihre Sprache beizubringen. Wir haben zusammen gegessen, gelacht, das war eine schöne Erfahrung.
0: Entwicklungszusammenarbeit ist eben keine Einbahnstraße und genau deswegen hat die Klasse von Kian als Dankeschön einen Sponsorenlauf auf die Beine gestellt, der den Verein Mein Ball, Dein Ball eben unterstützen soll.
1: Jeder Schüler und jede Schülerin wird eine Runde laufen, die beträgt 400 Meter und für jede Runde, die diese Person läuft, gibt es einen Betrag, den sie an unsere Schule spenden und wir werden diesen Betrag dann rüberspenden nach Tansania und werden dann da Schulen aufbauen und auch Möglichkeiten für die anbieten, die sie eben dort aktuell nicht haben.
0: Das Geld kommt also da an, wo es dringend gebraucht wird. Wir von Radio Oberland finden das super und wollen auch mitmachen. Mein Kollege Flo Buchlo wird deswegen morgen die Laufschuhe anschnallen und beim Spendenlauf mitmachen. Dankeschön an dieser Stelle an Sportschindler aus Murnau, die jede Runde mit 20 Euro belohnen vom Flo. Und wenn auch ihr mitspenden wollt, klickt doch gerne auf radiooberland.de. Da gibt es nochmal alle Infos zum Spendenlauf morgen.

0: Hier ist Radio Oberland für eure Mittagspause. Gut informiert geht's durch. Die Gemeindebücherei in Murnau zählt zu den besten in ganz Bayern. Was genau da bewertet worden ist, das gibt's gleich um 9:30 in den Nachrichten aus der Heimat.
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3: Um 12.30 Uhr mit Florian Künzler. Grüß Gott. Die Polizei im Oberland warnt vor einer neuen Betrugsmasche am Telefon. Zunächst ruft ein angeblicher Arzt an und behauptet, ein Angehöriger brauche dringend eine teure Chemotherapie. Kurz darauf meldet sich ein falscher Polizist. Er gibt vor, den ersten Anruf mitbekommen zu haben und will Geld oder Schmuck zur Sicherheit abholen. Die Polizei stellt klar, Beamte holen niemals Wertgegenstände ab. Angehörige sollten deshalb besonders ältere Familienmitglieder vor der neuen Masche warnen. Wie schnell solche Anrufe teuer enden können, zeigt ein aktueller Fall aus Wörthsee. Dort ist eine 49-Jährige auf einen Schockanruf hereingefallen und hat rund 45.000 Euro verloren. Eine Betrügerin gab sich als ihre Tochter aus und behauptete weinend, sie habe einen schweren Unfall verursacht. Später forderten die Täter Geld, damit die angebliche Tochter nicht ins Gefängnis müsse. Die Frau übergab Bargeld und Schmuck an einen unbekannten Mann. Erst als sie ihre echte Tochter zu Hause traf, bemerkte sie den Betrug. Die Kripo Fürstenfeldbruck bittet um Hinweise. Wer im Oberland bauen will, muss immer tiefer in die Tasche greifen. Wie aus den Daten des Landesamtes für Statistik hervorgeht, kostete ein Quadratmeter Land im vergangenen Jahr im Schnitt knapp 430 Euro und damit fast 50 Euro mehr als im Jahr zuvor. Die Preise gehen nach Region weit auseinander. Zu den teuersten Landkreisen in Bayern gehört Starnberg. Hier wurden rund 1.500 Euro pro Quadratmeter fällig. Teurer ist es nur im Landkreis München und in der Landeshauptstadt.
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3: Murnaus Gemeindebücherei gehört zu den besten in Bayern. Im Vergleich der öffentlichen Bibliotheken ihrer Größenklasse belegt sie Platz 8 und verbessert sich damit um einen Rang. Bewertet werden unter anderem Besucherzahlen, Ausleihen und Veranstaltungen. Besonders bemerkenswert, trotz eines vergleichsweise kleinen Budgets gehen dort täglich rund 500 Bücher und andere Medien über die Theke. Das waren die Oberland-Nachrichten. 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
4: Dankeschön, Flo. Es geht zum Wetter. 27 Grad in Ingenried, 28 sind es in Eschenlohe. Bis zu 35 Grad werden es heute mit viel, viel Sonne. An den Bergen kann es am Nachmittag oder abends gewittern. Der Drei-Tage-Trend. Noch ein Ticken heißer geht es morgen und am Freitag mit 37 Grad weiter in der Spitze. Samstag ziehen dann Schauer und Gewitter durch zum Start ins Wochenende.
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4: Die A96 Richtung Lindau. Der Tunnel Etterschlag ist wieder offen. Es staut sich aktuell noch zwischen Oberpfaffenhofen und Wörthsee. Der löst sich jetzt auf. Zeitverlust aktuell gut 20 Minuten. B11 zwischen Urfeld und Walchensee Stau dauert hier 12 Minuten länger. Und in Greinau sind am Eibsee alle Parkplätze besetzt. Folgt ab Garmisch-Partenkirchen bitte dem Parkleitsystem. Die Steffi hat uns gerade einen Blitzer bestätigt.
5: Es war in Kugelfing in der Ortsdurchfahrt auf der Höhe von der Moosmühle, kurz davor auf beiden Seiten hinter Bäumen.
4: Dankeschön, Steffi. Weiter geht's mit unserem Blitzern in Magnitz-Ried Richtung Seeshaupt, B17 Höhe Eppfach Richtung Schongau, Penzberg von Sindelsdorf kommend, B2 einmal in Murnau am Tunnel und in Kaltenbrunn in der Ortsdurchfahrt. Habt ihr was? Dann gerne WhatsAppen wie die Steffi oder auch anrufen. Die Nummer gibt's auf der Radio Oberland Homepage. Kommt gut und sicher an euer Ziel.
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4: Schön, dass wir die Mittagspause gemeinsam verbringen hier auf Radio Oberland. Das Eis bei unserer Radio Oberland Eispause ist auch heute Vormittag weggegangen wie die warmen Semmeln. Wir waren heute ja an der Grundschule in Bad Kohlgrub. Sprechen wir gleich drüber nach den größten Songs aller Zeiten jetzt von Mark Cohn und Lenny Kravitz. Schönen Mittag.

0: Hier ist Radio Oberland für eure Mittagspause am Mittwoch, den 29. Juli.
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0: Abkühlen und schmecken lassen. Wir waren heute Vormittag mit unserer Radio Oberland Eispause in der Grundschule Bad Kohlgrub und sind schon sehnlichst erwartet worden. Und das Eis von der Eismanufaktur Polling, das haben sich die Schüler auch wirklich verdient, hat uns die Konrektorin Christel Hutzler erzählt.
2: Erstens, weil es bei uns sau heiß ist, ja, und weil wir das ganze Jahr über so fleißig waren und auch die Schüler. Wir haben natürlich schon noch so organisatorisch relativ viel zu tun, Bücher abgeben und so Schulhaus alles aufräumen. Aber eigentlich sind die meisten, glaube ich, schon in Ferien. Ein paar gehen doch aufs Hörnle wandern oder machen so Minigolf-Sachen bei uns, einen kleinen Minigolfplatz. Aber die meisten, glaube ich, jetzt lassen es schon so langsam auslaufen.
0: Und damit läuft jetzt auch unsere Radio Oberland Eispause aus für dieses Jahr. Vielen Dank an dieser Stelle an die Eismanufaktur Polling für das großartige Eis. Und vielen Dank euch allen fürs fleißige Bewerben. Und denkt dran, nach der Eispause ist vor der Eispause.
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3: Ich bin Stefan Schütz. Das Bayerische Landeskriminalamt hat zwei mutmaßliche IS-Terroristen in Oberbayern und der Oberpfalz festgenommen. Der 28-jährige Iraker und der 46-jährige Syrer seien über eine interne IS-Mitgliederliste identifiziert worden, heißt es. Die beiden sollen sich spätestens 2016 der Terrororganisation Islamischer Staat angeschlossen haben und in Kämpfe im Irak und Syrien verwickelt gewesen sein. Jetzt erwischt es auch BMW. Als letzter deutscher Autokonzern legen die Münchner ein großes Stellenabbauprogramm auf. Weltweit sollen rund 8000 Jobs wegfallen. Diana Kramer berichtet.
4: Dass auch BMW von der allgemeinen wirtschaftlichen Situation betroffen sein wird und Stellen abbauen muss, hatten Experten schon im Juni befürchtet. Wie viele der 8000 Stellen hier in Deutschland wegfallen, ist bislang nicht bekannt. Der Münchner Autobauer teilte mit, der Abbau soll über die natürliche Fluktuation und ein Abfindungsprogramm erfolgen.
3: Ganz vorsichtige Waldbrandentwarnung aus Spanien, denn richtig gebannt ist die Gefahr noch nicht, auch in Bordeaux nicht. Rund um Madrid dürfen nach fast einer Woche etwa 50.000 Menschen zurück in ihre Häuser und Wohnungen. Für rund 40.000 weitere gilt eine Sperre noch. Die Einsatzkräfte versprechen aber, dass es auch hier für sie bald gute Nachrichten gibt. Grund zur Vorsicht, die vierte Hitzewelle des Sommers hat gerade begonnen. Bahnreisende können sich auf eine kürzere Fahrt zwischen München und Verona freuen. In einer Mitteilung heißt es, die Haupttunnelröhren zwischen Österreich und Italien sind verbunden. Arbeiter hätten sich 1400 Meter unter dem Brennerpass die Hände gereicht. Wenn der Tunnel in 6 Jahren die alte Alpenstrecke ersetzt, verkürzt sich die Fahrzeit um etwa 2 auf 3,5 Stunden. Es stockt aber bei der Planung der Zuleitungsstrecken in Deutschland. Mehr als 10 Jahre sind seit dem Absturz einer Germanwings-Maschine vergangen, bei dem 150 Menschen gestorben sind. Immer noch kämpfen Angehörige um Schmerzensgeld vom Bund. In knapp einem Monat soll der Prozess am Landgericht Braunschweig beginnen. Die Kläger sagen, dass die Flugtauglichkeit des Co-Piloten unzureichend überwacht worden sei. Er hatte die Maschine absichtlich in den Abgrund gesteuert.
5: Wir machen mit dem Wetter weiter. 30 Grad sind es in Penzberg momentan, in Chiemsau 29 Grad. Heiß und sonnig geht es im Oberland durch den Mittwoch bei 35 Grad maximal. Der 3-Tage-Trend, morgen und am Freitag sind bis zu 37 Grad drin. Am Samstag ziehen dann mehr Wolken durch, die auch Regen und Gewitter mitbringen.
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5: In Greinau am Eibsee sind alle Parkplätze besetzt. Folgt hier ab Garmisch-Partenkirchen bitte dem Parkleitsystem. Die aktuellsten Blitzer in Magnitz-Ried Richtung Seeshaupt, Penzberg von Sindelsdorf kommend. B2 einmal in Murnau am Tunnel und in Kaltenbrunn in der Ortsdurchfahrt. Außerdem werdet ihr geblitzt in Hogelfing bei der Bushaltestelle. Schickt doch gerne WhatsApp oder eine Sprachnachricht, wenn auch ihr was habt. Die Nummer gibt's auf der Radio Oberland Homepage. Kommt gut und sicher durch.
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5: Servus und schön, dass ihr mit dabei seid. Wir haben gleich wieder die besten Event-Tipps aus dem Oberland. Könnt ihr euch auch gerne online durchklicken auf der Radio Oberland Homepage.

0: Das sind No Doubt aus den 90ern mit Don't Speak. 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

0: Hier ist Radio Oberland mit Bon Jovi. Schön, dass ihr mit dabei seid um 20 nach 1. 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
2: Um 13.30 Uhr mit Max Strowitzki. Grüß Gott. Enkeltrick, falsche Handwerker oder falsche Polizisten. Betrüger versuchen mit immer neuen Maschen Menschen um ihr Geld zu bringen. Die Polizei im Oberland warnt jetzt vor einer besonders perfiden Variante. Dabei gibt sich eine Anruferin als Ärztin aus und behauptet, die Tochter des Opfers brauche dringend eine teure Chemotherapie. Wie der Betrug weitergeht, erklärt ein Sprecher des Polizeipräsidiums Oberbayern Nord.
3: Die geschädigte Person hat diesen falschen Anruf erkannt. Kurze Zeit später hat ein falscher Polizeibeamter angerufen, der angeblich von dieser Betrugsmasche übers Telefon mitbekommen hätte und würde zur Sicherheit Geld abholen, dass das Geld nicht in falsche Hände gerät. Leider war genau das der Betrugsfall.
2: Die Polizei stellt klar, Beamte holen niemals Geld oder Schmuck ab. Angehörige sollten besonders ältere Familienmitglieder vor der Masche warnen. Kaum Regen und Temperaturen von über 35 Grad. Die Hitzewelle im Oberland nimmt Fahrt auf. Mit der Trockenheit steigt auch die Waldbrandgefahr. An mehreren Messstationen in der Region gilt inzwischen die zweithöchste Warnstufe. Deshalb schickt die Regierung von Oberbayern in den kommenden Tagen wieder Beobachtungsflugzeuge los. Aus der Luft sollen mögliche Brandherde frühzeitig entdeckt werden. Zudem gilt für das Oberland eine Hitzewarnung des Deutschen Wetterdienstes. Ein Streit zwischen zwei Familien ist in einer Gemeinschaftsunterkunft in Breitbrunn eskaliert. Zunächst konnte die Polizei die Auseinandersetzung zwischen zwei Frauen noch schlichten. Rund zwei Stunden später gerieten mehrere Angehörige erneut aneinander. Dabei wurden mehrere Menschen verletzt. Ein 50-Jähriger musste mit dem Rettungshubschrauber in eine Klinik gebracht werden. Die Polizei war mit einem Großaufgebot vor Ort. Warum der Streit ausbrach, ist noch unklar. Die Polizei ermittelt. Ein entlaufener Esel ist bei Farchern von einem Auto erfasst und schwer verletzt worden. Das Tier war zusammen mit zwei weiteren Eseln von einer Weide ausgebrochen und über die Straße gelaufen. Der Autofahrer konnte nicht mehr rechtzeitig bremsen. Ein Tierarzt musste den Esel anschließend einschläfern. Das waren die Oberland-Nachrichten. 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
4: Damit geht's zum Wetter und einmal ab nach Schongau. 31 Grad da momentan in Greinau, 30 Grad. Kaisersommerwetter bei uns im Oberland. Bei bis zu 35 Grad geht's an den See oder ins Freibad heute Nachmittag. Der 3-Tage-Trend mit bis zu 37 Grad machen wir morgen und am Freitag weiter und zum Start ins Wochenende dann mehr Wolken am Samstag mit Regen oder auch Gewittern.
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4: Eine Gefahrenmeldung von der B2 zwischen der Abzweigung nach Hechendorf und Murnau. Vorsicht, in beiden Richtungen liegt ein Kantholz. Und in Greinau sind am Eibsee alle Parkplätze belegt. Folgt ab Garmisch-Partenkirchen dem Parkleitsystem. Die aktuellsten Blitzer in Bad Tölz, Arzbacher Straße beidseitig. Magnitzenried Richtung Seeshaupt, Penzberg von Sindelsdorf kommend, B2 in Murnau am Tunnel und nochmal die B2 in Kaltenbrunn steht einer und in Hugelfing bei der Bushaltestelle. Gerne eine WhatsApp oder Sprachnachricht an uns schicken oder gerne anrufen, wie es euch lieber ist. Die Nummer und die komplette Blitzerliste auf radiooberland.de. Fahrt aufmerksam und kommt gut an.
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4: Hier ist Theresa Pritschow am Meinungsmittwoch auf Radio Oberland. Servus zusammen. Kurz vor den Ferien sprechen wir übers Früher in den Urlaub abhauen, obwohl die Kinder schulpflichtig sind. Geht gleich hier weiter. Erst gibt's Musik von Bruce Springsteen und von Manfred Mann.

0: Das ist der Boss Bruce Springsteen. Ihr hört Radio Oberland um gleich 20 vor 2.
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0: Mit schulpflichtigen Kindern früher in den Sommerurlaub abhauen, um Geld zu sparen. Ist das denn okay oder nicht? Darum geht's heute am Meinungsmittwoch auf Radio Oberland. Der Kilian hat uns gewhatsappt. Er ist dafür, dass die Familien in den Urlaub fahren, wenn die Sommerferien für alle Schüler losgehen. Also ganz normal. Was sagt ihr denn dazu? Schickt uns gerne eine Sprachnachricht oder auch wieder Kilian eine WhatsApp ins Radio Oberland Studio. Die Nummer findet ihr online.
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0: Hier ist Radio Oberland um 10 vor 2 mit Theresa Pritschow. Ich wünsche euch einen wunderschönen Nachmittag. Genießt das schöne Wetter und wir hören uns morgen wieder ab 10, wenn ihr wollt. Bis dann.
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0: Ich bin Stefan Schütz. Bundespräsident Steinmeier hat die neuen Minister in den Ressorts Verkehr und Gesundheit sowie im Kanzleramt ernannt. Er überreichte die Urkunden an die CDU-Politiker Steffen Bilger, Carsten Linnemann und Nina Wagen. Tanja Wagner berichtet.
1: Die neuen Ressortchefs müssen noch im Bundestag vereidigt werden. Das soll nach der Sommerpause Anfang September passieren. Bundespräsident Steinmeier kritisiert das und auch andere Experten sehen das Vorgehen der Bundesregierung rechtlich durchaus kritisch. Allerdings müssten andernfalls alle 630 Bundestagsabgeordnete extra aus dem Urlaub nach Berlin gerufen werden. Ein kostspieliges Unterfangen.
0: BMW will Medienberichten zufolge weltweit 8000 Stellen streichen. Fachleute gehen davon aus, dass etwa die Hälfte davon in Deutschland betroffen ist. Der Stellenabbau beim Münchner Autobauer soll über natürliche Fluktuation sowie ein Abfindungsprogramm auf freiwilliger Basis erfolgen. Wer sich noch ein bezahlbares Einfamilienhaus leisten will, muss aufs Land oder in strukturschwache Gegenden. Das zeigt eine Untersuchung des Wirtschaftsforschungsinstituts Köln. Am günstigsten ist es im Saarland, Schleswig-Holstein und Sachsen-Anhalt. Da gehen rund 25% des Nettoeinkommens für die Kreditrate weg. In Berlin, Bayern und Hamburg sind es im Schnitt 40% oder mehr. Knapp einen Monat, nachdem der Kölner Dom Eintritt für Touristen verlangt, zieht das Domkapitel eine positive Zwischenbilanz. Rund die Hälfte der laufenden Kosten seien durch die Einnahmen gedeckt. Täglich braucht der Dom etwa 44.000 Euro. Wirtschaftlich habe sich die 12-Euro-Regel damit schon bewährt, so eine Sprecherin. Wegen der hohen Waldbrandgefahr steigen über Bayern Flugzeuge auf, um die Lage zu beobachten. Angeordnet wurden die Flüge in Niederbayern und in der Oberpfalz. Forstministerin Karniber ruft zur Vorsicht auf. Auf keinen Fall sollte mit offenem Feuer hantiert oder geraucht werden im Wald. Schlecht ist auch, Fahrzeuge auf leicht entzündlichen Wiesen oder an Waldwegen zu parken.
2: Dankeschön, schauen wir aufs Wetter. Wir sind mitten im Hochsommer, die nächste Hitzewelle rollt. Super Badewetter heute bei uns im Oberland, 35 Grad Maximum. Am Nachmittag und am Abend kann in und an den Bergen mal ein Hitzegewitter mit dabei sein. Und der 3-Tage-Trend, viel Sonne, 37 Grad, so schaut das morgen und Freitag aus. Zum Start ins Wochenende dann ein bisschen mehr Wolken dabei, Regen und Gewitterschauer, aber immer noch 30 Grad.
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2: Es ist gleich 3:03. Servus auf die Straßen. Achtung, B11 zwischen Urfeld und Walchensee. Knapp 3 Kilometer Stau und zäh. Dann blinkt's rot in Starnberg Bereich Münchner Haupt- und Weilheimer Straße. In Garmisch-Partenkirchen Zugspitzstraße bis Marienplatz. Dann nehmen wir noch die Burgstraße mit rein. Und die B472/B13 zwischen Greiling und Bad Tölz Ost. Knapp 2 Kilometer Stau. Zeitverlust knappe 10 Minuten. Der Rest ist okay. Dauerbaustellen wie immer online. Radiooberland.de. So, Fototermine, das ist der Wahnsinn, eine ganze Liste. Bad Tölz, Arzbacher Straße, Magnitzried Richtung Seeshau, Penzberg von Sindelsdorf kommend, Weilheim-Pollinger Straße Richtung Peißenberg, B23 Ertal Ortsdurchfahrt, Iffeldorf-Hofmark, Murnau auswärts Richtung Kulgrub, Steingarten auswärts Richtung Füssen, B17 Augsburg Richtung Landsberg, kurz vorm Landsberger Kreisel, Bernried von Tutzing kommend und Oberhausen in der Ortsdurchfahrt. Habe ich den heute noch gesehen? Ich weiß gar nicht. Helft mir, wenn der nicht mehr da ist oder es Neuzugänge gibt. Einfach durchrufen oder WhatsApp. Nummer wie immer online. Radiooberland.de. Dankeschön.
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2: Ich bin Simon Fritzenschaft. Servus, grüß euch. Und das ist Mike and the Mechanics, The Living Years.

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2: Um 14.30 Uhr mit Max Strowitzki. Grüß Gott. Die anhaltende Trockenheit und die immer wiederkehrenden Hitzeperioden lassen die Grundwasserstände im Oberland sinken. Gleichzeitig steigt laut der AWO Ammersee gerade an heißen Tagen auch der Wasserverbrauch. Müssen wir uns deswegen jetzt Sorgen machen, dass uns das Wasser ausgeht? Wir haben nachgefragt beim Vorstand Maximilian Bleimeier.
3: Nein, derzeit müssen wir uns noch keine Sorgen machen. Wir haben derzeit noch alles im Griff. Die Wasserversorgung ist leistungsfähig genug und die Grundwasserstände sind zwar auf einem sehr niedrigen Niveau, aber wir können noch Grundwasser entnehmen.
2: Dennoch können wir ein paar Dinge beachten, so Bleimeier. Zum Beispiel erst am Abend gießen oder unsere Autos, wenn nur in der Waschstraße, zu waschen. Die Polizei im Oberland warnt vor einer neuen Betrugsmasche am Telefon. Zunächst ruft ein angeblicher Arzt an und behauptet, ein Angehöriger des Opfers brauche dringend eine teure Chemotherapie. Kurz darauf meldet sich ein angeblicher Polizist, der angibt, den ersten Anruf mitbekommen zu haben. Er will das Geld zur Sicherheit abholen. Die Polizei stellt klar, Beamte holen niemals Geld oder Schmuck ab. Angehörige sollten besonders ältere Familienmitglieder vor der Masche warnen. Bayernweit gibt es ab diesem Sommer das Recht auf Ganztagesbetreuung an unseren Schulen. Um dem auch nachkommen zu können, plant die Stadt Landsberg für rund 4,3 Millionen Euro die Grundschule Erpfding zu erweitern. Am Abend wird die Planung dazu in der Stadtratssitzung vorgestellt. Demnach soll die Erweiterung als Modulbau entstehen, um den laufenden Schulbetrieb so wenig wie möglich zu belasten. In dem Anbau sollen eine Mensa, Gruppenräume für die Mittagsbetreuung, Sanitäranlagen und Nebenräume unterkommen. Bis Ende 2029 soll das Projekt abgeschlossen werden. Gute Nachrichten für alle Autofahrer in Bad Tölz. Eine der Hauptverkehrsachsen der Stadt ist wieder frei befahrbar. Wie die Stadtwerke mitgeteilt haben, konnten die Arbeiten in der Bahnhofstraße früher als geplant abgeschlossen werden. Ursprünglich war das erst für Mitte, Ende August angedacht. Durch den früheren Abschluss können gleichzeitig auch die Arbeiten in der Peter-Freisel-Straße früher beginnen. Im Laufe der Woche wird ein Teil der Straße voraussichtlich bis Mitte September halbseitig gesperrt. Das waren die Oberland-Nachrichten. 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
4: Danke dir, Max. Schau mal aufs Wetter. Super Badewetter. Hochsommer 35 Grad maximal. Am Nachmittag und gegen Abend können Hitzegewitter mit dabei sein. Und der 3-Tage-Trend mit viel Sonne und 37 Grad geht's morgen und am Freitag weiter. Zum Start ins Wochenende dann mehr Wolken dabei mit Regen und Gewitter, aber immer noch 30 Grad.
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4: 3:30, schaut ganz okay aus. Nichts zu melden, was nicht so sein sollte. Gute Fahrt. Dauerbaustellen online, radiooberland.de. Genauso wie die Blitzer und Blitzeranhänger. Bad Tölz, Arzbacher Straße, Magnetsried Richtung Seeshaupt oder Penzberg von Sindelsdorf kommend. Der Rest, wow, ist eine ganze Liste. Bernried von Tutzing kommend, Steingarten auswärts Richtung Fürsten und noch ein paar mehr. Auch die findet ihr online. Einfach mal reinklicken und gerne melden, wenn sich was tut. Durchrufen oder WhatsAppen. Dankeschön.
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4: Am Mittwochnachmittag kurz nach 3:30, ich bin Simon Fritzenschaft und los geht's mit Bon Jovi, Bad Medicine.

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3: Ich bin Stefan Schütz. Die Bundesregierung will die Energiewende umgestalten. Mit neuen Regeln sollen die Stromkosten sinken und Steuergelder zielgerichteter eingesetzt werden. Nicht alle sind zufrieden, weiß Tanja Wagner.
4: Schon heute sind die erneuerbaren Energien mit einem Anteil von 60% die wichtigste Stromquelle Deutschlands. Ziel der Reform ist es, das ungezügelte Wachstum zu bremsen, den Zubau besser regional zu steuern. Für Privatleute etwa bedeutet das, dass sie für ihre kleine Solaranlage auf dem Dach ab 2027 keine feste Einspeisevergütung mehr erhalten. Kritiker sehen die Energiewende in Gefahr.
3: Münchens Altbürgermeister Reiter feiert einen juristischen Erfolg. Die Regierung von Oberbayern hat das Disziplinarverfahren gegen ihn eingestellt, trotz Pflichtverstößen bei bezahlten Nebenämtern beim FC Bayern. Es läge kein schwerwiegender Fall vor, heißt es. Allein als Mitglied des Verwaltungsrats kassierte Reiter ohne Genehmigung 90.000 Euro. Nach Bekanntwerden ging die Bürgermeisterwahl für ihn verloren. Ganz vorsichtige Waldbrandentwarnung aus Spanien, denn richtig gebannt ist die Gefahr noch nicht, auch in Bordeaux nicht. Rund um Madrid dürfen nach fast einer Woche etwa 50.000 Menschen zurück in ihre Häuser und Wohnungen. Für rund 40.000 weitere gilt eine Sperre noch. Die Einsatzkräfte versprechen aber, dass es auch für sie bald gute Nachrichten gibt. Grund zur Vorsicht, die vierte Hitzewelle des Sommers hat gerade begonnen. Die italienische Fluglinie und Lufthansa-Tochter ITA Airways erlaubt ab Montag auch große Hunde in der Kabine, ganz ohne Transportbox. Bis zu 30 Kilo dürfen die Vierbeiner wiegen. Der Service lässt sich schon jetzt buchen für ausgewählte Inlandsflüge in Italien. Die Airline erklärte, dass Passagiere den Sitzplatz wechseln dürfen, wenn sie Angst vor Hunden oder eine Allergie haben. Die Welt braucht eine Art Notausschalter für künstliche Intelligenz. Das fordern jetzt mehr als 1000 teils hochrangige Mitarbeiter führender KI-Entwicklerfirmen. Aus ihrer Sicht braucht es einen Bremsmechanismus für den Fall, dass Menschen den Zugriff auf die Technik verlieren.
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5: Wer im Oberland bauen will, muss immer tiefer in die Tasche greifen. Wie aus den Daten des Landesamtes für Statistik hervorgeht, kostete ein Quadratmeter Land im vergangenen Jahr im Schnitt knapp 430 Euro und damit fast 50 Euro mehr als im Jahr zuvor. Die Preise gehen nach Region weit auseinander. Zu den teuersten Landkreisen in Bayern gehört Starnberg. Hier wurden rund 1.500 Euro pro Quadratmeter fällig. Teurer ist es nur im Landkreis München und in der Landeshauptstadt. Aus Starnberg, Florian Künstler.
6: Dankeschön, schauen wir wieder aufs Wetter. Ja, Badewetter pur, viel Sonne und ein paar Wolken als Deko. Stellenweise sind aber heute noch Hitzegewitter möglich. Bis 35 Grad immer noch, heute Abend und heute Nacht, dann 20 bis 14 und der Himmel ist klar. Der 3-Tage-Trend, morgen und Freitag viel Sonne, nur ein paar harmlose Wolken, wenn überhaupt. Ja, und bis 37 Grad, Samstag ganz ähnlich, teils aber auch Schauer und Gewitter und nicht ganz so brechend heiß bei Maxi-Werten um die 31 Grad.
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6: Gleich 4:03, Servus auf die Straßen. Achtung, viel los in Starnberg-Bereich Weilheimer Haupt- und Münchner Straße, Garmisch-Partenkirchen, Brückstraße bis Marienplatz und Zugspitz bis Fürstenstraße und die B472 bzw. B13. Zwischen der Abzweigung Geisach und Bad Hölz-Ost hier 1,5 Kilometer Stau, dauert knapp 10 Minuten länger. Wo es geht, gute Fahrt. Achtung, Bad Hölz-Arzbacher Straße, Magnitzried Richtung Seeshaupt, Penzberg von Sindelsdorf kommend, Weilheim-Pollinger Straße Richtung Peißenberg, Ettal in der Ortsdurchfahrt, Iffeldorf-Hofmark, Murnau auswärts Richtung Kulgrub, Steingaden rauswärts Richtung Füssen, Bernried von Tutzing kommend und Oberhausen in der Ortsdurchfahrt. Das wär's, außer ihr habt Updates, dann gerne durchrufen oder WhatsAppen, Dankeschön.
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6: Ich bin Simon Fritzenschaft, Servus, heute an diesem Mittwoch und wir starten rein mit Queen. Bohemian Rhapsody. Ja, natürlich, was auch sonst.

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1: Natürlich auch heute und der günstige Flug, die freie Autobahn natürlich immer verlockend. Kurz vor den Ferien immer mehr Eltern starten genau deswegen mit ihren Kids früher in die Sommerferien. Das gab es bei uns damals auch schon. Ja, da gab es ein paar Konsorten, die waren quasi zum Finale des Schuljahres nicht mehr da. Viel passiert die letzten Tage vor den Sommerferien eh nicht mehr. Aber das ist schlicht nicht erlaubt. Die Schulpflicht gilt auch für die letzten Tage. Und wer erwischt wird, der riskiert Bußgelder. Unsere Frage heute an euch, wie seht ihr das? Die letzten Tage von den großen Ferien, schwänzen okay oder nicht? Schreibt uns WhatsApps. Diskutiert mit, schickt Sprachnachrichten, wir sind sehr, sehr gespannt. Zum Beispiel Denise hat geantwortet und sie wird es riskieren, früher abzuhauen, sagt ganz klar ja. Das ganze System ist aus ihrer Sicht eine Frechheit. Familien werden ausgebeutet von vorne bis hinten. Überall werden in den Ferien die Preise angezogen, um es Familien noch schwerer zu machen. Ja, kann ich verstehen, dieses Argument. Wenn du zu dritt, zu viert unterwegs bist, da lässt du schon ordentlich Kohle. Also, wie seht ihr es? Diskutiert mit. Studionummer wie immer online. 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
1: So, steig mal ein. In den Rock'n'Roll Train von AC/DC. Der ist kostenlos hier bei Radio Oberland.

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2: Um 15.30 Uhr mit Max Strowitzki. Grüß Gott. Die Temperaturen im Oberland klettern im Laufe der Woche wieder über die 30-Grad-Marke. So hohe Temperaturen hat es dieses Jahr schon öfter gegeben. Zusammen mit der anhaltenden Trockenheit sorgt das dafür, dass unser Grundwasser auf einem vergleichsweise niedrigen Niveau liegt. Sorgen müssen wir uns aber nicht machen, sagt Maximilian Bleimeier, Vorstand der AWA Ammersee. Dennoch sollten wir achtsam mit dem Wasser umgehen.
3: Es wäre schön, wenn man Autowaschen nur in einer Waschanlage veranstaltet und nicht zu Hause, wo es eigentlich eh nicht zulässig ist. In den Waschstraßen ist der Wasserverbrauch sehr sparsam und das Wasser wird immer wieder hergenommen und recycelt.
2: Auch beim Gießen können wir Wasser sparen, und zwar indem wir, wenn nur abends, gießen, so Bleimeier. Eine Frau aus Wörthsee ist auf einen Schockanruf hereingefallen und hat rund 45.000 Euro verloren. Eine Betrügerin gab sich am Telefon als ihre Tochter aus und behauptete weinend, sie habe einen schweren Unfall verursacht. Später forderten die Täter Geld, damit die angebliche Tochter nicht ins Gefängnis müsse. Die 49-Jährige übergab Bargeld und Schmuck an einen unbekannten Mann. Erst als sie ihre echte Tochter zu Hause traf, bemerkte sie den Betrug. Die Kripo Fürstenfeldbruck bittet um Hinweise. Ein größeres Aufgebot von Polizei, Feuerwehr und Rettungsdienst ist am Dienstagnachmittag zu einem Kinderhort in Penzberg ausgerückt. Von dort war ein undefinierter Geruch gemeldet worden. Bei einigen Kindern kam es zu Reizhusten. Wie sich herausstellte, erlitten zwei Kinder im Alter von 10 und 11 Jahren Atemwegsreizungen durch Pfefferspray. Zunächst behaupteten die beiden, das Reizgas von einem anderen Kind bekommen zu haben. Später kam jedoch heraus, dass sie es gestohlen hatten. Beim Ausprobieren im Hort bekamen sie jeweils eine ordentliche Ladung des Sprays ab. Sie waren allerdings nur leicht verletzt und wurden schließlich ihren Eltern übergeben. Der Hort wurde durch die Feuerwehr entlüftet und blieb für den Tag geschlossen. Ein entlaufener Esel ist bei Farchern von einem Auto erfasst und schwer verletzt worden. Das Tier war zusammen mit zwei weiteren Eseln von einer Weide ausgebrochen und über die Straße gelaufen. Der Autofahrer konnte nicht mehr rechtzeitig bremsen. Ein Tierarzt musste den Esel anschließend einschläfern. Das waren die Oberland-Nachrichten. 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
4: Danke dir, Max. Schau mal wieder aufs Wetter. Weiter viel Sonne, nur ein paar Wolken als Deko. Stellenweise sind heute noch Hitzegewitter drin. Immer noch Badetemperaturen pur. Zwischen 30 und 35 Grad heute Abend und heute Nacht. Dann 20 bis 14 und der Himmel ist klar. Der Drei-Tage-Trend morgen und am Freitag. Viel Sonne, wenn überhaupt nur mit ein paar harmlosen Wolken im Mix. Höchstwerte bis 37 Grad. Also bleibt im Schatten, wenn ihr könnt. Kühlt euch ab, trinkt genug. Samstag wieder ganz ähnlich. Teils Schauer und Gewitter aber auch mit dabei. Und nicht mehr ganz so brechend heiß. 31 Grad.
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4: 3:35 haben wir's. Servus auf die Straßen. Achtung, B11 zwischen Kirchel, Wandtunnel und Walchensee. Knapp 3 Kilometer Stau. Starnberg blinkt rot. Bereich Münchner Haupt- und Weilheimer Straße und Garmisch-Partenkirchen, Marienplatz bis Fürstenstraße. Achtung, Bad Tölz, Arzbacher Straße wird geblitzt. Magnetried Richtung Seeshaupt. Penzberg von Sindelsdorf kommend. Weilheim-Pollinger Straße Richtung Peißenberg. B23 Ertal Ortsdurchfahrt nach dem Kloster Richtung Oberau. Iffeldorf-Hofmark, Murnau Richtung Bad Kohlgrub, Steingarten auswärts Richtung Füssen. B17 Augsburg Richtung Landsberg, kurz vorm Landsberger Kreisel. Bernried von Tutzing kommend und Oberhausen in der Ortsdurchfahrt. Langt dann auch, würde ich sagen. Wenn ihr mehr habt, gerne her damit. Einfach durchrufen oder WhatsAppen. Danke euch.
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4: Ich bin Simon Fritzenschaft. Servus, grüße euch. Übermorgen ist Hammer Sound Festival und da sprechen wir gleich drüber nach Tracy Chapman und Status Quo.

0: Das ist Tracy Chapman. Mittwochnachmittag und am Freitag rockt der Peißenberg. 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

0: Brian Adams, Sting und Rod Stewart hier am Mittwochnachmittag, Radio Oberland. 5 Minuten vor 4 haben wir's.
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0: Intelligenz sollen Asyl- und Visaverfahren schneller bearbeitet werden. Einen entsprechenden Gesetzentwurf hat das Bundeskabinett auf den Weg gebracht. Tanja Wagner berichtet.
1: Ausländer- und Flüchtlingsbehörden und Auswärtiges Amt sollen sämtliche Daten verwenden dürfen, um KI-Modelle zu trainieren. Das soll die Bearbeitung einfacher und schneller machen. Auch sollen die Angaben der Antragsteller mit öffentlichen Daten aus dem Netz abgeglichen werden dürfen. Entscheidung soll am Ende aber der Sachbearbeiter treffen, nicht der Algorithmus.
0: Wer eine Solaranlage auf dem Hausdach hat, bekommt bald weniger Geld, wenn der überschüssige Strom ins öffentliche Netz fließt. Ein geplantes Gesetz sieht vor, dass solche Dachanlagen für bis zu maximal 3 Jahre eine geringere Summe bringen sollen als aktuell. Gleichzeitig will die Regierung eine Direktvermarktung starten, über die es einen Bonus von 1,5 Cent pro Kilowattstunde verkauften Strom gibt. Die neuen Minister in der Bundesregierung haben jetzt offiziell ihre Ernennungsurkunde von Bundespräsident Steinmeier bekommen. Damit können der neue Verkehrsminister Bilger, der neue Gesundheitsminister Linnemann und die neue Kanzleramtschefin Waken heute noch ihre Amtsgeschäfte übernehmen. Im Bundestag vereidigt werden sie erst nach der parlamentarischen Sommerpause im September. Lange war BMW der letzte große deutsche Autohersteller, der ohne großes Stellenabbauprogramm auskam. Medienberichten zufolge will der Autobauer aus München weltweit 8000 Stellen streichen. Fachleute gehen davon aus, dass etwa die Hälfte davon in Deutschland betroffen ist. Der Stellenabbau soll über natürliche Fluktuation sowie ein Abfindungsprogramm auf freiwilliger Basis erfolgen. Die Waldbrandgefahr kann in einigen Teilen Bayerns nicht größer sein als aktuell. Das ist der Grund, warum in einigen Regierungsbezirken von oben auf das Geschehen geschaut wird. In Niederbayern und der Oberpfalz wurden Beobachtungsflüge angeordnet. In Ober- und Unterfranken soll das in den kommenden Tagen passieren. Forstministerin Karniber ruft wegen der Waldbrandgefahr zu Vorsicht auf.
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3: Murnaus Gemeindebücherei gehört zu den besten in Bayern. Im Vergleich der öffentlichen Bibliotheken ihrer Größenklasse belegt sie Platz 8 und verbessert sich damit um einen Rang. Bewertet werden unter anderem Besucherzahlen, Ausleihen und Veranstaltungen. Besonders bemerkenswert, trotz eines vergleichsweise kleinen Budgets gehen dort täglich rund 500 Bücher und andere Medien über die Theke. Aus Murnau, Florian Künstler.
4: Danke euch, schauen wir wieder aufs Wetter. Weiter viel Sonne, stellenweise ist noch Hitzegewitter drin heute. Temperaturen Maximum immer noch über 30 Grad. Heute Abend und heute Nacht dann 20 bis 14 und der Himmel ist klar. Der 3-Tage-Trend, morgen und Freitag viel Sonne, wenn überhaupt nur ein paar harmlose Wolken und Höchstwerte bis 37 Grad. Samstag ganz ähnlich, aber auch teils Schauer und Gewitter mit dabei. Und ja, immer noch heiß, aber nicht mehr so heiß. 31 Grad.
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4: Gleich 4 nach 4, Servus Autofahrer, Achtung B23, Lermoos-Peiting, also zwischen Schmelz und Garmisch-Partenkirchen, das wäre die genaue Stelle, 3 Kilometer Stau und zäh. B11 zwischen Walchensee und Kirchel-Wandtunnel, hier ein guter Kilometer Stau und zäh. B472 zwischen der Abzweigung Gaisach und der B13 Bad Tölz-Ost, auch hier Stau. Und noch viel los im Starnberg-Bereich, Münchner Haupt- und Weilheimer Straße. Wo es geht, gute Fahrt, Dauerbaustellen immer online, radiooberland.de. Fotos. Bad Tölz, Arzbacher Straße, Magnitz Richtung Seeshaupt, Penzberg von Sindelsdorf kommend, Weilheim Richtung Peißenberg, das ist die Pollinger Straße. Dann haben wir Ettal, die Ortsdurchfahrt, Iffeldorf, Hofmark, Murnau, Ortsausgang Richtung Bad Kohlgrub, Steingarten rauswärts Richtung Füssen, Bernried von Tutzing kommend und Oberhausen Ortsdurchfahrt. Updates gerne, gerne jederzeit, Dankeschön.
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4: Ich bin Simon Fritzenschaft, Servus, grüße euch und das hier ist Kategorie Powerballade für diesen Sommermittwoch. Starship Sarah.

0: Das ist euer Mittwochnachmittag mit Radio Oberland und ein Hauch Tansania hier bei uns im Oberland. An der Montessori-Schule Biberchor in Höhenrhein, beziehungsweise bei Höhenrhein, muss man genauer sagen, die von Schülerinnen und Schülern mit und ohne Assistenzbedarf besucht wird, waren die letzten Tage drei tansanische Jugendtrainer vom Verein Mein Ball, Dein Ball zu Gast. Im Rahmen einer Projektwoche haben die Schülerinnen und Schüler hautnah miterlebt, wie in Tansania mit Freude gemeinsam Sport gemacht wird. Bei Klassengrößen von mehr, und jetzt kommt's, können wir uns hier in Deutschland gar nicht vorstellen, als 100 Personen. Für den Neuntklässler Kian ganz besondere Momente.
1: Wir haben Bälle bekommen, wir durften mit den Fußball spielen. Die haben uns probiert, ihre Sprache beizubringen. Wir haben zusammen gegessen, gelacht, es war eine schöne Erfahrung.
0: Worum geht's? Entwicklungszusammenarbeit. Das ist ja keine Einbahnstraße und genau deshalb hat die Klasse von Kian als Dankeschön einen Sponsorenlauf auf die Beine gestellt, der den Verein Mein Ball, Dein Ball unterstützen soll. Wie das Ganze funktioniert, haben wir uns natürlich auch erklären lassen.
1: Jeder Schüler und jede Schülerin wird eine Runde laufen, die beträgt 400 Meter. Und für jede Runde, die diese Person läuft, gibt es einen Betrag, den sie an unsere Schule spenden. Und wir werden diesen Betrag dann rüberspenden nach Tansania und werden dann da Schulen aufbauen und auch Möglichkeiten für die anbieten, die sie eben dort aktuell nicht haben.
0: Also das Geld kommt dort an, wo es dringend gebraucht wird. Wir von Radio Oberland finden das ziemlich klasse und deswegen wollen wir auch unseren Teil dazu beitragen. Mein Kollege Flo Buchlo, unser Sportler hier, wird morgen am Donnerstag auch an diesem Spendenlauf teilnehmen und für den guten Zweck seine Runden drehen. Ich würde mal sagen, so 10, 15, 20 oder mehr sollten für ihn schon drin sein, damit auch ein stolzes Sümmchen zusammenkommt.
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2: Um 16.30 Uhr mit Max Strowitzki. Grüß Gott. Müssen wir uns angesichts der anhaltenden Trockenheit und wiederkehrenden Hitzeperioden Sorgen machen, dass das Wasser im Oberland knapp wird? Nein, sagt Maximilian Bleimeier, Vorstand der AWA Ammersee. Die Grundwasserstände sind zwar relativ niedrig, es ist aber noch genug da. Trotzdem sollten wir sensibel damit umgehen, zum Beispiel im Garten.
3: Gießen am besten natürlich immer mit Regenwasser. Wenn das nicht geht, dann wenigstens zurückhaltend und auch nicht bei praller Sonne, wo ungefähr dann 60% des Wassers gleich wieder verdunstet.
2: Einschränkungen bei der üblichen Nutzung im Haushalt sind aber nicht notwendig, so Bleimeier. Trinkwasser steht weiterhin für alle notwendigen Anwendungen zur Verfügung. Nach dem tödlichen Unfall eines 8-jährigen Jungen will das staatliche Bauamt die B2 in Starnberg sicherer machen. Am Tutzinger Hofplatz sollen Gitter Fußgänger künftig besser von der Fahrbahn trennen. Das wurde in der jüngsten Stadtratssitzung bekannt. Außerdem werden an mehreren Ampeln die Grünphasen für Fußgänger angepasst, unter anderem an der Leutstettener Straße, die Teil eines Schulwegs ist. Eine gemeinsame Grünphase für alle Fußgänger wird dagegen nicht umgesetzt, weil dadurch lange Rückstaus entstehen könnten. Bei den aktuellen Temperaturen ein offenes Feuer zu entzünden, ist schon hochriskant. Das dann auch noch an einem Ort, an dem es verboten ist, sorgt gleich doppelt für Kopfschütteln. Drei Männer aus Österreich schienen das wenig zu stören, als sie von Rangern des Landratsamtes Bad Tölz-Wolfratshausen beim Grillen an der Süduferstraße des Walchensees entdeckt und auf ihren Verstoß hingewiesen wurden. Weil sich die Männer uneinsichtig zeigten und sich weigerten, ihre Personalien rauszugeben, musste die Polizei anrücken, um die Maßnahme durchzusetzen. Auf die drei Österreicher kommen jetzt Anzeigen nach dem Bayerischen Naturschutzgesetz zu. Gute Nachrichten für alle Autofahrer in Bad Tölz. Eine der Hauptverkehrsachsen der Stadt ist wieder frei befahrbar. Wie die Stadtwerke mitgeteilt haben, konnten die Arbeiten in der Bahnhofstraße früher als geplant abgeschlossen werden. Ursprünglich war das erst für Mitte, Ende August angedacht. Durch den früheren Abschluss können gleichzeitig auch die Arbeiten in der Peter-Freisel-Straße früher beginnen. Im Laufe der Woche wird ein Teil der Straße voraussichtlich bis Mitte September halbseitig gesperrt. Das waren die Oberland-Nachrichten. 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
4: Danke dir, Max. Was macht unser Wetter? Hochsommer, viel Sonne, wenn überhaupt nur ein paar Wolken, verbreitet zumindest als Deko. Stellenweise sind aber heute noch Hitzegewitter angesagt. Apropos Hitze, bis 35 Grad immer noch, heute Abend und heute Nacht dann 20 bis 14 und der Himmel ist klar. Der 3-Tage-Trend fürs Oberland, morgen und Freitag viel Sonne mit ein paar harmlosen Wolken, stellenweise gemischt bis 37 Grad. Also bitte kühlt euch ab, bleibt im Schatten, wenn ihr könnt, geht baden, achtet auf euch und trinkt genug. Also 37 Grad ist schon eine Nummer. Samstag wieder ganz ähnlich, nicht mehr ganz so heiß, bis 31 Grad und teils Schauer oder Gewitter.
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4: 4:30, Servus Autofahrer. Achtung, B13 bzw. B472 zwischen Bad Tölz und der Abzweigung Reichersbeuern. 1,5 Kilometer Stau und zäh. Dann haben wir Starnberg, hier der Bereich Weilheimer und Münchner Straße. Da blinkt es rot, genauer gesagt zwischen der Franz-Heidinger Straße und der Petersbrunner haben wir 2,5 Kilometer Stau und stockend. Dann blinkt es rot in Murnau, Weilheimer Straße bis Burggraben, in Garmisch-Partenkirchen, Burgstraße bis Marienplatz und Zugspitz bis Fürstenstraße. Und dann Dauerbaustellen, aber die gibt es online, radiooberland.de, wo es geht, gute Fahrt. Fotos, Garmisch-Mittenwald in Kaltenbrunn, Seeshaupt-Osterseenstraße ortsauswärts, Bad Tölz, Arzbacher Straße, Magnitzried Richtung Seeshaupt, Penzberg von Sindelsdorf kommend, Ettal Ortsdurchfahrt, Iffeldorf-Hofmark, Murnau auswärts Richtung Kulgrub, Steingaden auswärts Richtung Füssen, Bernried von Tutzing kommend und last but not least Oberhausen in der Ortsdurchfahrt. Der ist, ist er noch da? Sagt es mir einfach, durchrufen oder WhatsAppen, Dankeschön.
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4: Ich bin Simon Fritzenschaft. Servus, heute ist Meinungsmittwoch und wir wollen von euch kurz vor den Sommerferien wissen, früher abhauen in den Urlaub mit Kids. Also heute oder morgen. Ist das okay oder nicht? Sprechen wir gleich drüber nach Soul Sister und Kenny Loggins. Top Gun Sound, Danger

0: Das ist Soul Sister hier bei Radio Oberland, Mittwochnachmittag.
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0: Und heute wollen wir von euch wissen, kurz vor den Sommerferien, ist das eigentlich für euch okay, mit den Kids, mit der Familie, jetzt schon in die Ferien zu starten, in den Urlaub zu fliegen? Also man schenkt sich quasi die letzten Tage und die Zeugnisübergabe, weil es halt eben noch so schön frei ist auf den Autobahnen momentan, weil die Hotels vielleicht noch billiger waren beim Buchen. Solche Sachen, da schenkt man uns eigentlich die letzten Tage. Das ist die eine Seite. Die andere Seite ist Schulpflicht und die gilt nun mal bis inklusive Freitag. Der Kilian hat geschrieben, hat gesagt, ich wäre dafür, dass die Familien gemeinsam mit den Kindern in den Urlaub fahren, erst wenn die Sommerferien starten, für die Schülerinnen und Schüler endlich begonnen haben. Die Maria sagt, Servus Radio Oberland, bei uns war das nie ein Thema. Wir sind euwei, die zweite Ferienwoche gefahren. Ja, das ist auch ein gutes Argument, als die erste Welle durch. Der Thomas sagt ganz klar, Schulpflicht ist Schulpflicht. Ein Antrag auf Befreiung kann ja jederzeit gestellt werden. Und die Schule winkt das auch durch, wenn es wirklich ein guter Grund ist. Also Urlaub jetzt vielleicht nicht, aber wenn wirklich was Wichtiges ist, sollte das kein Problem sein. Und der Roland aus Partenkirchen, der sagt, eigentlich bin ich der Meinung, gleiches Recht für alle, Regel ist Regel. Das heißt also, Schulpflicht gilt, aber er schreibt auch, meine Frau kommt aus Chile, da sind manchmal Familienbesuche angesagt und die Fluggesellschaften kennen die Ferientermine genau und nutzen die Familien und die Ferien schamlos aus. Die Ticketpreise, der Unterschied zwischen Donnerstagabend und Freitag macht da locker mal ein Tausender pro Person. Das wäre 4.000 für die Familie. Ich habe da schon einmal eine Beurlaubung in Anspruch genommen und aus diesen Gründen ohne schlechtes Gewissen. Danke dir, Roland. Ja, gespaltenes Bild. Schulpflicht gilt, sagen die einen. Die anderen sagen Ersparnis, auch okay. Und sind wir mal ehrlich, die letzten Tage passiert nicht mehr so viel. Filme schauen, Wandertag, Zeugnisübergabe, Bücher abgeben. Wenn auch ihr eine Meinung habt, gerne her damit. Einfach Sprachnachrichten schreiben oder WhatsAppen. Mir völlig wurscht. Hauptsache, ihr diskutiert mit.
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3: Ich bin Stefan Schütz. In Teilen Bayerns gilt die höchste Waldbrandgefahrenstufe. In Niederbayern und der Oberpfalz laufen deshalb Beobachtungsflüge. In Ober- und Unterfranken sollen weiter.

0: kein schwerwiegender Fall vor, heißt es. Allein als Mitglied des Verwaltungsrats kassierte Reiter ohne Genehmigung 90.000 Euro. Nach Bekanntwerden ging die Bürgermeisterwahl für ihn verloren. Asyl- und Visaverfahren sollen künftig mit Hilfe von künstlicher Intelligenz schneller bearbeitet werden. Die Bundesregierung will, dass Behörden unter anderem Angaben von Antragstellern automatisch mit Daten abgleichen können, die öffentlich sind. Die endgültige Entscheidung über die Verfahren bleibt aber bei den Mitarbeitern. Die Bundestagsfraktionen von CDU und CSU haben einen neuen Vorsitzenden. Es ist der bisherige Kanzleramtschef Frei. Der CDU-Politiker erhielt knapp 92% der Stimmen und folgt auf Jens Spahn. Er war über die Affäre um die Leihmutterschaft seines Kindes gestolpert. Mit Schäferhund und Labrador in die Kabine eines Flugzeugs? Bisher unmöglich, ein großer Hund läuft unter Fracht. Ab Montag dürfen bei der Lufthansa-Tochter ITA Airways auch Vierbeiner bis 30 Kilo ohne Box mitreisen. Claudia Wächter berichtet.
1: Bullterrier, Dalmatiner und Co., die bekommen sogar einen Fensterplatz. Unten auf dem Boden auf einem extra Teppich. Ein Maulkorb ist Pflicht. Und falls ein Mitreisender Tiere nicht mag oder allergisch ist, kann der seinen Sitzplatz auch problemlos wechseln. Hunde sind für viele wie ein Familienmitglied, sagt ITA zu seinem tierischen Angebot. Das gilt im Moment aber nur hier auf einigen Inlandsflügen.
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3: Wer im Oberland bauen will, muss immer tiefer in die Tasche greifen. Wie aus den Daten des Landesamtes für Statistik hervorgeht, kostete ein Quadratmeter Land im vergangenen Jahr im Schnitt knapp 430 Euro und damit fast 50 Euro mehr als im Jahr zuvor. Die Preise gehen nach Region weit auseinander. Zu den teuersten Landkreisen in Bayern gehört Starnberg. Hier wurden rund 1.500 Euro pro Quadratmeter fällig. Teurer ist es nur im Landkreis München und in der Landeshauptstadt. Aus Starnberg, Florian Künzler.
4: Dankeschön. Schauen wir wieder aufs Wetter fürs Oberland. Hochsommer, was soll ich sagen? Badewetter immer noch satt über 30 Grad. Heute Abend und heute Nacht 20 bis 14 und der Himmel ist klar. Hitzegewitter sind stellenweise heute auch noch drin. Der Drei-Tage-Trend, morgen und Freitag viel Sonne mit, wenn überhaupt, nur ein paar harmlosen Wolken im Mix. Und jetzt kommt's, 37 Grad. Also, abkühlen, wenn ihr könnt. Schattenplätze aufsuchen. Die UV-Belastung ist auch extrem hoch. Achtet auf euch und trinkt immer genug. Wie gesagt, 37 Grad morgen und am Freitag und am Samstag ganz ähnlich, teils da aber auch Schauer und Gewitter und erträglichere 31 Grad in der Spitze.
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4: Es ist 4 nach 5, Servus Feierabendfahrer. Achtung B11 zwischen Weichensee und Kirchel, Wandtunnel, 2 Kilometer Stau und zäh. B13 bzw. B472 zwischen Bad Tölz und der Abzweigung Reichersbeuern, 1,5 Kilometer stockender Verkehr. In Garmisch-Partenkirchen blinkt's rot, viel los, Burgstraße bis Zugspitzstraße und nehmen wir noch die Fürstenstraße mit rein. Ansonsten nur Dauerbaustellen gibt's online radiooberland.de. Fotos Garmisch-Mittenwald in Kaltenbrunn, Seeshaupt-Osterseenstraße ortsauswärts, Bad Tölz Arzbacher Straße gerade nochmal bestätigt. Dankeschön dafür. Magnetsried Richtung Seeshaupt wird geblitzt, Penzberg von Sindelsdorf kommend, Ettal in der Ortsdurchfahrt, Murnau auswärts Richtung Krögrup, Steingaden rauswärts Richtung Füssen und Berneried von Tutzing kommend. Das wär's, außer ihr habt mehr. Dann gerne durchrufen oder WhatsAppen. Dankeschön.
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4: Und ich bin Simon Fritzenschaft. Servus, grüße euch.

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2: Um 17.30 Uhr mit Max Strowitzki. Guten Abend. Der Wasserversorger AWA Ammersee ruft angesichts der anhaltenden Trockenheit und wiederkehrenden Hitzeperioden zu einem sorgsamen Umgang mit Wasser auf. Die Grundwasserstände liegen derzeit auf einem vergleichsweise niedrigen Niveau, sagt Vorstand Maximilian Bleimeyer. Drohen uns bei unnötigem Wasserverbrauch deswegen auch bald Strafen wie in München?
3: Nein, wir werden keine Strafen verhängen wie die Münchner, freuen uns aber, wenn der Verbrauch im erträglichen Rahmen bleibt. Dass man einfach achtsamer mit dem Wasser umgeht und nicht unbedingt Wasserschlachten veranstaltet oder exorbitant häufig und intensiv gießt.
2: Einschränkungen bei der üblichen Nutzung im Haushalt sind auch nicht erforderlich, sagt Bleimeyer. Generell müssen wir uns keine Sorgen machen, dass das Wasser ausgeht. Mit der Hitze und der Trockenheit steigt auch die Waldbrandgefahr im Oberland. An mehreren Messstationen in der Region gilt inzwischen die zweithöchste Warnstufe. Deshalb schickt die Regierung von Oberbayern in den kommenden Tagen wieder Beobachtungsflugzeuge los. Aus der Luft sollen mögliche Brandherde frühzeitig entdeckt werden. Zudem gilt für das Oberland eine Hitzewarnung des Deutschen Wetterdienstes. Bayernweit gibt es ab diesem Sommer das Recht auf Ganztagesbetreuung an unseren Schulen. Um dem auch nachkommen zu können, plant die Stadt Landsberg für rund 4,3 Millionen Euro die Grundschule Erpfting zu erweitern. Am Abend wird die Planung dazu in der Stadtratssitzung vorgestellt. Demnach soll die Erweiterung als Modulbau entstehen, um den laufenden Schulbetrieb so wenig wie möglich zu belasten. In dem Anbau sollen eine Mensa, Gruppenräume für die Mittagsbetreuung, Sanitäranlagen und Nebenräume unterkommen. Bis Ende 2029 soll das Projekt abgeschlossen werden. Die Rückrufe von Tiefkühlbeeren, die möglicherweise mit Noroviren belastet sind, weiten sich aus. Die Verbraucherzentrale Bayern fordert deshalb gut sichtbare Warnhinweise auf den Verpackungen. Noroviren würden durch das Tiefkühlen nämlich nicht abgetötet, sondern erst, wenn man die Beeren gründlich erhitzt. Sie in der Mikrowelle aufzutauen, reiche nicht aus. Vom Rückruf sind Beerenpackungen von Aldi, Lidl und Netto betroffen. Das waren die Oberland-Nachrichten. 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
4: Danke dir, Max. Es ist und es bleibt einfach Sommer heute. Viel Sonne, stellenweise noch Hitzegewitter möglich heute. Es ist weiterhin heiß, über 30 Grad, auch zum Feierabend heute Abend und heute Nacht dann 20 bis 14. Und der Himmel ist klar. Der 3-Tage-Trend morgen und am Freitag. Viel Sonne, wenn überhaupt nur ein paar harmlose Wolken und Rekordwerte von um die 37 Grad. Samstag wieder ganz ähnlich, teils Schauer und Gewitter aber mit dabei. Und das sorgt dann auch dafür, dass wir irgendwie leichter durchkommen, temperaturtechnisch bis 31 Grad. Immer noch heiß, aber nennen wir es einfach machbarer.
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4: 6:35, Servus auf die Straßen und Achtung auf der B2 Weilheim auswärts Richtung München. Hier 2,5 Kilometer Stau und stockend. Dann blinkt rot in Garmisch-Partenkirchen-Burgstraße bis Marienplatz. In Starnberg Hauptstraße bis Münchner Straße und in Murnau Weilheimer Straße bis Burggraben. Und dann wechseln wir noch auf die B13 bzw. B472 zwischen Bad Tölz und der Abzweigung Reichersbeuern. 2,5 Kilometer Stau und zäh. Der Rest ist okay. Gute Fahrt Richtung Feierabend. Fotos in Kaltenbrunn. See ist Haupt auf der Osterseenstraße ortsauswärts. Bad Tölz, hier ist es die Arzbacher Straße. Magnetsried Richtung Seeshaupt. Penzberg von Sindelsdorf kommend. Ettal Ortsdurchfahrt. In Iffeldorf-Hofmark bitte Obacht. Murnau rauswärts Richtung Kulgrub. Steingarten auswärts Richtung Füssen und Bernried von Tutzing kommend. Das wär's. Außer ihr habt mehr, dann gerne durchrufen oder WhatsAppen. Danke euch.
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4: Ich bin Simon Fritzenschaft. Servus, grüß euch. Und wir haben auch heute wieder unseren Radio Oberland Eisbus vollgepackt. Und dann sind wir losgefahren. Ich glaube nach Bad Kulgrub. Wie das heute war, dort an der Schule. Das erzähle ich euch gleich nach Falco und Phil Collins. Ist doch klar, kurz vor den Sommerferien müssen wir über die Radio Oberland Eispause sprechen. Was auch sonst.

0: schillernde Persönlichkeit, absolute Legende aus Österreich. Falco, der Egoist hier im Feierabend-Countdown Radio Oberland. School's out for summer. Die Radio Oberland Eispause. So schaut's aus, Freunde. Wir haben ja versprochen, wir versüßen euch die letzten Tage vor den Sommerferien. Wir packen unseren Eisbus voll, bis oben hin, mit Eis von der Pollinger Eismanufaktur. Und dann fahren wir los. Ihr konntet euch bewerben. Ja? Wo soll man denn hinkommen? Wo soll man unser Eis unter die Leute schmeißen? Heute waren wir in Bad Kohlgrub an der Grund- und Mittelschule und mittendrin die Konrektorin, das ist die Christine, und die war natürlich sehr überzeugt davon, dass wir in Bad Kohlgrub genau richtig sind.
1: Erstens, weil es bei uns sau heiß ist, ja, und weil wir das ganze Jahr über so fleißig waren und auch die Schüler. Wir haben natürlich schon noch so organisatorisch relativ viel zu tun, Bücher abgeben und so Schulhaus alles aufräumen, aber eigentlich sind die meisten, glaube ich, schon in Ferien. Ein paar gehen noch aufs Hörnle wandern. Oder machen so Minigolf-Sachen bei uns, einen kleinen Minigolfplatz. Aber die meisten, glaube ich, jetzt lassen es schon so langsam auslaufen.
0: Ja, und mit was? Mit Recht, liebe Christine. Kurz vor den Sommerferien, der Mittwoch ist geschafft, kommt nur noch morgen und übermorgen. Dann gibt's Zeugnis und dann ist Schlussstrich für dieses Schuljahr. Dann ist Sommerferien und deswegen die Radio Oberland Eispause. Macht Spaß. Wobei, so einen kleinen Kritikpunkt habe ich ja dann schon gern. Also ich rede immer drüber seit Wochen schon. Aber ich habe echt noch kein Eis von der Pollinger Eismanufaktur abbekommen hier. Das kann nicht sein.
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3: Ich bin Stefan Schütz. Wer eine Solaranlage auf dem Hausdach hat, bekommt bald weniger Geld, wenn der überschüssige Strom ins öffentliche Netz fließt. Ein geplantes Gesetz sieht vor, dass solche Dachanlagen für bis zu maximal 3 Jahre eine geringere Summe bringen sollen als aktuell. Gleichzeitig will die Regierung eine Direktvermarktung starten, über die es zusätzlich Geld für den verkauften Strom gibt. Jetzt erwischt es auch BMW. Als letzter deutscher Autokonzern legen die Münchner ein großes Stellenabbauprogramm auf. Weltweit sollen rund 8000 Jobs wegfallen. Diana Kramer berichtet.
4: Dass auch BMW von der allgemeinen wirtschaftlichen Situation betroffen sein wird und Stellen abbauen muss, hatten Experten schon im Juni befürchtet. Wie viele der 8000 Stellen hier in Deutschland wegfallen, ist bislang nicht bekannt. Der Münchner Autobauer teilte mit, der Abbau soll über die natürliche Fluktuation und ein Abfindungsprogramm erfolgen.
3: Bei einem Hackerangriff sind Daten von Hotelgästen gestohlen worden. Die Cyberkriminellen hatten dabei einen bundesweit agierenden Hoteldienstleister im Visier. Betroffen sind Angaben wie Vor- und Nachnamen oder Adressdaten, Bank- und Zahlungsdaten seien nicht betroffen. Die Hacker verschicken zum Beispiel Mails von

0: Eigenes Haus ist für viele Familien kaum noch bezahlbar. Laut einer Studie des Instituts der Deutschen Wirtschaft gibt's günstige Häuser fast nur noch auf dem Land oder in Regionen mit weniger Arbeitsplätzen und schlechterer Infrastruktur. Im Bundesländervergleich sind Berlin, Hamburg und Bayern besonders teuer. Rund um München und im Alpenvorland frisst die Kreditrate oft mehr als die Hälfte des Nettoeinkommens.
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2: Murnaus Gemeindebücherei gehört zu den besten in Bayern. Im Vergleich der öffentlichen Bibliotheken ihrer Größenklasse belegt sie Platz 8 und verbessert sich damit um einen Rang. Bewertet werden unter anderem Besucherzahlen, Ausleihen und Veranstaltungen. Besonders bemerkenswert, trotz eines vergleichsweise kleinen Budgets gehen dort täglich rund 500 Bücher und andere Medien über die Theke. Aus Murnau, Florian Künstler.
3: Dankeschön, was macht unser Wetter? Was für ein Bomben-Sommermittwoch. Langsam, aber sicher geht er zu Ende. Es ist trotzdem noch heiß, um die 30 Grad. Heute Abend und heute Nacht dann 20 bis 14. Und der Himmel ist klar. Der 3-Tage-Trend fürs Oberland. Also ich muss euch eins noch verraten. Stellenweise hat es natürlich noch möglicherweise das eine oder andere Hitzegewitter. So, jetzt 3-Tage-Trend. Morgen und Freitag. Viel Sonne, wenn überhaupt nur ein paar harmlose Wolken. Und 37 Grad. Samstag auch ganz ähnlich. Mit bisschen mehr Schauern und Gewittern. Und ertragbaren 31 Grad.
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3: 3 nach 6, Servus Feierabendfahrer. Achtung, viel los. B472 zwischen Greiling und der B13 Bad Tölz Ost. 1,5 Kilometer Stau, Zeitverlust knapp 10 Minuten. Und es blinkt auch noch rot, Grad Starnberg, Bereich Hauptstraße. Der Rest ist okay, gute Fahrt. Dauerbaustellen online, radiooberland.de. Fotos, Garmisch-Mittenwald in Kaltenbrunn, Seeshaupt auf der Osterseenstraße, Ettal Ortsdurchfahrt, Effeldorf-Hofmark, Murnau, ortsauswärts Richtung Kulgrub, Steingaden, rauswärts Richtung Füssen und Bernried von Tutzing kommen. Das war's, habt ihr Updates? Gerne durchrufen oder WhatsAppen, danke euch.
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3: Ich bin Simon Fritzenschaft. Servus, grüß euch, schönen Feierabend jetzt mit Queen.

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1: Und heute haben wir mit euch darüber diskutiert, die letzten Schultage für den Urlaub schwänzen oder nicht? Ist das okay oder nicht? Ja, ein Tag früher oder später kann beim Urlaub so richtig Geld kosten oder eben sparen. Und man könnte ja sagen, in der Schule passiert nicht mehr viel. Heute am Mittwoch, morgen am Donnerstag, Freitag dann die Zeugnisse. Sonst ist nichts mehr, da kann man doch auch mit der Family früher starten. Und die Brigitte sagt dazu Folgendes.
2: Buongiorno, da ist die Bischl Brigitte aus Sichering. Meine Kinder sind zwar aus dem Wald heraus, die haben mittlerweile selber Kinder, aber ich finde es nicht richtig, weil es gibt Regeln und an die muss man sich, sollte man sich halten. Ich kann auch nicht bei Rot über die Ampel fahren oder gehen. Und so kommt auch, wenn es billiger ist, aber dann, es geht einfach nicht, dass man sagt, dieses eine Kind oder die drei aus der Klasse nimmt man raus, weil die fliegen jetzt im Urlaub fort und die anderen bleiben halt in der Schule. Nein, das geht nicht.
1: Danke dir, liebe Brigitte. Soweit deine Meinung. Und es gibt so ein paar Fakten, um die kommt dir grundsätzlich eigentlich nicht rum. Es gilt nämlich Schulpflicht und die besteht nun mal bis zum letzten Schultag. Da ist ja wurscht, ob ihr in Urlaub wollt, Geld sparen, ein bisschen früher los, weniger Reisestress und solche Sachen. Aber wir haben die Schulpflicht bis zum letzten Schultag, unabhängig übrigens von der Jahrgangsstufe. Und wer sein Kind ohne Genehmigung vor Ferienbeginn aus der Schule nimmt, der riskiert ein Bußgeld, je nach Fall und zuständigem Schulamt. Kann das bis zu 1.000 Euro teuer werden? Ja? Da ist das mit der Ersparnis für den Urlaub schon wieder Essig. Und Schulzeugnisse, die werden grundsätzlich erst am offiziellen letzten Schultag am Ausgabetermin ausgehändigt. Und das ist nun mal der Freitag. Also 50-50 würde ich mal sagen bei euren Meinungen. Die einen sagen, ja, ein bisschen früher abhauen mit der Familie und Geld sparen und Stress sparen. Das ist okay. Die anderen sagen, nee, Regeln sind Regeln und die gelten für alle. Dankeschön für heute.
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1: Das ist er gewesen, der heutige Meinungsmittwoch. Und das hier sind Huey Lewis and the News, The Power of Love. Mein Name ist Simon Fritzenschaft. Servus, schön, dass ihr da seid.

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2: Um 18.30 Uhr mit Max Strowitzki. Guten Abend. Die anhaltende Trockenheit und die immer wiederkehrenden Hitzeperioden lassen die Grundwasserstände im Oberland sinken. Gleichzeitig steigt laut der AWA Ammersee gerade an heißen Tagen auch der Wasserverbrauch. Müssen wir uns deswegen jetzt Sorgen machen, dass uns das Wasser ausgeht? Wir haben nachgefragt beim Vorstand Maximilian Bleimeier.
3: Nein, derzeit müssen wir uns noch keine Sorgen machen. Wir haben derzeit noch alles im Griff. Die Wasserversorgung ist leistungsfähig genug und die Grundwasserstände sind zwar auf einem sehr niedrigen Niveau, aber wir können noch Grundwasser entnehmen.
2: Dennoch können wir ein paar Dinge beachten, so Bleimeier. Zum Beispiel erst am Abend gießen oder unsere Autos, wenn nur in der Waschstraße, zu waschen. Die Polizei im Oberland warnt vor einer neuen Betrugsmasche am Telefon. Zunächst ruft ein angeblicher Arzt an und behauptet, ein Angehöriger des Opfers brauche dringend eine teure Chemotherapie. Kurz darauf meldet sich ein angeblicher Polizist, der angibt, den ersten Anruf mitbekommen zu haben. Er will das Geld zur Sicherheit abholen. Die Polizei stellt klar, Beamte holen niemals Geld oder Schmuck ab. Angehörige sollten besonders ältere Familienmitglieder vor der Masche warnen. Ein Streit zwischen zwei Familien ist in einer Gemeinschaftsunterkunft in Breitbrunn eskaliert. Zunächst konnte die Polizei die Auseinandersetzung zwischen zwei Frauen noch schlichten. Rund zwei Stunden später gerieten mehrere Angehörige erneut aneinander. Dabei wurden mehrere Menschen verletzt. Ein 50-Jähriger musste mit dem Rettungshubschrauber in eine Klinik gebracht werden. Die Polizei war mit einem Großaufgebot vor Ort. Warum der Streit ausbrach, ist noch unklar. Die Polizei ermittelt. In zwei Tagen beginnen die Sommerferien. Davor gibt es für die Schülerinnen und Schüler im Oberland noch Zeugnisse. Wer deshalb Stress oder Ängste hat, kann sich bei verschiedenen Beratungsangeboten Hilfe holen. Heute Nachmittag ist der Zeugnischat für Jugendliche gestartet. Dort gibt es anonym Unterstützung bei Sorgen rund ums Zeugnis oder bei Ärgern der Familie. Familienministerin Scharf betont, schlechte Noten tun zwar weh, sind aber kein Grund zur Panik. Zusätzlich stehen im Freistaat zahlreiche Sorgenhotlines zur Verfügung, etwa die Nummer gegen Kummer. Das waren die Oberland-Nachrichten. 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
4: Danke dir, Max. Schau mal wieder aufs Wetter. Ja, ein schöner Sommermittwoch geht langsam, aber sicher auf die Zielgerade. Heute Abend und heute Nacht 20 bis 14 Grad und der Himmel ist klar. Jetzt haben wir noch an die 30 Grad. Stellenweise auch Hitzegewitter noch möglich. Und der 3-Tage-Trend fürs Oberland. Morgen und Freitag dann viel Sonne. Wenn überhaupt nur ein paar harmlose Wolken und Höchstwerte bis 37 Grad. Samstag wieder ganz ähnlich. Ein bisschen mehr Schauer und Gewitter und ertragbarere 31 Grad.
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4: 6:35, Servus Feierabendfahrer. Achtung, Probleme auf der B23 zwischen Schmölz und Garmisch-Partenkirchen. Hier Stau und stockend, dauert knapp 10 Minuten und momentan länger. Jetzt haben wir's. Der Rest ist okay. Dauerbaustellen wie gewohnt online, radiooberland.de. So, Fotos, Garmisch-Mittenwald in Kaltenbrunn, Seeshaupt-Ostersienstraße, Bad Tölz-Arzbacher Straße, Ettal-Ortsdurchfahrt, Murnau rauswärts Richtung Kulgrub, Steingaden auswärts Richtung Füssen und Bernried einwärts aus Tutzing kommend. Das war's, habt ihr mehr, gerne durchrufen oder WhatsAppen, Dankeschön.
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4: Ich bin Simon Fritzenschaft. Servus, guten Abend. Haken wir den Mittwoch ab. Ich würde sagen, Wetter passt. Entweder baden oder grillen oder ihr kommt mit mir auf Biergartentour. Ja, das machen wir gleich nach Billy Joel und Supertramp. Wir zeigen euch, beziehungsweise verraten euch, wo es so richtig schön ist hier bei uns in der Region. Gibt ja so ein paar Geheimtipps, ist so ein blödes Wort, aber ja, ein paar richtig schöne Tipps haben wir für euch da.

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1: Diese Woche neuer Biergartenwochenmitte und wir bremsen an der B17 zwischen Schungau und Landsberg, direkt an der romantischen Straße bei Fuchstal. Da gibt es den Biergarten Römerkessel, wirklich wunderschöne Lage, ihr schaut direkt runter auf den Lech. Einfach gemütlich wunderschön und es heißt, der Römerkessel sei einer der 10 schönsten Biergärten in ganz Bayern. Natürlich gibt es was für den Hunger, traditionell bayerisch, aber teils neu und kreativ interpretiert. Getränke? Tja, rhetorische Frage. Bier natürlich, aber auch alkoholfreies Zeug. Also schaut's mal vorbei beim Römerkessel. Ist einfach der perfekte Ort, um unsere Natur zu erkunden. Da kommen auch viele Radler vorbei und die frische Luft zu genießen. Und nice to know, der Biergarten liegt an der Via Claudia Augusta, an der historischen Römerstraße, die einst Augsburg mit Italien verbunden hat. Tja, die Römer haben ihre Spuren hinterlassen, deswegen Römerkessel. Und in Peiting ja dann auch die Villa Rustica, die Römer Villa. Es ist einfach so, die Römer haben schon gewusst, dass es bei uns Orfachsche ist. Apropos Orfachsche, es gibt Bilder. Klickt mal rein bei uns im Social-Media-Bereich.
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3: Ich bin Dominik Schweiger. Eine KI soll künftig dabei helfen, Verfahren bei Asyl- und Visa-Anträgen schneller zu machen. Die Bundesregierung hat dafür ein entsprechendes Gesetz auf den Weg gebracht. Kritiker warnen unter anderem vor Diskriminierung durch die KI und Fehler. Tanja Wagner mit den Einzelheiten.
4: Ausländer- und Flüchtlingsbehörden und Auswärtiges Amt sollen sämtliche Daten verwenden dürfen, um KI-Modelle zu trainieren. Das soll die Bearbeitung einfacher und schneller machen. Auch sollen die Angaben der Antragsteller mit öffentlichen Daten aus dem Netz abgeglichen werden dürfen. Entscheidung soll am Ende aber der Sachbearbeiter treffen, nicht der Algorithmus.
3: Jetzt plant auch BMW einen größeren Stellenabbau. Der Konzern will laut Medienberichten bis Ende 2027 weltweit rund 8.000 Jobs streichen. Ein großer Teil davon dürfte nach Ansicht von Expertenstellen in Deutschland betreffen. Der Abbau soll vor allem über natürliche Fluktuation und ein freiwilliges Abfindungsprogramm laufen. Arbeitsplätze in der Produktion sollen nicht betroffen sein. In Teilen Bayerns gilt aktuell die höchste Waldbrandgefahrenstufe. In Niederbayern und der Oberpfalz laufen deswegen schon Beobachtungsflüge. In Ober- und Unterfranken sollen weitere folgen. In Südeuropa ist die Lage deutlich brenzliger. Rund um Bordeaux kämpfen tausende Feuerwehrleute weiter gegen Brände. Viele der rund 220.000 Evakuierten dürfen mittlerweile zurückkehren. Auch bei Madrid wurden erste Evakuierungen aufgehoben. Vollständig unter Kontrolle sind die Feuer aber noch nicht. Meilenstein beim Brenner Basistunnel. Österreich und Italien sind jetzt auch tief unter den Alpen.

0: 20 bis 14 Grad, stellenweise Hitzegewitter. Aber dann unterm Strich der Himmel klar und der 3-Tage-Trend. Morgen ist Donnerstag und übermorgen dann Freitag, jeweils viel Sonne. Wenn überhaupt nur ein paar harmlose Wolken und Höchstwerte bis 37 Grad. Samstag ganz ähnlich, nicht mehr ganz so heiß, 31 Grad. Das ist irgendwie angenehmer, vielleicht das falsche Wort, aber leichter machbar und teils Schauer und Gewitter.
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0: 3 nach 7. Servus, Freunde auf den Straßen. Achtung, B23 zwischen Schmelz und Garmisch-Partenkirchen. 1,5 Kilometer Stau. Zeitverlust aktuell so um die 10 Minuten. Der Rest ist okay. Dauerbaustellen könnt ihr nachlesen. radiooberland.de. Fotos in Kaltenbrunn, Seeshaupt-Osterseenstraße, Bad Tölz, Arzbacher Straße, Ettal, Ortsdurchfahrt, Iffeldorf, Hofmark, Murnau rauswärts Richtung Kulgrub, Steingaden, ortsauswärts Richtung Füssen und Bernried von Tutzing kommend. Das wär's. Habt ihr mehr? Gerne petzen, einfach durchrufen oder whatsappen. Danke euch.
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1: Jawohl, es ist wieder Mittwoch, es ist der 29. Juli, es ist wieder Rockszeit. Freunde, ich sag's euch gleich, die Sendung heute macht sich eigentlich von selber. Warum? Weil der Wacken-Countdown fast abgelaufen ist. Knappe 5 Stunden noch, laut Homepage, und dann ist richtig Rambazamba angesagt. Ihr wisst, was ich meine. Und es ist nicht nur Wacken, es ist auch Countdown Richtung Building Open Air. Ja, wir haben viel vor. Haben auch ein Interview im Kasten mit einem der Macher aus Böbing. Das ist der Tobi. Wir sprechen ein bisschen drüber. Denn es ist ja Jubiläum. 40 Jahre Böbing Open Air, das ist schon der Wahnsinn. Eigentlich mal gegründet 86. Viele der Besucher von heute waren da noch gar nicht geboren und deswegen finde ich das so geil. So, jetzt ist aber genug gequatscht. Servus nochmal, guten Abend zusammen. Jetzt wollen wir ja Musik machen und gehen zurück ins Jahr 1980 und zu Rush. The Spirit of Radio.

Rush und the Darkness hier bei Radio Balland Rocks an diesem Mittwoch. Freunde, können wir so anfangen? Ich glaube, so können wir anfangen. Apropos anfangen, jetzt geht's dann auch los mit Wacken und zwar so richtig. Heute an diesem 29. Juli Hämatom, dann haben wir morgen Def Leppard, Sabotage und Europe und dann Judas Priest in Flames Running Wild und am Samstag Sabaton und Powerwolf. Ja, was soll ich noch sagen? Es ist der Wahnsinn, ja. Wacken muss man einmal erlebt haben. 85.000 Leute sind da, Tickets alle weg, also wer jetzt noch nicht, der kann nicht mehr, deswegen kein Problem, wir hören einfach mal rein, denn ich habe noch jemanden im Line-Up entdeckt, die sind ein bisschen weiter nach hinten gerutscht, gar nicht mehr bei den ganz großen Namen mit dabei, aber nach wie vor gut, Henning Wieland und die H-Blocks, das ist was Deutsches, natürlich auch in Wacken mit dabei, vielleicht bringen sie ja auch den hier mit, Real Love, das waren die 90er, das Album damals, das blaue mit dem Hai vorne drauf, wie hieß es noch, Move, glaube ich.

0: Mittwochabend, 29. Juli, das ist das Finale für diesen Juli. Ja, wir sind im Hochsommer, wir sind bei Rocks. Wie immer mittwochs, hier ist Simon Fritzenschaft. Freue mich, dass ihr da seid.
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1: So, 7:30, schauen wir aufs Wetter. Ja, es war ein schöner Sommermittwoch heute. Geht zu Ende, immer noch schön heiß. 26, 27, 28, 29 Grad immer noch. Ein paar Hitzegewitter sind möglich stellenweise. Heute Abend und heute Nacht dann 20 bis 14 Grad. Und der Himmel unterm Strich klar. Der 3-Tage-Trend fürs Oberland. Morgen und Freitag wieder viel Sonne. Wenn überhaupt nur ein paar harmlose Wolken. Und bis 37 Grad Samstag auch ganz ähnlich. Teils Schauer und Gewitter mit dabei und Temperaturen Höchstbereich, also in der Spitze 31 Grad.
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1: Servus Freunde, die ihr noch unterwegs seid. B23 zwischen Schmelz und Garmisch-Partenkirchen, 1 Kilometer Stau. Dauert knapp 10 Minuten länger, der Rest ist okay. Dauerbaustellen wie gewohnt online, radiooberland.de. Da stehen auch die Blitzer mit drauf. Mittlerweile alles. Blitzeranhänger Garmisch-Mittenwald in Kaltenbrunn. Seeshaupt-Osterseenstraße, Bad Tölz-Arzbacher Straße, Ettal-Ortsdurchfahrt, Iffeldorf-Hofmark, Murnau rauswärts Richtung Bad Kohlgrub, Steingaden, Ortsausgang Richtung Füssen und Bernried von Tutzing kommen. Das war's. Habt ihr mehr? Gerne petzen. Dankeschön.
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1: Servus, guten Abend, freue mich, dass ihr da seid. Fangen wir mal an mit einem Klassiker von Def Leppard. Pour Some Sugar on Me. Hat schon ein paar Tage auf dem Buckel, wurde 2017 nochmal frisch gemacht. Jetzt weiß ich nur nicht, da gibt es ja einen Film, Rock of Ages. Ist der von 2017? Da kommt der nämlich auch drin vor. Könnte sein, ist aber richtig cool und deswegen teile ich den jetzt mit euch.

0: Musik aus Memmingen, Animal Moja, Cry Me a River, gleich 7:45 an diesem Mittwoch. Freunde, es ist Wackenzeit. Ja, dann ist Wochenende, dann noch eine Woche und dann ist Bibbing Open Air zum 40. Mal, gegründet 1986. Das ist der reine Wahnsinn. Zwei Stages am Bibbinger Sportplatz. Viel zu essen, viel zu trinken, geile Bands, Tattoo-Studio, alles mit dabei. Wer hätte es gedacht vor 40 Jahren, dass das mal 40 Jahre dauert? Sicherlich nicht die Bibbing-Crew selber. Ja, einer davon, das ist der Tobi.
1: Nee, ich glaube, das hat nie jemals jemand gedacht, dass das Bibbing Open Air 40 Jahre bestehen wird. Muss man sich auch mal vorstellen, was hat denn heutzutage noch 40 Jahre Bestand? Das ist schon sehr schwierig, vor allem bei den Veranstaltungen. Aber in so einem Dorf wie Böbing ist es anscheinend möglich, sowas so lang so gut durchzuziehen.
0: Jawohl, Gott sei Dank. Jetzt dann auch wieder. Böbing Open Air zum 40. Mal. Wir sagen Happy Birthday. Auch dir, lieber Tobi, hat er Geburtstag gefeiert vor ein paar Tagen. Alles Gute noch nachträglich. Und ganz klar, in diesen 40 Jahren, 1986 bis 2026, hat sich ja auch so ein bisschen was verändert rund um Böbing.
1: Im Vergleich zu damals, wir haben zum 30-jährigen Jubiläum angefangen, das Open Air 2 Tage zu machen. Zum 35. Jubiläum waren es sogar 3 Tage dann. Da hatten wir ja Spider-Murphy-Gang in Böbing. Und auch dieses Jahr zum 40-jährigen Jubiläum gibt's wieder 3 Tage.
0: Mhm. Okay. Schauen wir uns an, würde ich sagen. Also jetzt erstmal Wacken, dann Wochenende, dann noch eine Woche, dann Böbing. Du meine Güte, Freizeitstress. Also ich werde auf jeden Fall da sein in Böbing und ich würde es euch auch strengstens empfehlen. Wie gesagt, 2 Bühnen, eine Menge Bands, unter anderem mit dabei. Stepfather Fred und die Pacifists. Haben wir hier den Doppelpack.
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0: Ach, und was ich noch fast vergessen hätte. Natürlich gibt's noch Tickets, sind nicht mehr viele. Aber check das mal aus online. Building-openair.de

0: feinster Southern Rock von Jet. Are you gonna be my girl? Kurz vor acht. Und Freunde, ihr wisst das ja, ihr kennt das ja. WhatsAppen freuen mich immer hierher, direkt uns ins Studio. Nummer wie immer online, radiooberland.de. Sprachnachrichten finde ich auch immer cool. Vor allem, wenn es solche sind.
1: Hallo, ich bin der Leopold, ich bin 9 Jahre alt und ich liebe die Southern Rocks.
0: Ja, danke schön, lieber Leopold. Schöne Grüße nach zu Hause. Das dürfte so die Münchner Ecke gewesen sein. Ich freue mich, dass du zuhörst und ich spiele dir was. Komm. Nett wie ich bin, um kurz vor acht. Mach mal ein bisschen was von The New Roses. Das ist nicht ganz so hart, wenn du 9 Jahre alt erst bist. Aber es ist eben guter Rock. Und ich würde mal sagen, da haben die Eltern ganz schön was richtig gemacht. Stichwort musikalische Früherziehung.
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3: Ich bin Dominik Schweiger. Nach den Turbulenzen in der Union stellen sich Kanzler Merz und CSU-Chef Söder hinter den neuen Fraktionschef frei. Die Abgeordneten von CDU und CSU haben ihn mit knapp 92% gewählt. Zuvor hat es eine ungewöhnlich lange Aussprache gegeben, unter anderem wegen des Umgangs mit dem entlassenen Verkehrsminister Schnieder. Söder erklärte anschließend, man könne jetzt etwas entspannter in die Ferien fahren. Die Hitze in Frankreich und Spanien macht es den Feuerwehrleuten vor Ort wirklich schwer, gegen die Brände anzukämpfen. Zehntausende Evakuierte aus beiden Ländern können mittlerweile aber wieder nach Hause zurückkehren. David Riemer berichtet.
4: An der französischen Atlantikküste sorgen enorme Trockenheit, Wind und Temperaturen von über 40 Grad weiter für große Gefahr. Rund 2200 Feuerwehrleute sind dort weiter im Einsatz. Und in Spanien wurden Evakuierungen und Ausgangsbeschränkungen für 19 Ortschaften aufgehoben. Die Behörden warnen wegen der vierten Hitzewelle des Sommers aber vor einer verfrühten Entwarnung.
3: Ein eigenes Haus ist für viele Familien kaum noch bezahlbar. Laut einer Studie des Instituts der Deutschen Wirtschaft gibt's günstige Häuser fast nur noch auf dem Land oder in Regionen mit weniger Arbeitsplätzen und schlechterer Infrastruktur. Im Bundesländervergleich sind Berlin, Hamburg und Bayern besonders teuer. Rund um München und im Alpenvorland frisst die Kreditrate oft mehr als die Hälfte des Nettoeinkommens. Nürnberg muss den Gürtel enger schnallen. Für Bayerns zweitgrößte Stadt gilt ab sofort eine Ausgabensperre für den Haushalt 2026. Noch nicht beschlossene Investitionen und Förderungen müssen jetzt einzeln geprüft werden. Grund sind schwächere Gewerbesteuereinnahmen, während Sozialausgaben und die Kosten für das Klinikum Nürnberg deutlich gestiegen sind.
5: Dankeschön, soweit die Nachrichten, ab zum Wetter. Ja, wir sind mittendrin im Hochsommer. Heute Abend und heute Nacht 20 bis

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1: 3 nach 8, alles ruhig, bis auf die Dauerbaustellen. Kommt gut nach Hause und die könnt ihr nachlesen, haben alles für euch zusammengeschrieben. Online, radiooberland.de. Blitzeranhänger, Garmisch-Mittenwald in Kaltenbrunn, Bad Tölz, Arzbacher Straße, Iffeldorf-Hofmark, Murnau rauswärts Richtung Bad Kohlgrub, Steingaden Richtung Füssen und Bernried von Tutzing kommend. Das war's. Habt ihr was dagegen? Habt ihr mehr? Dann einfach anrufen, bin ja da für euch. WhatsApp geht auch.
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1: Jawohl, der ist hier. Servus, grüß euch, Rocks Community. Rein in Halbzeit Nummer 2 für den heutigen Mittwoch. Wir pendeln wieder ein bisschen nach Wacken. Die Fans haben gerade das Infield gestürmt. Ich habe mal weiter reingeguckt ins Line-Up. Es ist so viel und ich habe wieder eine Band entdeckt, die finde ich gut. Aus der Schweiz. Die sind auch mit dabei. Ad Infinitum. The One You Hold On To.

0: So, Freunde, Wacken haben wir jetzt durch mit Ad Infinitum und mit den H-Blocks. Schauen wir wieder nach Böbing. 40 Jahre Böbing Open Air. Das ist der Wahnsinn. 1986 bis 2026 und einer vom Orga-Team, das ist der Tobi. Happy Birthday nochmal für alle, die es nicht mitgekriegt haben. Der Tobi hat Geburtstag gefeiert, ist, glaube ich, fast so alt wie das Böbing Open Air. Das ist der Wahnsinn. Und ich würde mal sagen, ein ganzes Dorf rockt.
1: Ich meine, du musst dir vorstellen, du hast da über eine Wochenende Ausnahmezustand eigentlich auf dem Gelände, wo wir sind. Dass da dann fast alle eigentlich mitziehen und mithelfen und mitmachen, also das ist schon was sehr Besonderes. Das merkt man auch immer wieder. Irgendwo fehlt eine Kleinigkeit, man braucht auf die Schnelle irgendwas. Du kannst fast zu jedem hingehen und sagen, du, ich brauche schnell Hilfe, weil das und das. Und es steht sofort jeder bereit und hilft mit und sagt, ja klar, helfen wir zusammen, machen wir das miteinander, dann wird's cool.
0: Tja, so muss das eben sein. So ist es bei uns am Dorf quasi. Dann kann's ja losgehen. Also jetzt machen wir Wacken, dann arbeiten wir ein bisschen, dann ist Böbing-Wochenende und bitte noch Tickets auschecken. Böbing-openair.de. Viele sind's nicht mehr und wir hören natürlich wieder mal rein. Ins Line-Up, da ist auch mal wieder, ich glaube nach 3 Jahren, Blackout Bungalow mit dabei.
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1: So, schauen wir nochmal aufs Wetter. Heute Abend und heute Nacht 20 bis 14 Grad und der Himmel dann unterm Strich wieder klar. Es kann auch ein paar Hitzegewitter geben, stellenweise. Der 3-Tage-Trend, morgen und Freitag viel Sonne, wenn überhaupt nur ein paar harmlose Wolken und 37 Grad. Samstag dann ganz ähnlich, 31 Grad, aber teils Schauer und Gewitter mit dabei.
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1: Kurz nach 8:30 alles ruhig, so wie es sein soll. Gute Fahrt euch allen. Dauerbaustellen wie immer online radiooberland.de. Blitzer bzw. Blitzeranhänger. Garmisch-Mittenwald in Kaltenbrunn, Seeshaupt auswärts auf der Osterseenstraße. Bad Tölz, Arzbacher Straße, Ettal, Ortsdurchfahrt. Murnau, rauswärts Richtung Kulgrub. Steingaden, auswärts Richtung Füssen und Bernried von Tutzing kommen. Das war's, außer ihr habt Updates. Dann gerne durchrufen oder WhatsAppen. Dankeschön.
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1: Hi, hallo, Rocks Community. Letzte Woche hat man was Neues hier. Local Hero Neuzugang aus Wolfratshausen. Ja, die Duct Tapes. Und diese Woche gibt's was Neues. Die sind nicht neu bei den Local Heroes, das sind Helden der ersten Stunde. New Years of Suffering aus Garmisch-Partenkirchen, aber auch die waren aktiv, waren im Studio, haben einen neuen Song raus. Wird eine Nummer härter, aber die Message ist richtig deep. So ist das immer gewesen, so wird das bleiben. Die ganze Geschichte erzähle ich euch gleich. Aber erst machen wir Musik von Moonspell und Skid Row.

0: So, Freunde, ich hab's euch versprochen, Radio Oberland Rocks an diesem Mittwoch, 29. Juli. Es ist Zeit für was Neues aus der Kategorie Local Heroes. Der Ben, der Bader, der Rufi und, habe ich jetzt noch wen vergessen, natürlich der Sänger, der Dave. Zusammen sind sie New Years of Suffering aus Garmisch-Partenkirchen. Die haben mal wieder was Neues rausgehauen. Habt ihr vielleicht im Social-Media-Bereich schon entdeckt? Enemy Within, das ist eine härtere Nummer. Es ist ja immer so bei New Years of Suffering, die Texte sind richtig deep. Das, was sich da dahinter verbirgt, hinter dieser harten Mucke, das ist echt eine coole Message, hat uns The Dave verraten. Das ist der Sänger. Es geht bei Enemy Within, wie soll es auch anders sein, um den täglichen Kampf mit seinen eigenen Dämonen.
1: So Enemy Within is about the voices in your head and the inner you, if you like, telling you that you aren't good enough and kind of replaying your mistakes and also being quote-unquote conscious of the fact that you may be losing your mind and are powerless too.
0: Also immer und immer wieder die gleichen Fehler machen. Der Fehler liegt dann bei uns quasi, aber aufgeben ist nicht, sagt er, auch wenn alle anderen sagen, irgendwie bist du nicht gut genug. Genau darum geht's bei The Enemy Within.
2: Hallo zusammen und schönen Abend, liebe Radio Oberland Rocks Fangemeinde. Ben hier von New Years of Suffering aus Garmisch-Partenkirchen und ich wünsche euch viel Spaß mit unserem neuen Track Enemy Within vom neuen Album. Bleibt dran, im Oktober oder im Herbst gibt's die neue Scheibe. Und vielen Dank an Simon Flitzenschaft und Florian Kern, dass wir wieder mal am Start sein dürfen. Vielen Dank dafür. Viel Spaß damit.
0: Ja, danke euch für den neuen Stoff und immer gerne.
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So, Freunde, auch das ist Musik aus Garmisch-Partenkirchen. Da gibt's nicht nur Heimatmusik und ein bisschen was Breveres, da gibt's auch New Years of Suffering. New Years of Suffering. Jetzt ist dann auch Feierabend für mich schon langsam. Richtig coole Nummer, ganz neu bei Radio Oberland Rocks The Enemy Within. Gibt's übrigens auch bei Spotify auf unserer offiziellen Radio Oberland Rocks Playlist. Local Hero Bands, also alles, was von hier kommt, freut sich auch immer über euren Support. Und jetzt machen wir es ein bisschen gemütlicher. Aber sehr, sehr kultig. Van Halen and Ain't Talking About Love. 8:45 an diesem Mittwoch. Ja, wunderschön. Das sind einfach so Songs, die bleiben.

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0: St. James Dio, Gott hab ihn selig, Hide in the Rainbow, kurz vor 9, Mittwochabend, Rockszeit, 29. Juli und es ist schon wieder Zeit zum Abschied nehmen. Ja, 2 Stunden mit euch gemeinsam. Wir haben auf Wacken geschaut, wir haben nach Böbing geschaut, wir haben viel gequatscht und noch mehr Musik gehört. Schön war's, machen wir nächste Woche wieder so. Ist doch klar. Mein Name ist Simon Fritzenschaft. Servus, bis nächste Woche. Gerne auch mal reinklicken bei uns. Spotify, die offizielle Radio Oberland Rocks Playlist, da findet ihr das alles. Und natürlich gehe ich nicht ohne die letzte Runde. Der letzte Song, der gehört wie immer euch. Jede Show ist das so seit 3,5 Jahren schon. Wir sind im Jahr 4. Kurz vor 9 haben wir's. Zeit für die letzte Runde. Und die geht heute mal an den Flo, den Andi und den Andi. Die sind gerade in Wacken. Ja, gönne ich ihnen. Viel Spaß, rockt ordentlich ab und ich weiß, jetzt ist es cool. Auf dem Rückweg ist es dann eine richtig harte Nummer. Ja, von Wacken ins Oberland, das sind knapp 1000 Kilometer und das mit Wacken in den Knochen wird eine richtig harte Nummer. Und deswegen hat er sich was gewünscht, der Flo von Feine Sahne Fischfilet, weil es einfach so gut passt nach Wacken. Komplett im Arsch und damit schönen Mittwochabend euch.
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3: Ich bin Dominik Schweiger. Bei einem Hackerangriff sind Daten von Hotelgästen gestohlen worden. Die Cyberkriminellen hatten dabei einen bundesweit agierenden Hoteldienstleister im Visier. Betroffen sind Angaben wie Vor- und Nachname oder Adressdaten, Bank- und Zahlungsdaten seien nicht betroffen. Die Hacker verschicken zum Beispiel Mails von angeblichen Hotelmitarbeitern, die dann zur Zahlung auffordern. Wer eine Solaranlage auf dem Dach hat, soll für den eingespeisten Strom künftig weniger Geld bekommen. Die Bundesregierung will die feste Einspeisevergütung für kleine Anlagen ab 2027 langsam auslaufen lassen. Damit soll der Ausbau besser gesteuert und an die Stromnetze angepasst werden. Die Regierung verspricht sich davon mehr Planbarkeit und Versorgungssicherheit. Kritiker warnen dagegen vor einem Rückschlag für die Energiewende. Wegen der neuen Hitzewelle verschärfen die Nürnberger Verkehrsbetriebe VAG die Kontrollen im Straßenbahnnetz. Ein Schienenschleifzug soll die Gleise rund um die Uhr reinigen, außerdem werden sie mit Wasser gekühlt. Ende Juni hatte die Hitze die Fugen zwischen Schienen und Asphalt aufgeweicht und den Verkehr lahmgelegt. Im Extremfall sollen dieses Mal Ersatzbusse einspringen. Der DFB lehnt die Investorenpläne von FIFA-Chef Infantino entschieden ab. Präsident Neuendorf warnte davor, die Fußball-WM für private Geldgeber zu öffnen. Der Fußball dürfe nicht zum Spielball von Investoren werden, ansonsten drohe er, die Akzeptanz der Fans zu verlieren. Auch die UEFA und die Spielergewerkschaft FIFPro sind dagegen. Infantino erhofft sich von dem Geschäft zusätzliche Milliardeneinnahmen. Es sind nur wenige Wolken in Bayern unterwegs. Im Süden kann es teils auch kurze Schauer und Gewitter geben. Die Temperaturen gehen bis in die Früh runter auf 20 bis 14 Grad. Morgen geht's erstmal wieder mit Sonne weiter. Am Nachmittag ziehen vor allem in Franken örtlich kurze Schauer und Gewitter durch. Die Höchstwerte erreichen 34 bis 40 Grad. Es bleibt auch in den kommenden Tagen sonnig und heiß. Vor allem an den Abenden kann es immer wieder Gewitter geben.

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1: Ich bin Dominik Schweiger. Bei einem Hackerangriff sind Daten von Hotelgästen gestohlen worden. Die Cyberkriminellen hatten dabei einen bundesweit agierenden Hoteldienstleister im Visier. Betroffen sind Angaben wie Vor- und Nachname oder Adressdaten, Bank- und Zahlungsdaten seien nicht betroffen. Die Hacker verschicken zum Beispiel Mails von angeblichen Hotelmitarbeitern, die dann zur Zahlung auffordern. Wegen der neuen Hitzewelle verschärfen die Nürnberger Verkehrsbetriebe VAG die Kontrollen im Straßenbahnnetz. Ein Schienenschleifzug soll die Gleise rund um die Uhr reinigen, außerdem werden sie mit Wasser gekühlt. Ende Juni hatte die Hitze die Fugen zwischen Schienen und Asphalt aufgeweicht und den Verkehr lahmgelegt. Im Extremfall sollen dieses Mal Ersatzbusse einspringen. Es sind nur wenige Wolken in Bayern unterwegs. Im Süden kann es teils auch kurze Schauer und Gewitter geben. Die Temperaturen gehen bis in die Früh runter auf 20 bis 14 Grad. Morgen geht's erstmal wieder mit Sonne weiter. Am Nachmittag ziehen vor allem in Franken örtlich kurze Schauer und Gewitter durch. Die Höchstwerte erreichen 34 bis 40 Grad. Es bleibt auch in den kommenden Tagen sonnig und heiß. Vor allem an den Abenden kann es immer wieder Gewitter geben.

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1: Ich bin Moritz Einzel. Die Hitze in Frankreich und Spanien macht es den Feuerwehrleuten vor Ort wirklich schwer, gegen die Brände anzukämpfen. Zehntausende Evakuierte aus beiden Ländern können mittlerweile aber wieder nach Hause zurückkehren. David Riemer berichtet.
2: An der französischen Atlantikküste sorgen enorme Trockenheit, Wind und Temperaturen von über 40 Grad weiter für große Gefahr. Rund 2200 Feuerwehrleute sind dort weiter im Einsatz. Und in Spanien wurden Evakuierungen und Ausgangsbeschränkungen für 19 Ortschaften aufgehoben. Die Behörden warnen wegen der vierten Hitzewelle des Sommers aber vor einer verfrühten Entwarnung.
1: Nach den Turbulenzen in der Union stellen sich Kanzler Merz und CSU-Chef Söder hinter den neuen Fraktionschef frei. Die Abgeordneten von CDU und CSU haben ihn mit knapp 92% gewählt. Zuvor hatte es eine ungewöhnlich lange Aussprache gegeben, unter anderem wegen des Umgangs mit dem entlassenen Verkehrsminister Schnieder. Söder erklärte anschließend, man könne jetzt etwas entspannter in die Ferien fahren. Wer Strom von der eigenen Dachsolaranlage ins Netz einspeist, soll dafür ab dem kommenden Jahr nach und nach weniger Geld bekommen. Die Bundesregierung will die sogenannte Einspeisevergütung mit einer Reform des Erneuerbare-Energien-Gesetzes auslaufen lassen. Solaranlagen würden sich mittlerweile auch ohne dauerhafte Förderung schnell rechnen, hieß es. Umweltverbände warnen, die Reform könnte die Energiewende ausbremsen. Nürnberg muss den Gürtel enger schnallen. Für Bayerns zweitgrößte Stadt gilt ab sofort eine Ausgabensperre für den Haushalt 2026. Noch nicht beschlossene Investitionen und Förderungen müssen jetzt einzeln geprüft werden. Grund sind schwächere Gewerbesteuereinnahmen, während Sozialausgaben und die Kosten für das Klinikum Nürnberg deutlich gestiegen sind. Es sind nur wenige Wolken unterwegs in Bayern. Im Süden kann es teils auch kurze Schauer und Gewitter geben. Die Temperaturen gehen bis in die Früh runter auf 20 bis 14 Grad. Morgen geht's erstmal wieder mit Sonne weiter. Am Nachmittag ziehen besonders in Franken örtlich kräftige Schauer und Gewitter durch. Die Höchstwerte erreichen 34 bis 40 Grad. Es bleibt auch in den kommenden Tagen sonnig und heiß. Vor allem am Abend kann es Gewitter geben.

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1: Ich bin Moritz Einzel. Die Hitze in Frankreich und Spanien macht es den Feuerwehrleuten vor Ort wirklich schwer, gegen die Brände anzukämpfen. Zehntausende Evakuierte aus beiden Ländern können mittlerweile aber wieder nach Hause zurückkehren. David Riemer berichtet.
2: An der französischen Atlantikküste sorgen enorme Trockenheit, Wind und Temperaturen von über 40 Grad weiter für große Gefahr. Rund 2200 Feuerwehrleute sind dort weiter im Einsatz. Und in Spanien wurden Evakuierungen und Ausgangsbeschränkungen für 19 Ortschaften aufgehoben. Die Behörden warnen wegen der vierten Hitzewelle des Sommers aber vor einer verfrühten Entwarnung.
1: Nürnberg muss den Gürtel enger schnallen. Für Bayerns zweitgrößte Stadt gilt ab sofort eine Ausgabensperre für den Haushalt 2026. Noch nicht beschlossene Investitionen und Förderungen müssen jetzt einzeln geprüft werden. Grund sind schwächere Gewerbesteuereinnahmen, während Sozialausgaben und die Kosten für das Klinikum Nürnberg deutlich gestiegen sind. Es sind nur wenige Wolken unterwegs in Bayern. Im Süden kann es teils auch kurze Schauer und Gewitter geben. Die Temperaturen gehen bis in die Früh runter auf 20 bis 14 Grad. Morgen geht's erstmal wieder mit Sonne weiter. Am Nachmittag ziehen besonders in Franken örtlich kräftige Schauer und Gewitter durch. Die Höchstwerte erreichen 34 bis 40 Grad. Es bleibt auch in den kommenden Tagen sonnig und heiß. Vor allem am Abend kann es Gewitter geben.

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1: Ich bin Moritz Einzel. Mit rund 92% der Stimmen ist Thorsten Frey zum neuen Chef der Unionsfraktion gewählt worden. Er werte dieses Ergebnis als Vertrauensbeweis und Rückenstärkung, sagte Frey.
2: Ich habe sehr deutlich gemacht, dass für mich persönlich jetzt natürlich ein Rollenwechsel ansteht. Vom Chef des Bundeskanzleramtes, der ich bis heute um die Mittagszeit war, zum Fraktionsvorsitzenden der CDU-CSU-Fraktion hier im Deutschen Bundestag, der größten Fraktion im Parlament.
1: Während einer Aussprache in der Fraktion wurde Unmut der Abgeordneten deutlich über den Ablauf der Kabinettsumbildung. CSU-Chef Söder sprach von einer turbulenten Woche. Bundespräsident Steinmeier hat unterdessen drei neue Minister ernannt. Neuer Gesundheitsminister ist der bisherige CDU-Generalsekretär Carsten Linnemann. Neue Kanzleramtsministerin ist Nina Warken, die zuvor das Gesundheitsressort geleitet hat. Neuer Verkehrsminister ist Steffen Bilger. Er folgt auf Patrick Schnieder. Die Vereidigung der neuen Minister wird erst nach der Sommerpause stattfinden. Das anhaltende Niedrigwasser schränkt den Schiffsverkehr auf dem Chiemsee ein. Wie die Chiemsee-Schifffahrt mitgeteilt hat, können die Anlegestellen Seebruck und Überseefeldwies ab Montag vorerst nicht mehr angefahren werden. Die nächstgelegenen Anlegestellen befinden sich in Gstaad und Chieming. FIFA-Präsident Gianni Infantino will noch mehr Geld aus den Weltmeisterschaften rausholen, deshalb will er Vermarktungsanteile an Investoren verkaufen. Der europäische Verband UEFA läuft Sturm gegen diese Pläne und auch DFB-Präsident Neuendorf ist nicht glücklich.
3: Der Fußball lebt von der Akzeptanz der Gesellschaft und wir dürfen ihn nicht zum Spielball von Investoren machen. Das ist, glaube ich, ganz wichtig, dass wir diese Akzeptanz der Bevölkerung und der Fans nicht verlieren.
1: Es steht im Raum, dass die UEFA noch in dieser Woche eine Dringlichkeitssitzung der europäischen Verbände einberuft, um über das weitere Vorgehen zu beraten. Es sind nur wenige Wolken unterwegs in Bayern. Im Süden kann es teils auch kurze Schauer und Gewitter geben. Die Temperaturen gehen bis in die Früh runter auf 20 bis 14 Grad. Morgen geht's erstmal wieder mit Sonne weiter. Am Nachmittag ziehen besonders in Franken örtlich kräftige Schauer und Gewitter durch. Die Höchstwerte erreichen 34 bis 40 Grad. Es bleibt auch in den kommenden Tagen sonnig und heiß. Vor allem am Abend kann es Gewitter geben.

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1: Ich bin Moritz Einzel. Mit rund 92% der Stimmen ist Thorsten Frey zum neuen Chef der Unionsfraktion gewählt worden. Er werte dieses Ergebnis als Vertrauensbeweis und Rückenstärkung, sagte Frey.
2: Ich habe sehr deutlich gemacht, dass für mich persönlich jetzt natürlich ein Rollenwechsel ansteht. Vom Chef des Bundeskanzleramtes, der ich bis heute um die Mittagszeit war, zum Fraktionsvorsitzenden der CDU-CSU-Fraktion hier im Deutschen Bundestag, der größten Fraktion im Parlament.
1: Während einer Aussprache in der Fraktion wurde Unmut der Abgeordneten deutlich über den Ablauf der Kabinettsumbildung. CSU-Chef Söder sprach von einer turbulenten Woche. Das anhaltende Niedrigwasser schränkt den Schiffsverkehr auf dem Chiemsee ein. Wie die Chiemsee-Schifffahrt mitgeteilt hat, können die Anlegestellen Seebruck und Überseefeldwies ab Montag vorerst nicht mehr angefahren werden. Die nächstgelegenen Anlegestellen befinden sich in Gstaad und Chieming. Es sind nur wenige Wolken unterwegs in Bayern. Im Süden kann es teils auch kurze Schauer und Gewitter geben. Die Temperaturen gehen bis in die Früh runter auf 20 bis 14 Grad. Morgen geht's erstmal wieder mit Sonne weiter. Am Nachmittag ziehen besonders in Franken örtlich kräftige Schauer und Gewitter durch. Die Höchstwerte erreichen 34 bis 40 Grad. Es bleibt auch in den kommenden Tagen sonnig und heiß. Vor allem am Abend kann es Gewitter geben.

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1: Ich bin Moritz Einzel. Thorsten Frey ist neuer Unionsfraktionschef. Der bisherige Kanzleramtsminister ist mit rund 92% der Stimmen gewählt worden.
2: Ich werte das klare Votum der Fraktion schon auch als ein Vertrauensbeweis und auch als Rückenstärkung für die Herausforderungen, die jetzt kommen.
1: In einer Aussprache machten viele Unionsabgeordnete ihrem Ärger Luft über die Art und Weise der jüngsten Kabinettsumbildung. Das Fazit von CSU-Chef Söder.
3: Ich denke, das war ein guter Tag und nach einer turbulenten Woche kann man sagen, nicht Ende gut, alles gut, es wäre völlig übertrieben. Aber jetzt kann der eine andere dann doch etwas entspannter in die Ferien fahren.
1: Kanzler Merz ist zuversichtlich, dass jetzt neue Dynamik in die Regierungsarbeit kommt. Tagelang fuhren Ende Juni in Nürnberg keine Straßenbahnen. Die Hitze hatte die Fugenmasse zwischen Schienen und Asphalt aufgeweicht. Jetzt, wo es wieder so heiß wird, sind die Verkehrsbetriebe besser vorbereitet. Das Straßenbahnnetz soll verschärft kontrolliert werden. Gleise sollen mit Wasser besprüht werden. Meilenstein beim Brenner Basistunnel. Österreich und Italien sind jetzt auch tief unter den Alpen miteinander verbunden. In beiden Haupttunnelröhren ist der Durchbruch an der Staatsgrenze gelungen. Rund 1400 Meter unter dem Brennerpass konnten sich die Mineure aus beiden Ländern damit erstmals die Hände reichen. Die Idee von FIFA-Chef Infantino, Vermarktungsanteile an den Fußball-Weltmeisterschaften an Investoren zu verkaufen, hat breite Empörung ausgelöst. Das sei beschämend, sagte etwa Max Eberl, der Vorstandschef des FC Bayern München.
4: Der Fußball gehört uns nicht, das ist ein Spiel. Und die FIFA ist für mich da, dieses Spiel zu begleiten, dieses Spiel in Formen und Regeln zu bringen, Weltmeisterschaften auszurichten. Momentan habe ich das Gefühl, die FIFA ist dafür da, nur Profit zu machen.
1: Der europäische Verband UEFA will sich gegen Infantinos Investorenpläne wehren. Sogar von einem möglichen Boykott ist die Rede. Es ist klar oder nur leicht bewölkt. Bei uns in Bayern, die Temperaturen sinken auf 20 bis 14 Grad. Tagsüber scheint erstmal wieder die Sonne. Im Laufe des Nachmittags ziehen besonders in Franken örtlich kräftige Schauer und Gewitter heran. Die Höchstwerte erreichen 34 bis 40 Grad. Am Freitag bekommen wir Sonne, Wolken und vor allem zum Abend hin Gewitter mit Unwettergefahr. Am Wochenende bleibt es phasenweise gewittrig.

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1: Ich bin Moritz Einzel. Thorsten Frey ist neuer Unionsfraktionschef. Der bisherige Kanzleramtsminister ist mit rund 92% der Stimmen gewählt worden.
2: Ich werte das klare Votum der Fraktion schon auch als ein Vertrauensbeweis und auch als Rückenstärkung für die Herausforderungen, die jetzt kommen.
1: In einer Aussprache machten viele Unionsabgeordnete ihrem Ärger Luft über die Art und Weise der jüngsten Kabinettsumbildung. Das Fazit von CSU-Chef Söder.
3: Ich denke, das war ein guter Tag und nach einer turbulenten Woche kann man sagen, nicht Ende gut, alles gut, es wäre völlig übertrieben. Aber jetzt kann der eine oder andere dann doch etwas entspannter in die Ferien fahren.
1: Kanzler Merz ist zuversichtlich, dass jetzt neue Dynamik in die Regierungsarbeit kommt. Tagelang fuhren Ende Juni in Nürnberg keine Straßenbahnen. Die Hitze hatte die Fugenmasse zwischen Schienen und Asphalt aufgeweicht. Jetzt, wo es wieder so heiß wird, sind die Verkehrsbetriebe besser vorbereitet. Das Straßenbahnnetz soll verschärft kontrolliert werden. Gleise sollen mit Wasser besprüht werden. Es ist klar oder nur leicht bewölkt. Bei uns in Bayern, die Temperaturen sinken auf 20 bis 14 Grad. Tagsüber scheint erstmal wieder die Sonne. Im Laufe des Nachmittags ziehen besonders in Franken örtlich kräftige Schauer und Gewitter heran. Die Höchstwerte erreichen 34 bis 40 Grad. Am Freitag bekommen wir Sonne, Wolken und vor allem zum Abend hin Gewitter mit Unwettergefahr. Am Wochenende bleibt es phasenweise gewittrig. 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
1: Ich bin Moritz Einzel. Der Personalumbau in der Bundesregierung und in der Union ist weitgehend abgeschlossen. Gestern ist der bisherige Kanzleramtsminister Thorsten Frey als Nachfolger von Jens Spahn zum neuen Unionsfraktionschef gewählt worden mit rund 92% der Stimmen. Frey sagte:
2: Ich danke natürlich den beiden Parteivorsitzenden Friedrich Merz und Markus Söder für das Vertrauen, das sie im Rahmen ihres gemeinsamen Vorschlags an die Fraktion gebracht haben.
1: Die Aussprache in der Fraktion dauerte länger als geplant. Die Abgeordneten von CDU und CSU äußerten ihren Unmut über die Art und Weise des Personalumbaus. Kanzler Merz sagte, er nehme mit, dass er Entscheidungen besser erklären muss. Schwere Waldbrände halten Südeuropa weiterhin in Atem. Jetzt brennt es auch noch in Griechenland. Auf der Urlaubsinsel Kreta sind Flammen außer Kontrolle geraten. Deswegen ist ein Ferienort evakuiert worden. Medienberichten zufolge sind rund 6000 Menschen betroffen. Stürmischer Wind treibt die Feuerfront voran. Jetzt plant auch BMW einen größeren Stellenabbau. Der Konzern will bis Ende 2027 weltweit rund 8000 Jobs streichen. Ein großer Teil davon dürfte nach Ansicht von Experten Stellen in Deutschland betreffen. Der Abbau soll vor allem über natürliche Fluktuation und ein freiwilliges Abfindungsprogramm laufen. Arbeitsplätze in der Produktion sollen nicht betroffen sein. Der Deutsche Fußballbund hat die Investorenpläne von FIFA-Präsident Infantino scharf verurteilt. DFB-Präsident Neuendorf nannte es ein fatales Zeichen, sollte die Fußball-WM für private Investoren geöffnet werden. Neuendorf stellte sich an die Seite des europäischen Verbandes UEFA.
3: Wenn die UEFA hier sich klar positioniert, ist auch meine Erwartung, dass das passiert, wenn wir alle 55 Verbände zusammen haben, dass wir sehr kritisch damit umgehen. Wenn die UEFA sich so einem Ansinnen verschließt, dann ist aus meiner Sicht dieses Projekt auch gestorben.
1: Infantino verspricht sich von dem Deal zusätzliche Milliardeneinnahmen für die FIFA. Es ist klar oder nur leicht bewölkt. Bei uns in Bayern, die Temperaturen sinken auf 20 bis 14 Grad. Tagsüber scheint erstmal wieder die Sonne. Im Laufe des Nachmittags ziehen besonders in Franken örtlich kräftige Schauer und Gewitter heran. Die Höchstwerte erreichen 34 bis 40 Grad. Am Freitag bekommen wir Sonne, Wolken und vor allem zum Abend hin Gewitter mit Unwettergefahr. Am Wochenende bleibt es phasenweise gewittrig. 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
1: Ich bin Moritz Einzel. Der Personalumbau in der Bundesregierung und in der Union ist weitgehend abgeschlossen. Gestern ist der bisherige Kanzleramtsminister Thorsten Frey als Nachfolger von Jens Spahn zum neuen Unionsfraktionschef gewählt worden mit rund 92% der Stimmen. Frey sagte:
2: Ich danke natürlich den beiden Parteivorsitzenden Friedrich Merz und Markus Söder für das Vertrauen, das sie im Rahmen ihres gemeinsamen Vorschlags an die Fraktion gebracht haben.
1: In einer Aussprache beklagten die Abgeordneten die Art und Weise des Personalumbaus. Kanzler Merz sagte, er nehme mit, dass er Entscheidungen besser erklären muss. Schwere Waldbrände halten Südeuropa weiterhin in Atem. Jetzt brennt es auch noch in Griechenland. Auf der Urlaubsinsel Kreta sind Flammen außer Kontrolle geraten. Deswegen ist ein Ferienort evakuiert worden. Medienberichten zufolge sind rund 6000 Menschen betroffen. Es ist klar oder nur leicht bewölkt. Bei uns in Bayern, die Temperaturen sinken auf 20 bis 14 Grad. Tagsüber scheint erstmal wieder die Sonne. Im Laufe des Nachmittags ziehen besonders in Franken örtlich kräftige Schauer und Gewitter heran. Die Höchstwerte erreichen 34 bis 40 Grad. Am Freitag bekommen wir Sonne, Wolken und vor allem zum Abend hin Gewitter mit Unwettergefahr. Am Wochenende bleibt es phasenweise gewittrig.

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1: Ich bin Moritz Einzel. Der Personalumbau in der Bundesregierung und in der Union ist weitgehend abgeschlossen. Gestern ist der bisherige Kanzleramtsminister Thorsten Frey als Nachfolger von Jens Spahn zum neuen Unionsfraktionschef gewählt worden mit rund 92% der Stimmen. Frey sagte:
2: Ich danke natürlich den beiden Parteivorsitzenden Friedrich Merz und Markus Söder für das Vertrauen, das sie im Rahmen ihres gemeinsamen Vorschlags an die Fraktion gebracht haben.
1: In einer Aussprache beklagten die Abgeordneten die Art und Weise des Personalumbaus. Kanzler Merz sagte, er nehme mit, dass er Entscheidungen besser erklären muss. Schwere Waldbrände halten Südeuropa weiterhin in Atem. Jetzt brennt es auch noch in Griechenland. Auf der Urlaubsinsel